0: Ausflugsplänen wurde nichts. Ein Seenotkreuzer der Deutschen Gesellschaft zur Rettung Schiffbrüchiger schleppte die Funny Girl nach Helgoland. Dort klappte es aber nicht anzulegen. Deshalb musste die Fähre samt Passagieren weiter in Richtung Cuxhaven geschleppt werden. Eigentlich pendelt das Schiff zwischen Büsum und Helgoland. Bevor das wieder möglich ist, muss es repariert werden. Jan-Henner Reitze, Nachrichtenredaktion.
1: Die Schweiz ist mit einer großen Enttäuschung in die Fußball-Weltmeisterschaft gestartet. Das Team kam in San Francisco gegen den krassen Außenseiter Katar nicht über ein 1:1 hinaus. Dabei fiel der Ausgleich für Katar erst in der Nachspielzeit. Das deutsche Team startet heute Abend ins Turnier. Um 19 Uhr spielt die DFB-Auswahl in Houston gegen WM-Neuling Curaçao.
2: Soweit das Neueste. 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
1: Zum Wetter die aktuelle Vorhersage des Deutschen Wetterdienstes. In der Südhälfte ist es oft klar, in der Mitte ziehen Wolken durch, im Norden und Osten sind Schauer unterwegs. Stellenweise sind auch Gewitter möglich. Die Temperaturen gehen in der Nacht auf 15 bis 8 Grad zurück. Auch der Sonntag bringt im Norden und Osten weiter Wolken, Schauer und einzelne Gewitter. Auch in der Mitte und an den Alpen Wolken, aber meist trocken. Im Süden zeigt sich wieder häufig die Sonne. Die Höchstwerte erreichen 18 bis 26 Grad.
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1: Ich bin Thomas Brockt. Rekordweltmeister Brasilien ist mit einem Unentschieden in die Fußball-WM gestartet. Die Brasilianer trennten sich in New Jersey von Marokko 1:1. Zuvor hatte die Schweiz eine große Enttäuschung erlebt. Gegen den krassen Außenseiter Katar kamen die Schweizer in San Francisco ebenfalls nicht über ein 1:1 hinaus. Entsprechend frustriert war Torwart Gregor Kobel. Der Keeper von Borussia Dortmund sagte im ZDF:
2: Extrem bitter, auf jeden Fall. Ist nicht der Start, den wir uns gewünscht haben, auf gar keinen Fall. Auch das Spiel heute, so wie es gelaufen ist, ist sehr schade, natürlich. Aber muss man akzeptieren jetzt und damit umgehen. Und ja, vielleicht gut, dass es im ersten Spiel passiert ist.
1: Der Schweizer Torhüter Kobel. Das deutsche Team startet heute Abend ins Turnier. Um 19 Uhr spielt die DFB-Auswahl in Houston gegen WM-Neuling Curaçao. Im Konflikt mit dem Iran wollen die USA nach Angaben von Präsident Trump heute eine erste Vereinbarung unterzeichnen und damit an Trumps 80. Geburtstag. Unmittelbar nach der Unterzeichnung solle die Straße von Hormuz wieder geöffnet werden, schrieb Trump auf seiner Online-Plattform Truth Social. Er machte dabei weder Angaben dazu, wie und wo die Vereinbarung unterzeichnet werden soll, noch von wem genau. Die Vereinbarung soll auch noch keine langfristige Lösung sein, die muss weiter verhandelt werden. Rund 3 Monate vor wichtigen Landtagswahlen in Ostdeutschland warnen mehrere führende CDU-Politiker ihre Partei vor einer Zusammenarbeit mit der AfD. In dem Moment, in dem die CDU der AfD die Hand reiche, sei sie kaputt, sagte der Vorsitzende des Arbeitnehmerflügels der Partei Radke der Frankfurter Allgemeinen Sonntagszeitung.
3: Auch der Hamburger CDU-Vorsitzende Thering warnt vor jeder Form der Zusammenarbeit. Sollte es nach den Wahlen im September dazu kommen, erwartet er massive Verwerfungen in der Partei. Das wäre der Anfang vom Ende, so Thering. Wörtlich. Die CDU schließt per Parteitagsbeschluss eine Zusammenarbeit mit AfD und Linken aus. In Sachsen-Anhalt und Mecklenburg-Vorpommern liegt die AfD in Umfragen allerdings klar vorn. NRW-Innenminister Reul bezeichnete die AfD als, Zitat, größte Gefahr für unsere Demokratie. David Riemer, Nachrichtenredaktion.
1: Mit einem Motorschaden ist eine Fähre vor Helgoland manövrierunfähig in der Nordsee getrieben. Die 60 Passagiere an Bord blieben unverletzt. Das Schiff wurde zuerst nach Helgoland geschleppt, dort gelang es aber nicht anzulegen. Deshalb musste die Fähre zurück ans Festland geschleppt werden. Am späten Abend erreichte das Schiff dann Cuxhaven.
0: Soweit das Neueste. 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
1: Zum Wetter, die aktuelle Vorhersage des Deutschen Wetterdienstes. Heute im Norden und Osten viele Wolken mit Schauern und einzelnen Gewittern. Auch in der Mitte und an den Alpen wolkig, aber meist trocken. Im Süden zeigt sich häufiger die Sonne. Die Höchstwerte erreichen 18 bis 26 Grad. Morgen zum Wochenstart dann vom Norden bis zur Mitte weiter viele Wolken mit einzelnen Schauern. Im Süden oft sonnig bei ähnlichen Temperaturen.
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1: Ich bin Thomas Brockt. US-Präsident Trump hat für heute ein Abkommen im Iran-Krieg angekündigt. Er machte allerdings keine Angaben dazu, wie und wo die Vereinbarung unterzeichnet werden soll.
2: Eine erste Übereinkunft mit dem Iran unterzeichnet heute an seinem 80. Geburtstag. Das hat US-Präsident Trump in Aussicht gestellt. Auch Pakistan spricht davon, das Rahmenabkommen soll elektronisch unterzeichnet werden, heißt es von dem Vermittler. Doch worum geht es eigentlich? Das Abkommen soll dazu führen, dass die Straße von Hormuz wieder geöffnet wird. Laut US-Medien soll es die Waffenruhe um 60 Tage verlängern. Ein Zeitrahmen, in dem es dann vertiefte Gespräche geben soll, etwa über das iranische Atomprogramm. Aus Washington, Franziska Spieker.
1: Die Schweizer stimmen heute über eine Obergrenze für die Bevölkerung ab. Die wählerstärkste Partei, die SVP, will die Zuwanderung begrenzen. Die Bevölkerungszahl soll bis 2050 bei 10 Millionen Einwohnern gedeckelt werden. Zurzeit leben etwa 9,1 Millionen Menschen in der Schweiz, darunter 340.000 Deutsche. Wird die Initiative angenommen, müsste ab 9,5 Millionen Einwohnern die Asylvergabe und der Familiennachzug eingeschränkt werden. Die Auszählung beginnt um 12 Uhr. Es wird mit einem knappen Ergebnis gerechnet. Vor Helgoland ist eine Fähre manövrierunfähig in der Nordsee getrieben. An Bord waren rund 60 Menschen. Ein Seenotrettungskreuzer machte sich auf den Weg, um zu helfen.
3: 5 Kilometer war ihr Ziel Helgoland noch entfernt. Da fiel der Motor der Fähre aus. Warum ist noch unklar. Die Passagiere an Bord blieben unverletzt, aber aus ihren Ausflugsplänen wurde nichts. Ein Seenotkreuzer der Deutschen Gesellschaft zur Rettung Schiffbrüchiger schleppte die Funny Girl nach Helgoland. Dort klappte es aber nicht anzulegen. Deshalb musste die Fähre samt Passagieren weiter in Richtung Cuxhaven geschleppt werden. Eigentlich pendelt das Schiff zwischen Büsum und Helgoland. Bevor das wieder möglich ist, muss es repariert werden. Jan-Henner Reitzer, Nachrichtenredaktion.
1: Rekordweltmeister Brasilien ist mit einem Unentschieden in die Fußball-WM gestartet. Die Brasilianer trennten sich in New Jersey von Marokko 1:1. Zuvor hatte die Schweiz eine große Enttäuschung erlebt. Gegen den krassen Außenseiter Katar kamen die Schweizer in San Francisco ebenfalls nicht über ein 1:1 hinaus. Das deutsche Team startet dann heute Abend ins Turnier. Um 19 Uhr spielt die DFB-Auswahl in Houston gegen WM-Neuling Curaçao.
0: Soweit das Neueste. 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
1: Zum Wetter, die aktuelle Vorhersage des Deutschen Wetterdienstes. Heute im Norden und Osten viele Wolken mit Schauern und einzelnen Gewittern. Auch in der Mitte und an den Alpen wolkig, aber meist trocken. Im Süden zeigt sich häufiger die Sonne. Die Höchstwerte erreichen 18 bis 26 Grad. Morgen zum Wochenstart dann vom Norden bis zur Mitte weiter viele Wolken mit einzelnen Schauern. Im Süden oft sonnig bei ähnlichen Temperaturen.
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1: Ich bin Thomas Brockt. Rekordweltmeister Brasilien ist mit einem Unentschieden in die Fußball-WM gestartet. Die Brasilianer trennten sich in New Jersey von Marokko 1:1. Zuvor hatte die Schweiz eine große Enttäuschung erlebt. Gegen den krassen Außenseiter Katar kamen die Schweizer in San Francisco ebenfalls nicht über ein 1:1 hinaus. Das deutsche Team startet dann heute Abend ins Turnier. Um 19 Uhr spielt die DFB-Auswahl in Houston gegen WM-Neuling Curaçao. US-Präsident Trump hat für heute ein Abkommen im Iran-Krieg angekündigt. Er machte allerdings keine Angaben dazu, wie und wo die Vereinbarung unterzeichnet werden soll. Aus dem Iran gibt es dazu bislang keine Reaktion.
2: Pakistan hat wochenlang zwischen den USA und dem Iran vermittelt. Wie genau die Einigung in dem Konflikt nun gelungen ist, ist nach jetzigem Stand aber noch unklar. Gleich nachdem das Abkommen unterzeichnet ist, werde die Straße von Hormuz wieder geöffnet, hat US-Präsident Trump angekündigt. Wichtig für die Wirtschaft, denn durch die Blockade hängen viele Waren fest und haben sich verteuert. Auch die Spritpreise dürften bald wieder sinken, wenn die wichtige Handelsroute wieder frei ist. Lea Matschulat, Redaktion.
1: Heute stimmt die Schweiz über eine Begrenzung der Migration ab. Die rechte Partei SVP will verhindern, dass die Bevölkerungszahl in der Schweiz durch Zuwanderung vor dem Jahr 2050 auf über 10 Millionen steigt. Zurzeit liegt sie bei etwas über 9 Millionen.
3: Die rechtskonservative Schweizerische Volkspartei versucht seit Jahren per Volksabstimmung die Zahl der Ausländer im Land zu begrenzen. Sehr erfolgreich war sie nicht. Dieses Mal ist die Sache neutraler formuliert. Es soll eine Bevölkerungsobergrenze von 10 Millionen geben. Bevor das erreicht ist, sollen Asyl- und Familiennachzug eingeschränkt werden und wenn das nicht reicht, auch die Freizügigkeit für Europäer. Dann wäre es auch für Deutsche deutlich schwerer, zum Leben und Arbeiten in die Schweiz zu ziehen. Aus Genf, Christiane Ulrich.
1: Nach rund 10,5 Monaten Generalsanierung wird die Bahnstrecke Berlin-Hamburg heute wieder freigegeben. Um 5.34 Uhr soll am Hamburger Hauptbahnhof ein erster Fernverkehrszug Richtung Berlin starten. Schon früher sind Regionalzüge unterwegs. Die Bahn hat unter anderem Gleise, Weichen und Signale ausgetauscht. Außerdem wurden viele Bahnhöfe modernisiert.
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1: Zum Wetter, die aktuelle Vorhersage des Deutschen Wetterdienstes. Heute im Norden und Osten viele Wolken mit Schauern und einzelnen Gewittern. Auch in der Mitte und an den Alpen wolkig, aber meist trocken. Im Süden zeigt sich häufiger die Sonne. Die Höchstwerte erreichen 18 bis 26 Grad. Morgen zum Wochenstart dann vom Norden bis zur Mitte weiter viele Wolken mit einzelnen Schauern. Im Süden oft sonnig bei ähnlichen Temperaturen.
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1: Ich bin Katrin Müller. US-Präsident Donald Trump hat für heute ein Abkommen im Irankrieg angekündigt. Er machte allerdings keine Angaben dazu, wie und wo die Vereinbarung unterzeichnet werden soll.
2: Eine erste Übereinkunft mit dem Iran unterzeichnet heute an seinem 80. Geburtstag. Das hat US-Präsident Trump in Aussicht gestellt. Auch Pakistan spricht davon, das Rahmenabkommen soll elektronisch unterzeichnet werden, heißt es von dem Vermittler. Doch worum geht es eigentlich? Das Abkommen soll dazu führen, dass die Straße von Hormuz wieder geöffnet wird. Laut US-Medien soll es die Waffenruhe um 60 Tage verlängern. Ein Zeitrahmen, in dem es dann vertiefte Gespräche geben soll, etwa über das iranische Atomprogramm. Aus Washington, Franziska Spieker.
1: Die Schweizer stimmen heute über eine Obergrenze für die Bevölkerung ab. Die wählerstärkste Partei, die SVP, will die Zuwanderung begrenzen. Die Bevölkerungszahl soll bis 2050 bei 10 Millionen Einwohnern gedeckelt werden. Zurzeit leben etwa 9 Millionen Menschen in der Schweiz, darunter 340.000 Deutsche. Wird die Initiative angenommen, müsste ab 9,5 Millionen Einwohnern die Asylvergabe unter Familiennachzug eingeschränkt werden. In Deutschland werden im Jahr mehr als 3 Millionen Blutspenden benötigt, zum Beispiel für Unfallopfer oder für die Behandlung von Krebserkrankungen. Immer wieder wird vor Versorgungslücken gewarnt. Der heutige Weltblutspendetag soll auf die Bedeutung von Blutspenden aufmerksam machen.
3: Mit einer einzigen Blutspende kann eine Spenderin bis zu 3 Menschen helfen, sagt das Rote Kreuz. Und das hat auch Vorteile für die Spenderin. Regelmäßige Spenden kann Bluthochdruck senken. Außerdem wird vor jeder Spende die eigene Gesundheit über die Blutwerte gecheckt. Dennoch sinkt vor allem im Sommer durch Urlaubs- und Ferienzeiten die Spendebereitschaft und Blutkonserven werden häufig knapp. Gerade dann ist es besonders wichtig, Blut zu spenden. In nur rund 10 Minuten kann man so Leben retten. Julian Degler, Nachrichtenredaktion.
1: Zum Fußball. Rekordweltmeister Brasilien ist mit einem Unentschieden in die Fußball-WM gestartet. Die Brasilianer trennten sich von Marokko 1:1. Zuvor kam die Schweiz gegen den krassen Außenseiter Katar ebenfalls nicht über ein 1:1 hinaus. Und Schottland setzte sich gegen Haiti mit 1:0 durch. Das deutsche Team startet dann heute Abend ins Turnier. Um 19 Uhr spielt die DFB-Auswahl in Houston gegen WM-Neuling Curaçao.
0: Soweit das Neueste. 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
1: Zum Wetter, die aktuelle Vorhersage des Deutschen Wetterdienstes. Im Norden und Osten viele Wolken mit Schauern und einzelnen Gewittern. Auch in der Mitte und an den Alpen wolkig, aber meist trocken. Im Süden zeigt sich häufiger die Sonne. Die Höchstwerte erreichen 18 bis 26 Grad. Morgen zum Wochenstart dann vom Norden bis zur Mitte weiter viele Wolken mit einzelnen Schauern. Im Süden oft sonnig, bei ähnlichen Temperaturen wie heute.
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5: Guten Morgen. Schön, dass Sie schon wach sind. So früh. Es ist kurz nach 6. Es ist Sonntagmorgen. Ich bin Alex Purucker. Freue mich natürlich, dass Sie News Radio hören. Das sage ich im Namen des gesamten Teams. Die Playlist macht ja auch Spaß, oder? Und umso mehr würde ich mich persönlich freuen, natürlich, wenn Sie einschalten. Unpolitisch korrekt. Ab 9 Uhr geht es los. Sarah Duidari und meine Wenigkeit am Start. Wir haben tolle Themen vorbereitet. Unter anderem unser erstes Thema wird sein ab 9 Uhr, warum Humor schwieriger geworden ist. Darüber denken wir nach. Ist Ihnen vielleicht auch schon aufgefallen? Bleiben Sie bei uns und seien Sie ja spätestens ab 9 gerne mit dabei. Und jetzt kommen Sie bitte gut in den Sonntagmorgen mit Lionel Richie.
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2: Es ist der spannendste Krimi der Neuzeit. Wer sprengte die Ostsee-Pipeline Nord Stream 2 und ein Teil der Pipeline 1 auch noch gleich mit? Wer ist es gewesen? Welche Hintermänner gab es? Welche Weltmächte standen dahinter? Und einer, der sich damit bis ins Detail beschäftigt hat, ist heute bei Schuler Fragen, was ist, mein Gast. Bojan Panchevski ist mein Gast. Der hat diesen Bestseller geschrieben, die Nord Stream-Sprengung. Und ich kann Ihnen versprechen, Sie legen das Buch nicht mehr aus der Hand, wenn Sie angefangen haben zu lesen. Bojan ist ein alter Freund von mir. Wir duzen uns. Das ist nicht ganz gewöhnlich in diesem Format. Und du arbeitest für das Wall Street Journal, früher Sunday Times.
3: Die Filmrechte hast du aber noch nicht vergeben an dem Buch.
2: Nee, eigentlich wäre es das wert. Du beschäftigst dich auch mit der Vorgeschichte des ganzen Konfliktes und der Rolle von Angela Merkel. Wie würdest du die Rolle von Angela Merkel zusammenfassen?
4: Ja, die ist schon sehr kontrovers in dem Hinsicht, weil Nord Stream 1 und Nord Stream 2 sind zwei verschiedene Pipelines, die ein System bilden. Also jede Pipeline hat zwei Rohren, also insgesamt vier. Nord Stream 1 ist schon zu Zeiten von Gerhard Schröder geplant worden und der hat das genehmigt, kurz vor dem er die Wahl verloren hat. Die Kanzlerin ist dann Kanzlerin geworden und hat das weiterentwickelt, Nord Stream 1. Und dann Nord Stream 2 hat sie, das war ihr Baby. Also, und Nord Stream 2 ist ein bisschen anders als Nord Stream 1, weil zu dem Zeitpunkt, also 2004, 2005, war das relativ unkontrovers und dann musste, also da war ja logisch, dass Deutschland aus Russland billiges Gas kaufen will und dass eine Pipeline dabei behilflich sein könnte. Nord Stream 2 aber ist eine andere Geschichte, weil das kam erst nach der Annexion von Krim, nach dem Angriff auf Ostukraine. Also im Grunde genommen, zu dem Zeitpunkt hat der Putin schon 2, 3 Kriege angezettelt, inklusive den großen Krieg in der Ukraine. Also da war eh klar, wo die Reise hinführt. Und die Kanzlerin hat sich entschieden, trotz allen Warnungen von Amerika, von Großbritannien, aus Polen, aus Ukraine, teilweise aus Frankreich auch dann später, sie hat sich trotzdem entschieden, dieses Projekt zu Ende zu bauen.
2: Das war eigentlich also für mich damals schon sehr überraschend. Ich bin ja mit ihr viel unterwegs gewesen. Es gibt dann immer diese kleinen Hintergrundgespräche, wo sie im Prinzip ohne große Argumente sehr fast schon trotzig daran festgehalten hat und jeder Einwand, den man gebracht hat, dass es doch unklug wäre, sich so einseitig energiepolitisch abhängig zu machen. Ich glaube, am Ende haben wir so 60% unserer Energie aus Russland bezogen.
4: Fast 60, ja, genau.
2: Die hat sie dann damit gekontert, dass sie ganz schnell irgendwelche Daten hat aus dem Ärmel schütteln können über Turkstream und dann gibt es noch so eine, die heißt wie eine Oper.
4: Opal.
2: In Südeuropa und also wir seien gar nicht so abhängig. Abhängig und es gäbe unterschiedliche Stränge.
4: Das hat nicht gestimmt. Ja, sie hat sie oft erzählt, das habe ich habe sie auch mal gehört
2: bei diesen. Erklären, warum? Und das fand ich immer sehr mysteriös.
4: Ich habe das nie wirklich eruiert, warum sie das gemacht hat. Also im Buch, sie hat dann später ein Buch geschrieben, wo sie befindet hat, dass sie alles richtig gemacht hat in den 16 Jahren von ihrer Kanzlerschaft. Und da hat sie gemeint, es war ja richtig, Gas war billig, wir brauchten billiges Gas für unsere Wirtschaft, für unsere Industrie, und da, von daher ist das alles in Ordnung. Geostrategisch war das nicht in Ordnung. Also es war ziemlich klar, dass Putin nach dem Krim-Angriff, nach dem ersten Angriff auf Ukraine, eine sehr schlimme Lektion von Angela Merkel erteilt bekommen. Und zwar, ich kann machen, was ich will. Gas und Öl wird fließen. Und das ist das Einzige, was ihn interessiert eigentlich, weil ein Drittel des Budgets von Russland kam aus Einnahmen von Energieexporten. Und dann hat er sich gedacht am Ende, gut, dann greife ich jetzt richtig an, ich nehme die ganze Ukraine und wenn sie dann Sanktionen einführen, Gas und Öl wird trotzdem fließen, was eigentlich auch stimmt, also bis heutigen Tag kaufen wir immer noch, obwohl das wird dann gestoppt sehr bald, aber immerhin erst nach dem Ausbruch des Totalkrieges gegen Ukraine hat Europa immer noch und Deutschland Energie aus Russland gekauft, weil eben wenn du von jemandem so abhängen bist, kannst du nicht von heute auf morgen aufhören damit.
2: Ich hatte immer den Eindruck, Merkel hat eine Art romantisches Verhältnis zu Russland, was auch mit ihrer Studienzeit zu tun hat. Und sie hat irgendwie immer die Hoffnung gehabt, dass er ein rationaler Partner und es gab ja auch mal ein Programm, ich glaube Annäherung, Freundschaft durch Annäherung oder irgendwie, also sie wollte Industriepartnerschaften mit Russland fördern, damit, wenn der Wohlstand in Russland wächst, hatte sie nur die Idee, dann entwickelt sich auch Demokratie und Bürgerlichkeit. Und ganz zum Schluss erst sagte sie dann auch im kleineren Kreis, dass Putin sie immer belogen und betrogen habe. Da machte sich so eine gewisse Verbitterung breit. Mhm. Das hat mich eigentlich immer etwas gewundert, weil sie ansonsten eigentlich nicht dazu neigte, emotional Dinge zu verklären, sondern eigentlich immer sehr hart und rational vorgegangen ist. In dem Punkt habe ich das nie so ganz verstanden. Eine interessante Episode im Buch ist außerdem noch, kurz vor Beginn der Invasion Russlands in die Ukraine, hast du mit dem Kanzleramtsminister Wolfgang Schmidt von Olaf Scholz gesprochen. Und hast ihn auf die amerikanischen Informationen hingewiesen, die den bevorstehenden Einmarsch betrafen. Und Wolfgang Schmidt hat dann seine Geheimdienste befragt und die haben gesagt, nee, ist alles in Ordnung. Das ist jetzt kein wirkliches Kompliment für einen Kanzleramtsminister, der die Geheimdienste koordiniert.
4: Also ich kann das nicht kommentieren. Der hat das selber zugegeben im Fernsehen, glaube ich, bei Markus Lanz. Also das war, glaube ich, am Tag vor dem Angriff oder sowas oder Stunden vor dem Angriff. Ich habe die Meldung bekommen, jetzt geht's los. Ich habe dem das mitgeteilt und ihn gefragt, ob sie vorbereitet sind und was für Vorbereitung. Weil meine Idee war, seine Geschichte zu schreiben. Was macht Europa jetzt, wo der Angriff bevorsteht? Und er hat dann gecheckt bei seinen Leuten und es gab keine Rückmeldung, soweit ich das verstanden habe. Also insofern hat BND, ähnlich so wie Zelensky, eigentlich nicht geglaubt, dass es zu einem totalen Krieg kommt. Ich glaube, die dachten immer, das sei eine Drohkulisse, um die Wirtschaft zu zerstören. Und ja, also mir ist das auch schleierhaft, wie die das verpassen könnten.
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1: Herzlich willkommen auf unseren Radio DAB Plus Frequenzen und hier bei News Live. Das Land Niedersachsen hat einen neuen Werbeslogan. Dieser lautet: Das ist groß und kostet unglaubliche 10 Millionen Euro Steuergeld.
2: Das ist groß. Mit diesen Worten präsentiert sich Niedersachsen ab sofort in einer 10 Millionen teuren neuen Image-Kampagne. Das Bundesland hat dafür die Werbeagentur Scholz & Friends beauftragt. Markenbotschafter wird der Basketballspieler Dennis Schröder sein, der in Braunschweig geboren wurde und aktuell in den USA bei den Cleveland Cavaliers unter Vertrag steht. Die dazugehörigen Werbemotive der neuen Niedersachsen-Kampagne zeigen Windräder, Pferde, Babys und Treckerreifen. Problem? Die Niedersachsen erkennen sich darin nicht so recht wieder, auch weil man die Motive zum Teil nicht so recht erkennt. Über die Wirkung des neuen Slogans »Das ist groß« und der 10 Millionen Werbekampagne finanziert aus Steuergeld sprechen wir jetzt bei News Live.
1: Herzlichen Glückwunsch an die Agentur, da haben Sie offensichtlich gut verhandelt. Die Agentur Scholz & Friends bekommt also für den kreativen Spruch und weitere Gestaltungsmaßnahmen rund 10 Millionen Euro Steuergeld. Und schauen wir doch mal gemeinsam auf ein Motiv jetzt, stellvertretend. Darauf sieht man ein Windrad. Darauf sieht man die Windradnarbe, genauer gesagt, und den Spruch, das ist groß. Also das ist so der Signature-Spruch. Sind denn Windmühlen jetzt so das, was das Autobundesland Niedersachsen tendenziell ausmacht? Herr Herles, ist es das Symbol für Niedersachsen, das Niedersachsen groß macht?
3: Ich finde diese Sprüche, es gibt ja andere Bundesländer, die haben auch solche Sprüche für teuer Geld bezahlt. Das ist groß, ist so ziemlich das Dämlichste, was es gibt. Ich habe mir ein paar Sprüche aufgeschrieben aus anderen Bundesländern, nur zum Vergleich. Die sind alle nicht besser. Also zum Beispiel, so geht Sächsisch, ist der Spruch des Landes Sachsen. Oder Mecklenburg-Vorpommern tut gut. Oder Schleswig-Holstein, der echte Norden. Es ist einfach, wozu braucht man eigentlich solche Sprüche?
4: Das ist jetzt, glaube ich, The Land.
3: The Land, ja, das ist besonders dämlich.
4: Ja, da wurde lange dran gebrütet. Also dieser Anglizismus mit Land und Ländle krass. Und so, na, da steckt viel drin. Da sollte man mal sich ein Wochenende
3: freinehmen. Oder Brandenburg, es kann so einfach sein.
1: ja, aber
3: übrigens, Bayern hat keinen solchen Spruch.
1: Nee.
3: Weil Bayern keinen braucht. Es ist eher umgekehrt. Eine Partei wie die CSU wirbt mit Bayern. Ja. Bayern muss nicht für sich werben. Das ist einfach grandios.
4: Ja, der gebürtige Bayer muss jetzt hier wieder seinen Nationalstolz unterbringen.
1: Da kommt er wieder.
3: Schön, dass Sie Nationalstolz sagen. Ja. Der bayerische Staat, die Nation, die bayerische Nation ist über 1000 Jahre alt. Viel älter als die deutsche Nation.
4: Ja, du liebe Güte.
3: Muss ich auch nicht mit diesem schwarz-rot-goldenen Fähnlein rumschwenken. Da reicht mir weiß und
4: blau. In Preußen hatten wir auch schon 1000 Jahre hier Bären und wichtige Herzoge.
1: Da machen wir mal eine Sondersendung.
3: Da waren die Preußen noch auf den Bäumen.
1: Da haben wir viel Spaß.
3: Als in Bayern schon die Römer.
4: Große Städte.
1: Aber ich muss sagen,
3: Einwanderer aus Italien, die auch noch auf den Bäumen säßen, wenn es nicht die Einwanderer aus Griechenland gegeben hätte. Also es ist alles wunderbar vernetzt in diesem wunderschönen Europa.
1: Und ich finde es ja sehr schön, dass Sie diese Sprüche auch nochmal mitgebracht haben. So frei nach dem Motto, minimalistische Sprüche, maximal Kohle abzocken. Wunderbar. Besonders ikonisch, und jetzt kommen wir wieder zur aktuellen Werbekampagne, auf die wir zu sprechen kommen, ist auf dem Landeswappen das sogenannte Sachsen-Ross. Ein weißes Ross im roten Felde. Ein Pferd ist ja auch Inhalt des nächsten Werbemotivs, was wir jetzt sehen. Das sehen Sie ja eingeblendet. Nicht das ganze Pferd. Sie sehen das Pferdeauge, dieses wunderbar fluffige Fell. Ein Pferd, ein Tier, dem man vertraut, das man gerne mag. Und so ein Pferd, das ist ja was Ikonisches, etwa so galoppierend am Nordseestrand.

0: und das Ding hält auch wieder an, wenn ich es will. Das ist mir beim Pferd nicht...
1: Oh, du bist jetzt viele Pferdeliebhaber, aber vergrätzt.
0: Ist mir beim Pferd nicht so recht gelungen, aber das ist eine ein privates Trauma. Das kann man natürlich machen. Bei Pferden und bei dem Niedersachsen-Ross fühle ich mich immer an die Pferdeliebhaberin Ursula von der Leyen erinnert, aber ist auch eine private Assoziation. Ich hatte jetzt gedacht, das ist groß. Die niedersächsische Landesvertretung in Berlin wurde gestern flächendeckend mit diesem riesengroßen Plakat verhüllt. Ich hatte gedacht, das spielt an auf die flächenmäßige Größe Niedersachsens, aber da, auch wenn ich jetzt Wolfgang Herrles schon wieder, Bayern ist das größte Bundesland, Niedersachsen ist das zweitgrößte Bundesland, aber so könnte man es eventuell assoziieren. Die Windräder könnten auf die Windhöfigkeit im Norden anspielen, also 6 Meter pro Sekunde ist eine der windreichsten Regionen in Deutschland, weil einfach flaches Land mehr Wind hat und die vom Meer rüberkommt. Und für die Pferdeliebhaber und Pferdeliebhaberinnen muss man in diesem Falle mal ganz deutlich sagen, ist vielleicht so ein Auge auch irgendwie, ich finde das Ross dann insgesamt beeindruckender als das Auge, da fühle ich mich jetzt eher überwacht. Aber das sind so Assoziationsspiele. Ich bin immer wieder beeindruckt, welche Millionensummen für diese Sprüche aufgewendet werden. Eigentlich sollte man meinen, da können sich auch 2 Referatsleiter mal in der Staatskanzlei zusammensetzen und schreiben so ein paar Sprüche auf und dann nimmt man einen, käme man billiger von weg. Aber gut.
2: Es ist eh merkwürdig, dass die Kategorie der Größe da eine Rolle spielt. Die ist ja völlig irrelevant. Man müsste eigentlich auf die Werte einer Region eingehen. Da gibt es übrigens einen niedersächsischen Spruch, der entstammt dem Niedersachsenlied, der ist unverbesserlich. Den würde ich nehmen. Sturmfest und erdverwachsen. Wir sind die Niedersachsen. So heißt es im Niedersachsenlied. Das ist 100-mal besser als...
1: Ja, aber das ist offensichtlich einfach nicht hip genug. Ja. Und wir bleiben einfach mal in der Analyse dieser Kampagne. Unten links auf dem Werbeplakat steht ja auch noch ein kleines brisantes Detail. Dort heißt es, wir sind PS-stärkstes Bundesland. Also das ist ja im Grunde auf eine Anspielung, lieber Ralf, auf die kriselnde Autoindustrie. Also mit der steht es ja auch nicht mehr so gut.
0: Ja, das will man ein bisschen schön färben. Und PS, Pferdestärke, sind wir auch wieder beim Niedersachsenpferd. Also solche Agenturen stecken da schon einiges an philosophischen Hintergedanken mit rein. Ich glaube, wir können alles außer Hochdeutsch. Für Baden-Württemberg war auch von der gleichen Agentur. Das kann man schon alles machen. Ich bin mir nur nicht ganz sicher, ob sich dieses Marketing wirklich auszahlt. Also ich nehme es zur Kenntnis, wenn ich Autobahnen entlang fahre und Bundesländer wechsle, dann kommen immer diese Sprüche. Alles andere ist mir eigentlich wurscht und es hilft mir im Alltag jetzt auch nicht weiter. Das Land der Frühaufsteher war ganz lustig, haben sich dann auch alle gemerkt. Aber was heißt das eigentlich? Was soll ich für Schlüsse draus ziehen? Also eigentlich,
1: das ist die Frage, ja.
0: Eigentlich kann ich damit nicht viel anfangen. Aber wenn Niedersachsen da irgendwie ein Defizit verspürt hat und jetzt meinte, mit 10 Millionen sei die niedersächsische Seele so weit gestreichelt, ja, du liebe Güte.
1: Also ich meine, wenn man mit diesem 10-Millionen-Etat jetzt vielleicht Milliarden an Wirtschaftsgeldern aus dem Ausland zum Beispiel nach Niedersachsen bringen würde, würde ich es ja noch verstehen. Aber du hast es ja angesprochen, ich finde, wir machen auch gleich weiter in der Analyse. Was ist der Sinn so einer Kampagne? Warum muss ich ein Bundesland so darstellen?
2: Dürfen Sie mich nicht fragen, ich sehe da keinen Sinn.
1: Hey, ich frage ja nur mal in die Runde.
2: Ja, nein, ich finde es völlig sinnlos, was da ausgegeben wird.
1: Sagt Wolfgang Herrles an dieser Stelle. Früher in der ARD gab es ja mal eine spannende Sendung, 1000 Meisterwerke. Da hat man immer Bilder, ich glaube abends um 23.55 Uhr auseinandergenommen. Sowas ähnlich machen wir ein bisschen moderner heute Morgen bei News Live und sprechen über dieses aktuelle Meisterwerk, was Sie auch gerade auf unserer wunderbaren LED-Wand eingeblendet sehen. Also, was gibt's noch zu diesem Plakat zu sagen? Niedersachsen bezeichnet sich ja selbst als Babyland Nummer 1 und hat dafür auch ein passendes Werbemotiv von Scholz and Friends natürlich entwerfen lassen. Und dabei muss man sagen, sind die Geburtenraten seit Jahren leider stark rückläufig. Auch in Niedersachsen -7, -6, -2% allein in den Jahren zwischen 2022 und 2024. Das sind nachlesbare Fakten. Erkennst du hier die nächste geniale 10-Millionen-Euro-Kampagnen-Idee in diesem Babyplakat, was wir jetzt hier auch eingeblendet sehen, Ralf? Ist das so ein Ding? Ich frage gerne nochmal, was ich mitnehme, was zielführend ist, wo man sagt, ja, Das ist es, ja.
0: Also ganz offensichtlich wollen ja diese Kampagnen das Bundesland mit bestimmten Assoziationen verknüpfen, ja, und einfach einprägen. Weltweit hat jeder, wenn man über Frankreich spricht, irgendein Bild im Kopf. Meistens ist es der Eiffelturm.

0: Frankreich-Liebhaber haben dann vielleicht noch weiße Pferde in der Camargue im Hinterkopf oder ähnliches. Und sowas versucht man hier mit den regionalen Identitäten der deutschen Bundesländer hinzubekommen. Das ist natürlich sehr schwierig, weil es auch kleinteilig ist und manche Länder bestechen einfach dadurch auch, dass nichts da ist. Gewagter Gedanke. Aber Weitläufigkeit und weitschweifender Blick ist natürlich auch attraktiv, lässt sich aber relativ schwer in so Kampagnen fassen. Ich halte das immer für ein bisschen rausgeworfenes Geld, weil der Versuch, Menschen zu infiltrieren und denen zu sagen, woran sollst du denken, wenn Niedersachsen im Spiel ist, das halte ich ein bisschen für albern. Also das funktioniert in der Regel nicht. Entweder die Länder sind so assoziationsstark, du musst auf der Welt niemandem erklären, was ein Oktoberfest ist, aber bei Niedersachsen fällt dir halt nichts ein. Obwohl es dort tolle Pferde gibt, obwohl es einen Hundertwasserbahnhof in Uelzen gibt, obwohl es das Hermannsdenkmal gibt. Also alles prima. Aber warum hat man so wenig Selbstbewusstsein, dass man meint, man müsse jetzt mit viel Geld noch nachhelfen, damit den Leuten irgendwelche... So ein Baby sagt mir jetzt gar nichts. Das kann überall auf der Welt liegen mit dem Schnuller. Abgesehen davon, dass der jetzt auch nicht sehr ergonomisch geformt ist. Mich wundert ein bisschen dieses Modell von dem Schnuller. Eigentlich sind die heute alle gesichtsanschmiegend. Aber mein Gott...
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1: Ich bin Katrin Müller. US-Präsident Donald Trump hat für heute ein Abkommen im Irankrieg angekündigt. Weitere Angaben machte er aber nicht. Trump wird heute 80 Jahre alt. Sein Geburtstag soll ein Fest der Superlative werden, mit Käfigkämpfen vor dem Weißen Haus und viel Zirkus in der US-Hauptstadt.
2: Trump will Land und Leute mit knallharten Kämpfen in Käfigen begeistern, direkt am Weißen Haus. Männerkult und Gewaltspektakel als schrille Ablenkung von den vielen politischen Problemen und als Höhepunkt seiner Geburtstagsfeier. Seit Wochen wird am Weißen Haus eine Gladiatorenarena gebaut, in der die Kampfshow über die Bühne gehen soll. 4.000 geladene Gäste sitzen direkt im Käfig, zigtausende sollen auf Leinwänden zugucken. Kostenpunkt 60 Millionen Dollar. Aus den USA, Tina Eck.
1: Ökostromtarife werden beim Wechsel des Stromanbieters immer beliebter. Im laufenden Jahr entfielen mehr als 80% aller über die Plattform von Verivox abgeschlossenen Stromverträge auf Tarife mit 100% erneuerbaren Energien, wie aus einer Auswertung hervorgeht, die den Zeitungen der Funke Mediengruppe vorliegen. Das sei der höchste bislang gemessene Wert. Häufig seien Ökostromtarife inzwischen auch die günstigste Option für Verbraucher, heißt es. Bahnreisende zwischen Hamburg und Hannover müssen sich von heute an auf weitere Einschränkungen einstellen. Im Rahmen der sogenannten Qualitätsoffensive der Deutschen Bahn ist die gesamte Strecke zwischen beiden Städten für den Zugverkehr gesperrt. Die Bauarbeiten laufen bereits seit Anfang Mai und sollen bis zum 10. Juli dauern. Zum Fußball. Am Abend wird es ernst für die deutsche Mannschaft. Das Team von Bundestrainer Julian Nagelsmann trifft um 19 Uhr im ersten WM-Gruppenspiel auf Curaçao. Alles andere als ein klarer Sieg wäre eine Überraschung. Aber gerade das könnte Curaçao auch gefährlich machen, sagt Bundestrainer Julian Nagelsmann.
3: Das ist so ein bisschen so eine DFB-Pokal- oder Pokalsituation. David Goliath, die Geschichten gibt es im Fußball immer wieder, weil insgesamt wenig Tore fallen und auch Teams, die jetzt das erste Mal eine WM spielen, trotzdem gefährlich sein können, können ja frei von der Seele weg spielen und recht unbeschwert in dieses Turnier gehen, ohne viel Druck. Und das macht den Gegner immer gefährlich.
1: Noch der Blick auf die bisherigen Ergebnisse. Rekordweltmeister Brasilien ist mit einem Unentschieden in die WM gestartet. Die Brasilianer trennten sich von Marokko 1:1. Zuvor kam die Schweiz gegen den krassen Außenseiter Katar ebenfalls nicht über ein 1:1 hinaus. Und Schottland setzte sich gegen Haiti mit 1:0 durch.
0: Soweit das Neueste. 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
1: Zum Wetter, die aktuelle Vorhersage des Deutschen Wetterdienstes. Im Norden und Osten viele Wolken mit Schauern und einzelnen Gewittern. Auch in der Mitte und an den Alpen wolkig, aber meist trocken. Im Süden zeigt sich häufiger die Sonne. Die Höchstwerte erreichen 18 bis 26 Grad. Morgen zum Wochenstart dann vom Norden bis zur Mitte weiter viele Wolken mit einzelnen Schauern. Im Süden oft sonnig, bei ähnlichen Temperaturen wie heute.
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5: Sonntagmorgen, im Idealfall ohne Sorgen. Es ist ganz schön früh. Es ist kurz nach 7. Hier ist News, das Radio. Und das ist auch gut so, meine Damen und Herren. Und nicht vergessen, der Countdown läuft. Ab 9 geht's ja los. Unpolitisch korrekt mit Sarah Duidari und mit mir. Wir haben drei Top-Themen vorbereitet. Unter anderem dieses Thema heute Morgen bei uns am Start. Generation Z oder Generation Z anders oder einfach nur missverstanden. Ab 9 Uhr bei Unpolitisch korrekt. Eines unserer Themen. Und jetzt Sixpence, None the Richer. Hier ist Kiss Me. Kommen Sie gut rein in den Sonntag.
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2: Björn Höcke ist für den Mainstream das ultimative Monster unterm Bett. Aber was passiert eigentlich, wenn man einfach mal das Licht anmacht, sich hinsetzt und diesem Mann 4,5 Stunden am Stück ungeskriptet zuhört? Spoiler, man findet kein Monster, sondern einen redegewandten Ex-Lehrer, der in Wahrheit von einem tiefen familiären Generationentrauma angetrieben wird. Und ganz ehrlich, sich das rational und nüchtern anzuschauen, ist 1000-mal erkenntnisreicher, als ihn einfach nur hysterisch wegzucanceln. Schnallt euch an, Leute. Fangen wir mal ganz vorne an. Deplatforming ist ja über die letzten Jahre zum Volkssport geworden. Und gerade im Umgang mit der AfD ist es die absolut überzeugte, wenn auch nicht gerade überzeugende, Strategie der etablierten Medien. Nehmen wir 2023 zum Beispiel, das Jahr, in dem die AfD auf Bundesebene zum ersten Mal über 20% hatte. Wie oft saßen da AfD-Vertreter bei Lanz, bei Maischberger, bei Illner, bei Will, wie sie alle heißen? Strategie ist klar. Ignorieren in der Hoffnung, dass sich das Problem dann irgendwie in Luft auflöst und die Wähler am besten gleich mit. Auch hier wieder Spoiler, hat richtig gut funktioniert, wie wir an den aktuellen Wahlergebnissen sehen. Kontaktschuld kennen wir aller spätestens seit Corona auch alle. Wie kannst du Seite an Seite mit XYZ, im Zweifel Nazis, demonstrieren? Aber zum Beispiel auch auf Social Media ist es ein beliebtes Konzept geworden. Haben auch sicher die meisten schon mal erlebt, wenn sie zum Beispiel irgendwas Falsches weitergeteilt haben. Du teilst irgendeinen Beitrag, irgendein Zitat, das Sinn ergibt und keine 2 Minuten später hast du die erste Nachricht im Postfach. Dir ist schon klar, dass der Typ, von dem du da was teilst, bei der AfD ist. Du bist heute nämlich nicht mehr nur dafür verantwortlich, was du sagst, sondern vor allem, mit wem du sprichst oder mit wem du dich gemein machst. Aber das alles ist noch absoluter Kindergeburtstag im Vergleich zur Kontaktschuld in Bezug auf die deutsche Persona non grata numero uno, Björn Höcke. Für die deutsche Öffentlichkeit irgendwas zwischen Lord Voldemort, Darth Vader und Sauron, der absolute Endgegner. Niemand, der auch nur halbwegs bei Trost ist und irgendwie irgendwo in sich drin noch den Wunsch hegt, ein halbwegs normales Leben zu führen oder auch nur ansatzweise im Mainstream mitspielen zu können, würde Björn Höcke freiwillig eine Plattform geben. Abgesehen davon, dass die meisten ihn aufgrund seiner Weltanschauung keine Bühne geben wollen, ist es auch einfach wirtschaftlicher und sozialer Selbstmord und gefährdet ungefähr alles, was man sich bis dato aufgebaut haben könnte. Und trotzdem, Ben Bernd hat es getan. In seinem Podcast Ben Ungeskriptet hat er Björn Höcke zum Gespräch eingeladen, weshalb ihm so einiges vorgeworfen wird. Unter anderem, dass er es nur für Geld und Reichweite tut.
3: Einem Faschisten wie Björn Höcke 4 Stunden lang eine Bühne zu bieten, ungeskriptet und unwidersprochen. Damit kann man im Netz in kurzer Zeit Millionen von Aufrufen und ziemlich gute Werbeeinnahmen erzielen.
4: Du definierst Erfolg über Reichweite, ergo Umsatz für dich.
2: Also streng genommen arbeiten wir doch alle für Geld, jedenfalls wenn wir klug sind. Und die meisten von uns haben wahrscheinlich sogar am liebsten richtig viel davon. Aber ich glaube schon, dass man, um den Schritt zu gehen, Höcke einzuladen, über ein nicht unerhebliches Maß an Integrität verfügen muss. Wieso? Ganz einfach, Leute. Weil es überhaupt keinen Spaß macht, von der Gesellschaft geächtet zu werden. Das muss man doch mal in Relation sehen. Es ist kein geiles Gefühl, plötzlich von allen Seiten als Steigbügelhalter des Faschismus betitelt zu werden. Vielleicht Sponsoren zu verlieren, potenziell gecancelt zu werden. Ben wusste zu 100%, was auf ihn zukommt und dass er sich eine riesige Zielscheibe auf die Stirn haut. Dementsprechend unterstelle ich ihm da, völlig unabhängig übrigens davon, wie man Höcke oder die AfD am Ende findet, erstmal eine ordentliche Portion Mut, Rückgrat und, wie gesagt, Integrität.
4: Es fehlten Einordnungen, es fehlten Nachfragen und es ist damit zur absolut unkritischen Bühne einer sehr problematischen Person geworden.
2: Absolut legitimer Kritikpunkt. Ben hat nichts von dem Gesagten eingeordnet oder irgendwie bewertet. Und ich glaube, für einen Großteil der Menschen ist das ehrlich gesagt erstmal eine angenehme Erfahrung, weil wir inzwischen durch die Öffentlich-Rechtlichen ja eher diese Form der Gesprächsführung gewohnt sind.
5: Bei einigen Wählern gilt die AfD als Hoffnungsträgerin, als Belebung unserer Demokratie. Noch viel mehr Menschen aber macht die gleiche Partei eher Angst. Wir hören auch hier gerade Proteste gegen dieses Interview. Wir sprechen mit der AfD, die manche eben als eine Gefahr für unsere Demokratie sehen.
6: Das ist ein bisschen laut hier wegen dieser NGO-Demonstranten da hinter uns.
5: Sie steuern
6: die Menschen,
5: abschaffen.
6: Moment bitte, es ist extrem laut im Hintergrund und ich kann ihre Fragen kaum verstehen.
2: Also entweder wird direkt im Sinne der Regierung eingeordnet oder wir sehen Talks, die eher einem Tribunal gleichkommen.
7: Ich möchte gerne 2 Fragen setzen, was ich ganz spannend finde, weil das bestätigt dann unsere Quellen, weil Möhringen prahlte auch damit, ihre Telefonnummer zu haben.
8: Also ich glaube, meine Telefonnummer hat er nicht, aber meine Mailadresse.
7: Der prahlte auf der Veranstaltung die Telefonnummer von Ihnen zu haben, Frau Wagenknecht. Mhm. Und da würde ich jetzt fragen, wie ist denn das gegangen? Haben Sie mal mit ihm telefoniert oder haben
8: Nein,
7: Sie nur Mails ausgetauscht?
8: Geschickt. Ja, und er hat mit, da habe ich, das war, glaube 2014, dieses Abendessen vermittelt. Also da war er mein, ja, aber da
9: was,
8: war er
9: was
8: dabei.
9: Heißt,
8: ja.
9: Was heißt vermittelt, Frau Wagenknecht? Ich muss mal fragen, was heißt das?
8: Das ist ja interessant. Ich ihn jetzt nicht
9: er hat das vermittelt aber.
8: Ja.
9: Und Sie, warum? Was ist die Motivation? Das würde ich gerne mal verstehen.
7: Darf man fragen, wann der das gemacht hat?
8: Ich glaube, es war also 2014, 2013, sowas, also 10 Jahre her.
9: Aber was hatte der Zahnarzt davon? Was hatte Möhrig davon?
8: Naja, den Kontakt zu mir. Also er hatte bei mir einen sehr guten Leumund dadurch. Ist doch logisch.
10: Aber darf ich mal, wieso ruft der Kabarettist nicht selber an?
8: Der hat per Mail, wir hatten per Mail.
10: Ja, aber wieso braucht ein linker Kabarettist einen rechten?
8: Na, erleben Sie sowas nicht, dass Leute sagen, ich kenne jemanden, wollen Sie den mal treffen? Sowas ist doch oft.
11: Oder man wird halt einfach gar nicht eingeladen.
9: Das ja, ich meine, fühlen Sie sich diskriminiert in Sachen Talkshow-Auftritte?
8: Ach, was heißt diskriminiert? Es geht ja nicht darum, dass ich nur für mein Ego. So angenehm ist es nicht. Man kann in seiner Freizeit schönere Dinge tun als Talkshows. Aber das Problem in Deutschland ist doch, dass viele Menschen den Eindruck haben, und der ist meines Erachtens berechtigt, dass die Meinungsvielfalt eingeschränkt wird.
11: Und Ben hingegen lädt erstens jeden ein, egal ob links oder rechts, und auch erstmal egal welche Vorgeschichte. Und er begegnet jedem Gast auf Augenhöhe, eben ohne die Wertung oder eine Einordnung direkt mitzuliefern.
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2: Es ist ja wirklich unglaublich, wie Deutschland immer mehr vom Kurs abkommt. Jetzt untersagt die Bundestagspolizei sogar auf dem Balkon des Deutschen Bundestags die Deutschlandfahnen zu schwenken. Wobei eine Regenbogenfarbe natürlich kein Problem ist.
3: Am Montag zog am Bundestag die Demonstration Merz muss weg vorbei. Tausende Menschen schwenkten Deutschlandfahnen und forderten den Rücktritt von Kanzler Merz. AfD-Abgeordnete stiegen in den Jubel mit ein, unter ihnen auch Fraktionsvizevorsitzende Beatrix von Storch. Sie winkten den Demonstranten von ihren Balkons zu und nahmen auch eine Fahne in die Hand. Schließlich kam die Bundestagspolizei und erklärte, es gebe Bedenken wegen der Hausordnung, eine Deutschlandfahne auf einem Balkon des Bundestags zu schwenken. Gleichzeitig waren in anderen Büros Regenbogenfahnen platziert. Scheinbar kein Problem. Warum kommt die Polizei, wenn man im Bundestag die Deutschlandfahne schwenkt? Darüber sprechen wir jetzt bei News Live.
2: Gute Frage. Schauen wir uns die Szenen nochmal an. Also wir sehen Frau von Storch jetzt. Sie schwenkt mit ihren Mitarbeitern eine Fahne den Demonstranten, die jetzt hier am Gebäude vorbeilaufen, die in großer Vielzahl rufen, Merz muss weg, wird gewunken und immer wieder die Deutschlandfahne natürlich zu sehen, die dort geschwungen wird. Eigentlich ein sehr schönes, sehr harmonisches Bild. Ungefähr 2000 Leute sehen wir hier, die demonstrieren und die vorbeilaufen und plötzlich kommt einfach mal die Bundestagspolizei und die Bundestags, wenn man ein bisschen weist darauf hin, dass das laut Hausordnung nicht gestattet wäre, also eben diese Fahne zu schwenken. Das ist die Szene.
4: Oh, die Bundestagspolizei war gerade hier und hat den Vorwurf in den Raum gestellt, dass die Deutschlandflagge gegen die Hausordnung verstoßen würde.
2: Ja. Das war nochmal die Verifizierung meiner Worte. Zum Thema hat sich eben auch AfD-Fraktionsvize-Chefin Beatrix von Storch bei News Live geäußert. Sie war heute Morgen Gast bei uns in der Sendung ab kurz nach 6. Beatrix von Storch stellte fest, immer mehr Menschen wollen zurück zu dem, was normal sei. Die Vorhaben der links geprägten Politik funktionieren immer weniger.
5: Das war eigentlich das... Ich habe schon gesagt, das war das Schöne in diesem Moment, weil man einfach merkt, weil wir auch immer mehr merken, dass das, was die vorhaben, immer weniger funktioniert. Immer mehr Menschen wollen das nicht und wollen eigentlich zurück zu dem, was ganz normal ist. Und es ist nun mal ganz normal, dass man als deutscher Bundestagsabgeordneter die deutsche Fahne aus seinem Fenster raushängt und gelegentlich auch nochmal schwenkt. Und sie kriegen das nicht mehr in den Griff und sie merken natürlich jetzt auch, dass die ganze Debatte, die jetzt danach eingesetzt hat, auch eine für sie schlechte, für uns gute Debatte ist, was die andere Dimension der Problematik offenlegt. In meinen Augen, wie dumm muss man sein? Ja, wie dumm muss man sein, diese Geschichte so zu fahren und zu wissen, dass das so ankommt, wie es ankommt.
2: Wir haben es gehört. Immer mehr Menschen wollten zurück zu dem, was normal sei. Die Vorhaben der links geprägten Politik funktionierten immer weniger, das sagte Frau von Storch. Ja, ist man in der Bundestagsverwaltung besonders aufmerksam, wenn es um das Schwenken der Flagge, darf man auch mal fragen, durch die AfD geht? Lieber Ralf Schuler, unser Politikchef.
6: Was die Motivation gewesen ist, das kann ich schwer nachvollziehen. Wenn nicht eingeschritten worden wäre, wäre diese Episode völlig unbemerkt an der Öffentlichkeit vorbeigegangen und kein Mensch hätte drüber geredet. Jetzt hat sie ein Riesengewicht bekommen. Die Hausordnung des Bundestages ist davon geprägt, unter anderem, dass man beispielsweise im Plenarsaal keine politischen Slogans entrollen darf, dass man keine T-Shirts mit irgendwelchen Forderungen tragen soll auf den Besuchertribünen. Der Hintergrund ist einfach, dass als Erfahrung aus der NS-Zeit, wo dann SA- oder SS-Leute da einmarschiert sind oder die NSDAP-Fraktionen da mit großartigen Uniformen aufgetrumpft ist, dass man das nicht will. Der Bundestag soll nicht zur politischen Rummelbude werden. Diese Hausordnungs Berührungspunkte gibt es. Es darf auch zum Beispiel kein Abgeordneter Werbung für sein Buch machen, indem er sich in den Bundestag stellt und gewissermaßen mit der Autorität des Parlamentes für kommerzielle Projekte Werbung macht. Das ist alles klar. Das Absurde an dieser Geschichte ist, dass man gewissermaßen im Schatten des Reichstages, wo auf allen vier Türmen die Deutschlandfahne weht, hier die Deutschlandfahne weht und das soll plötzlich anstößig sein. Das ist nicht wirklich nachvollziehbar und ich bin gespannt, ob die Prüfung der Bundestagsverwaltung da irgendetwas ergibt, zumal in der Tat im Pride Month alle möglichen grünen Abgeordneten die Pride-Flagge raushängen oder andere seltsame Stoffbahnen ausrollen. Also entweder man muss es komplett unterbinden, aber ich glaube, dass das Schwenken einer Deutschlandfahne im deutschen Parlament oder auf dem Balkon jetzt eigentlich nicht das große Problem sein kann.
2: Sagt unser Politikchef Ralf Schuler. Ja, Frau von Storch hob denn im weiteren Gespräch hervor, wie positiv die Stimmung bei der Anti-März-Demo gewesen sei. Die Fahne sei zurück und links ist vorbei.
5: Das Positive, muss man sagen, das war die ganze Stimmung, die Leute. Man merkt einfach, die Fahne ist zurück. Ja, und wir werden jetzt erleben, dass auch bei der Fußball-Weltmeisterschaft mutmaßlich die Fahne wieder zurück ist, obwohl ich nicht genau weiß, wie viel Schwarz-Rot-Gold bei der Fußballmannschaft oder Schaft oder Mann oder ich weiß nicht, wie man sie korrekt bezeichnet. Auf jeden Fall
6: Elf.
5: Nee, die sind wieder zurück.
6: Unsere Elf.
5: Ich glaube, sie sind wieder zurück bei der Fußballnationalmannschaft. Lassen wir es mal da. Und hoffentlich auch bei Schwarz-Rot-Gold. Aber wir werden sehen, dass das wieder da ist. Und immer mehr wollen das. Und das ist eigentlich das Positive, weil man jetzt einfach sieht, links ist vorbei.
2: Links ist vorbei, sagte Beatrix von Storch. Herr Herles, entspricht das den Tatsachen?
7: Also erstens, die Debatte ist völlig irrsinnig, weil typisch deutsch. Ja, nirgendwo auf der Welt gäbe es so eine Diskussion, weder in Amerika noch in England noch in Frankreich noch gar in der Schweiz. Alle Länder versammeln sich hinter diesem weltanschaulich neutralen Symbol ihrer Nationalfahne. Wir dagegen tun der AfD einen Gefallen. Wir lassen jetzt zu, dass Frau von Storch den Eindruck erwecken kann, als sei Schwarz-Rot-Gold das Emblem der AfD, ja. Es ist es aber nicht. Das ist das Emblem von allen. Es sollten die Linken, die Grünen, die SPD, alle sollten sich hinter dieser Fahne versammeln können. Wenn vor etlichen Jahren Angela Merkel am Wahlabend ihrem Mitarbeiter die Deutschlandfahne entwendet hat, geradezu aggressiv entwendet hat, weil sie nicht wollte, dass man mit der Deutschlandfahne winkt, dann zeigt das schon eigentlich die Verkommenheit und eigentlich auch die Perversion dieser Debatte. Man glaubt, dieses Schwarz-Rot-Gold stünde für eine unheilvolle Vergangenheit. Das ist aber Unsinn. Schwarz-Rot-Gold steht für das Gegenteil. Die Nazis hatten nicht Schwarz-Rot-Gold. Das Kaiserreich hatte nicht Schwarz-Rot-Gold. Die Nazis haben sie sogar verboten, die schwarz-rot-goldene Fahne, die für die Freiheitsbewegung von 1848.

0: Da hatten die eben auch noch Glück auf der Terrasse. Angela Merkel hätte die Fahne ohne Diskussion abgeräumt. In diesem Fall gab es eben Diskussionen mit der Bundestagspolizei und auch in der Bundesregierung. Wir bleiben nochmal in dem Gespräch mit Frau von Storch. Da ließ Beatrix von Storch kein gutes Haar. Sie leistete sich, also die Bundesregierung, massive handwerkliche Fehler. Und die Fadenschwenkdebatte, die sei ein gutes Beispiel dafür.
1: Das ist so ein bisschen genauso wie mit dieser Bundesregierung. Ja, alle haben am Anfang gedacht, sie wollen jetzt was ändern. Und dann stellt man fest, sie wollen nicht, aber sie können auch nicht. Auch handwerklich machen sie es so furchtbar schlecht. Mit den einfachsten Verfehlungen, mit den einfachsten Logiken, die sie einfach nicht beherrschen. Und das ist hier so ein Beispiel dafür. Aber es zahlt sozusagen bei uns ein. Es bringt die Debatte nach vorne. Es zeigt die Deutschlandfahne wieder ganz groß und ganz wehend über den Köpfen derer, die versuchen, sie zu verhindern. Und das wird halt immer größer. Und das ist eigentlich schön.
0: Sie haben es gehört, also Frau von Storch unterstreicht die handwerklichen Fehler der Bundesregierung. Jetzt zeigt die Fahnendebatte exemplarisch, wie weit sich diese Regierung im Grunde auch von den Bürgern entfernt hat.
2: Es ist natürlich schon interessant, dass diejenigen, die Merz muss wegskandieren, Deutschlandfahnen tragen. Der Kanzler aller Deutschen steht natürlich auch hinter der Deutschlandfahne. Und also Frau von Storch hat den entscheidenden Satz gesagt, das zahlt bei uns ein. Und das ist natürlich genau der Punkt. Und das verstehe ich nicht, warum andere Parteien es zulassen, dass es ein Branding von Opposition auf die Flagge aller Deutschen gibt. Das ist mir ein völliges Rätsel. Und wenn die Bundestagspolizei dort nicht vorgesprochen hätte, wäre die Fahne geschwenkt worden, dann ist der Zug vorbeigezogen und dann wären sie wieder eingesammelt worden. Mal abgesehen davon, dass gar keiner bemerkt hätte, dass es etwas Besonderes ist, wenn du die Fahne der Deutschen aus dem Bundestag schwenkst, wo sie überhaupt eigentlich zur Dauerbeflaggung gehört. Kein Mensch hätte da irgendwie Notiz von genommen.
0: Mich würde mal interessieren, rein hypothetisch, wenn man sich hinstellen würde, ich weiß nicht, wie viele Abgeordnete sind im Bundestag genau?
2: 630.
0: 630, mit 630 kleinen Deutschlandfahnen und drückt den Leuten, die dann rausgehen, eine in die Hand, wie viele sie annehmen würden und wie viele sie nicht annehmen würden. Aber das ist ein rein hypothetischer Moment.
2: Ja, aber solche Aktionen beispielsweise rund um den Plenarsaal wären, glaube ich, nicht zulässig.
0: Wird auch wieder nicht.
2: Draußen vor der Tür könnte man es vielleicht wieder machen. Ich finde es ja insgesamt gut, dass man den Bundestag nicht zu einem Rummelplatz werden lässt. Richtig. Wenn dort anfangen würden, verschiedene Lobbygruppen ihre Sommerfeste zu feiern und sich sozusagen mit der repräsentativen Demokratie schmücken würden als Kulisse gewissermaßen. Das finde ich jetzt der Würde des Hohen Hauses, des Souveräns in Deutschland nicht angemessen. Insofern ist es okay, dass man ringsrum eine Bannmeile hat, dass man innen drin keine Aktionen macht, dass man möglichst keine Flugblätter von der Tribüne wirft oder ähnliches. Das ist ja völlig in Ordnung. Man muss eben nur gucken, dass man da Maß und Mitte bewahrt. Und das ist, glaube ich, keine Stärke der Deutschen.
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1: Ich bin Katrin Müller. US-Präsident Donald Trump hat für heute ein Abkommen im Irankrieg angekündigt. Er machte allerdings keine Angaben dazu, wie und wo die Vereinbarung unterzeichnet werden soll.
2: Eine erste Übereinkunft mit dem Iran unterzeichnet heute an seinem 80. Geburtstag. Das hat US-Präsident Trump in Aussicht gestellt. Auch Pakistan spricht davon, das Rahmenabkommen soll elektronisch unterzeichnet werden, heißt es von dem Vermittler. Doch worum geht es eigentlich? Das Abkommen soll dazu führen, dass die Straße von Hormuz wieder geöffnet wird. Laut US-Medien soll es die Waffenruhe um 60 Tage verlängern. Ein Zeitrahmen, in dem es dann vertiefte Gespräche geben soll, etwa über das iranische Atomprogramm. Aus Washington, Franziska Spieker.
1: Die Schweizer stimmen heute über eine Obergrenze für die Bevölkerung ab. Die wählerstärkste Partei, die SVP, will die Zuwanderung begrenzen. Die Bevölkerungszahl soll bis 2050 bei 10 Millionen Einwohnern gedeckelt werden. Zurzeit leben etwa 9 Millionen Menschen in der Schweiz, darunter 340.000 Deutsche. Wird die Initiative angenommen, müsste ab 9,5 Millionen Einwohnern die Asylvergabe unter Familiennachzug eingeschränkt werden. In Deutschland werden im Jahr mehr als 3 Millionen Blutspenden benötigt, zum Beispiel für Unfallopfer oder für die Behandlung von Krebserkrankungen. Immer wieder wird vor Versorgungslücken gewarnt. Der heutige Weltblutspendetag soll auf die Bedeutung von Blutspenden aufmerksam machen.
3: Mit einer einzigen Blutspende kann eine Spenderin bis zu 3 Menschen helfen, sagt das Rote Kreuz. Und das hat auch Vorteile für die Spenderin. Regelmäßige Spenden kann Bluthochdruck senken. Außerdem wird vor jeder Spende die eigene Gesundheit über die Blutwerte gecheckt. Dennoch sinkt vor allem im Sommer durch Urlaubs- und Ferienzeiten die Spendebereitschaft und Blutkonserven werden häufig knapp. Gerade dann ist es besonders wichtig, Blut zu spenden. In nur rund 10 Minuten kann man so Leben retten. Julian Degler, Nachrichtenredaktion.
1: Zum Fußball. Rekordweltmeister Brasilien ist mit einem Unentschieden in die Fußball-WM gestartet. Die Brasilianer trennten sich von Marokko 1:1. Zuvor kam die Schweiz gegen den krassen Außenseiter Katar ebenfalls nicht über ein 1:1 hinaus. Und Schottland setzte sich gegen Haiti mit 1:0 durch. Das deutsche Team startet dann heute Abend ins Turnier. Um 19 Uhr spielt die DFB-Auswahl in Houston gegen WM-Neuling Curaçao.
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1: Zum Wetter. Die aktuelle Vorhersage des Deutschen Wetterdienstes. Im Norden und Osten wechselnd bewölkt und einige Schauer und Gewitter. In der Mitte und am Alpenrand eher grau. Regnen soll es aber kaum. Im Südwesten dagegen sonnig und trocken. Im Norden und Osten werden es maximal 15 bis 19 Grad. Im Südwesten bis 26 Grad. Morgen vom Norden bis zur Mitte bewölkt. Im Nordosten sowie an den Alpen Schauer. An der Ostsee auch Gewitter. Im Süden und Südwesten länger sonnig und meist trocken. 16 bis 25 Grad werden es höchstens.
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5: Es ist kurz nach 8. Erstmal einen schönen guten Morgen. So viel Zeit muss sein. Kurz nach 8 heißt, der Counter läuft. Ich freue mich schon wahnsinnig drauf. Sie hoffentlich auch. Unpolitisch korrekt. Geht gleich los ab 9 mit Sarah Duidari. Und mit mir und 3 tollen Themen, die wir wieder für Sie vorbereitet haben. Eins der Themen wird sein, Therapiesprache im Alltag. Klingt seltsam. Ist aber so, wird Ihnen vielleicht auch schon aufgefallen sein und wir bringen's aufs Tapet. Wir diskutieren drüber bei Unpolitisch Korrekt. Ab 9 und jetzt kommen Sie gut in den Tag mit einem 80er. Hier sind Wham! Wake me up before you go go. Schönen Sonntag.
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2: Weil unsere linken Freunde immer alles besser verstehen, wenn man es ihnen mit Nazis erklärt, wollen wir es mal versuchen. Also, man stelle sich vor, junge Männer im wehrfähigen Alter, die erkennbar und offen die Abzeichen des Nationalsozialismus tragen, würden sich plötzlich in den liebsten linksgrünen Stadtteilen niederlassen, Geld vom Staat bekommen und sich auf den Straßen breit machen. Die Regierung würde ermahnen, diese jungen Männer bitte herzlich willkommen zu heißen, weil sie unsere Renten bezahlen werden und als Fachkräfte zum Beispiel besonders gut Bus fahren oder Essen ausliefern können. Wobei schnell klar wäre, dass die meisten von ihnen gar nicht arbeiten wollen, weil sie zu beschäftigt damit sind, Stadtteil um Stadtteil mit ihrer aggressiv dominanten Art zu erobern. Na, liebe linke, grüne Vielfaltsfanatiker, wie würdet ihr das wohl finden? Genau das ist es nämlich, was in Deutschland geschieht. Nur eben vorrangig in den ärmeren Stadtteilen und Arbeiterhochburgen, die einmal Revier und Herzkammer aufrichtiger linker Politik für die Menschen waren. Die Linken von heute aber interessieren sich nicht für die Deutschen in ihrer natürlichen Vielfalt. Sie wollen neue Deutsche. Und sie wollen das mit den Mitteln der illegal-islamistischen Massenmigration. Sie verfallen öffentlich in geradezu menschenfeindliche Durchmischungsfantasien und verkünden live im Fernsehen ihre bösartig zerstörerischen Parolen, während die CDU damit beschäftigt ist, aus einem mentalen Bunker heraus das Volk zu beschimpfen, das die illegale Massenmigration nicht mehr länger ertragen will. Was Millionen Deutsche nicht mehr länger ertragen wollen, ist, man muss es so klar benennen, die Invasion einer zutiefst feindseligen Macht. Der kämpferisch monströse, vielfaltsverachtende und mörderisch antisemitische und antiwestliche Islamismus marschiert in Deutschland. Seine Kämpfer sind unter uns, junge Männer im wehrfähigen Alter, die niemals etwas anderes akzeptieren werden als die Scharia, die es als ihre heilige militärische oder demografische Mission begreifen, jeden Quadratmeter, den sie halten, zu islamisieren und alle anderen Kulturen und Religionen, also uns, zu unterwerfen. Wer sie erkennen will, der kann sie an ihrer Kleidung, ihren Bärten, ihrem Auftreten mühelos erkennen. Jeder Mensch, der nicht ideologisch verblendet ist, kann bestätigen, dass man in diesem Land noch nie so viele Vollverschleierungen, Niqabs und Burkas gesehen hat wie heute. Aber Spoiler, morgen werden es schon mehr sein. In einer repräsentativen Befragung für das Bundeskriminalamt bekennen sich 45,1% der Musliminnen und Muslime unter 40 Jahren offen zum Islamismus. Jeweils etwa ein Viertel der befragten Musliminnen und Muslime stimmte den Aussagen zu, ein islamischer Gottesstaat sei, Zitat, die beste Staatsform und die Regeln des Koran seien ihnen, Zitat, wichtiger als die Gesetze in Deutschland. 28,6% stimmen der Aussage zu, Juden kann man nicht trauen. Als jemand, der als Reporter ein blutiges Jahrzehnt in den Einöden des Islamismus und unter islamistischen Kämpfern verbracht hat, kann ich nur laut, klar und eindringlich warnen. Die meisten Menschen in diesem Land machen sich noch überhaupt keine Vorstellung davon, was für Barbaren da plötzlich unter uns sind, zu was sie fähig sind und was ihr Glaube ihnen befiehlt. Ich weiß, wovon ich rede. Ein Freund von mir, Peter Edward Cassick, Gott hab ihn selig, wurde von diesen Monstern, von diesen Bestien, von ISIS, Sie sehen es hier eingeblendet, in Syrien gefangen genommen und enthauptet. Ich kann hier heute exklusiv enthüllen, dass ich einige Jahre später die Worte "for Peck" für Peter Edward Cassick auf eine amerikanische 500-Pfund-Bombe schreiben ließ und diese Bombe wurde über einer Stellung von ISIS in Syrien abgeworfen. Wer ernsthaft glaubt, dass man mit diesen islamistischen Terroristen irgendwie anders umgehen könnte, der irrt historisch. Alles, was ich hier sage, ist inzwischen, wir wissen das leider, geeignet, um in Deutschland ins Visier des Inlandsgeheimdienstes zu geraten, aber ich sage es trotzdem, weil ich persönlich alles, aber auch wirklich alles in der Macht meiner Worte Stehende tun werde, um zu verhindern, dass mein Land in die Hände von Islamisten fällt. Denn sie bringen nichts als Tod und Leid. Ich möchte auf meinem Boden, auf dem Boden meiner Eltern und dem Boden meiner Kinder keine Islamisten und keine Scharia. Ich möchte und werde mich niemals bekennen zu irgendeiner linksgrünen Ideologie vorgeblicher Vielfalt, die innerhalb einer Generation durch wahnwitzige Massenmigration alles, aber auch wirklich alles ausradieren wird, was dieses Land so schön und so lebenswert gemacht hat. Es ist nicht ausländerfeindlich oder rassistisch, sondern schlichtweg unsere historische Pflicht, in genau diesem Moment laut und unmissverständlich zu sagen, dass wir keinen einzigen Islamisten auf unserem Boden wünschen und dulden und schon gar keine Armee junger Islamisten, die ungehindert immer noch jeden Tag in unser Land einfällt. Und ja, es ist eine Armee. Und ja, es ist eine Invasion.
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1: Eskalation beim Treffen der Familienunternehmer mit Kanzler Friedrich Merz. Nach kritischen Fragen eskaliert der Kanzler gegen die Wirtschaft. Darüber sprechen wir jetzt bei News Live.
2: Kein Heimspiel für den Bundeskanzler. 450 Familienunternehmer erwarten Friedrich Merz bei ihrem Jahrestreffen im Berliner Nobelhotel Adlon. Sie konfrontieren den Regierungschef mit harten Fragen nach den Gründen für Politikversagen und Reformstau. Kanzler Merz versucht, diese Kritik gleich abzuräumen.
3: Ich kann keine Executive Orders mit einem dicken Filzstift unterschreiben und dann den Filzstift in die Manege werfen und alles am nächsten Tag in Kraft setzen. Ich brauche parlamentarische Mehrheiten.
2: Das Misstrauen im Saal ist spürbar. Viele der Unternehmer kennen den Kanzler persönlich und zeigen sich nach einem Jahr der Regierung Merz enttäuscht. Es brauche Vertrauen, Offenheit und die Bereitschaft zur gemeinsamen Veränderung, gibt sich der Kanzler zuversichtlich. Wörtlich sagt er:
3: Ich sage das ohne jede Lamoyanz. Eine wohlhabende Gesellschaft zu verändern, ist viel schwieriger, als ein Land nach Krieg und Zerstörung wieder aufzubauen. Noch einmal, ohne jede Lamoyanz.
2: Dann kommt es zur totalen Eskalation. Der Kanzler erträgt die Kritik der Unternehmer nicht und antwortet patzig. Über die Kritik am Krisenkanzler und seine schwachen Nerven, darüber reden wir jetzt bei News Live.
1: Ja, und beginnen wir doch gleich bei dem Satz, den wir von Bundeskanzler Friedrich Merz gerade gehört haben. Er spricht über die Bereitschaft zur gemeinsamen Veränderung.
3: Ich sage das ohne jede Lamoyanz. Eine wohlhabende Gesellschaft zu verändern, ist viel schwieriger, als ein Land nach Krieg und Zerstörung wieder aufzubauen. Noch einmal, ohne jede Lamoyanz.
1: Also Lamoyanz, also Wehleidigkeit ist eines der Lieblingsworte des Kanzlers. Er selbst klingt aber immer öfter auch hier ganz schön wehleidig. Wie sehr müssen wir uns ändern, um wieder aus dem Tal herauszukommen? Oder warum nutzt er dieses Wort Lamoyanz so oft?
4: Ja, das Problem an Friedrich Merz ist ja zum einen, er schaut sehr von weit oben herab auf die Dinge und er schafft es sogar, sich mit seinen Freunden, mit seinen natürlichen Verbündeten anzulegen. Und was müsste denn für einen CDU-Kanzler ein größeres Heimspiel sein als das Treffen der Stiftung Familienunternehmen? Ich bin in den Jahren davor einige Mal dort gewesen, da hieß der Kanzler nach Olaf Scholz, da war das immer etwas angespannte Position. Einmal war ich auch bei Frau Merkel dort. Es ist dort klar, dort ist die Stütze unseres Mittelstandes versammelt. Die Familienunternehmen sind eines der Rückgrate unserer Gesellschaft. Und er schafft es einfach, sein eigenes Versagen anderen vorzuwerfen. Er selber ist ja wehleidig, er selber ist ja dünnhäutig und wirft es den anderen vor. Also ich kann einfach nicht als Bundeskanzler, der noch immer drittgrößten Wirtschaftsmacht der Welt, zu den Familienunternehmen oder generell zu den Unternehmen gehen und sagen, ja, kümmert ihr euch mal um den Aufschwung und ich hab's verdammt schwer. Das hat er ja schon mal gesagt in einem Interview, wo er gesagt hat, also kein Kanzler hatte es so schwer wie er und es sei einfach leichter, so hat er das Ähnliches auch wieder gesagt, ein Land, das auf Null ist, also praktisch zerbombt ist, wieder aufzubauen, weil da müssen alle von sich aus anpacken, als nur in eine gewisse Bequemlichkeit hinein Reformen anzustoßen. Das heißt, er sagt letzten Endes, hat er gestern auch gesagt, ich, Friedrich Merz, habe es eigentlich noch viel schwieriger als Konrad Adenauer. Ich habe es so verdammt schwer und erwarte ich von euch, liebe Unternehmen, dass ihr spurt, dass ihr anpackt, dass ihr nicht lamoyant seid. Dabei ist doch ganz klar der Einzige, der wirklich lamoyant, der wirklich wehleidig ist, das ist Friedrich Merz selbst. Und um deine Frage zu beantworten, um aus dem Tal der ökonomischen Tränen herauszukommen, bräuchte es bessere Rahmenbedingungen. Die Rahmenbedingungen setzt der Kanzler und er ist in gefreuer Gefolgschaft zur SPD nicht bereit, die Rahmenbedingungen so zu ändern, dass der Industriestandort Deutschland wirklich wieder auf die Füße kommt. Das heißt, er versagt bei seiner Kernaufgabe mit seiner Regierung, die Rahmenbedingungen deutlich unternehmerfreundlicher zu machen und wirft gleichzeitig den Unternehmen vor, nicht genug aktiv zu sein, nicht genug positiv zu sein, nicht genug ins Optimistische nach vorne rausschauen zu kommen. Dieser Kanzler ist einfach eine eklatante Fehlbesetzung. Und noch einmal, wenn man es schafft, sich mit seinen natürlichen Verbündeten anzulegen, wenn man es schafft, ein wunderbares Heimspiel durch Eigentore zu vergeigen, dann spielt man halt nicht Champions League, sondern Oberliga Rhein-Ruhr.
1: Ja, also da waren ca. 450 Unternehmer, Arbeitgeber dort im Hotel Adlon. Ist ja eigentlich eine Steilvorlage für Friedrich Merz, da unter Freunden irgendwie Positives zu verkünden. Hat er aber wieder nicht geschafft.
5: Nee, und ich verstehe nicht so richtig, warum er wissentlich und willentlich in diese Abseitsgeschichten reinläuft. Er hat diesen Topos ja schon mehrfach angespielt. Also niemand hatte es so schwer wie ich. Vor mir hatten es alle leichter oder ähnliche Geschichten. Das paraphrasiert er ja nur noch einmal. Und auch jemand, der täglich Reden hält, muss wissen, dass durch das Ausschließen von Lamoyanz es trotzdem Lamoyant bleibt. Ich kann nicht sagen, in aller Bescheidenheit, ich bin der Größte und ich kann doch nicht ernsthaft annehmen, dass mir die Kernaussage dann nicht ernst genommen wird. Das Problem an dieser Aussage besteht darin, dass er, wenn man das intellektuell diskutieren möchte, sagen will, eine Wohlstandsgesellschaft ist verfettet, ist verkrustet, ist behäbig und die ist viel schwerer zu reformieren als eine Trümmerlandschaft. Das kannst du intellektuell, kannst du das irgendwo diskutieren. Das hat aber nichts von den Familienunternehmern zu tun. Die Familienunternehmer sind diejenigen, die sich auf jede Situation einstellen. Das sind diejenigen, die nicht ins Ausland abwandern können. Das sind diejenigen, die ihre Produkte ständig ändern müssen, die immer die nächste Generation schon im Blick haben. Und denen sagt er jetzt, also diese Bequemlichkeit in diesem Lande hier und also dagegen war die Trümmerlandschaft nach dem Krieg doch ein leichtes aufzubauen. Das ist auch ein Gestus, der so herablassend ist. Der gehört dort einfach nicht hin. Unabhängig davon, ob er nun nicht als wehleidig verstanden werden möchte oder nicht. Man muss als Kanzler eigentlich auch voraussetzen können, dass man weiß, welche Debatten man an welcher Stelle nicht führt. Und diese gehört dazu.
1: Und es wirkte auch mal wieder so von oben herab. Absolut, ja. Wir hören aber weiter rein in die Aussagen von Friedrich Merz. Die Familienunternehmer hätten den Mut, ein neues Wirtschaftswunder zu schaffen. Die Frage aber sei, so der Kanzler weiter, ob das Land, also wir Deutschen, mutig genug seien. Und da hören wir auch mal rein.
3: Sie haben die Ideen und Sie haben den Mut. Sie haben einfach Lust darauf, unser Land neu zu formen, eben ein neues Wirtschaftswunder zu schaffen. Haben wir diesen Mut, auch als Land, auch als Gesellschaft? Das ist vermutlich die große Frage in diesen Wochen und Monaten.
1: Also eigentlich eine volle Beschimpfung. Haben Sie den Mut, er schafft er eher für Unmut.
5: Er hätte es bei den einleitenden Sätzen bewenden lassen sollen. Diese intellektuelle Paraphrase, ob wir als Gesellschaft das haben, sein Job ist, diese Gesellschaft zu führen, zu lenken und ein Ziel zu formulieren und nicht darüber zu sinnieren, ob diese Gesellschaft unter ihm irgendwie, also er ist wirklich schon im Merkel-Gestus, Politik ereignet sich unter ihm, aber im Wesentlichen betrachtet er es interessiert von oben und das ist eine ganz schlechte Pose. Also was soll das? Er ist eigentlich, das wundert einen immer ein bisschen, er ist eigentlich klüger und auch in Wirtschaftsdingen bewanderter, als solche Auftritte vermuten lassen. Und man fragt sich dann immer, ob das aus dem Augenblick entsteht oder ob man es ihm schlecht aufgeschrieben hat oder woher solche seltsamen Abwege kommen.
4: Also und das Ergebnis ist allerdings immer, man hat es so gemerkt, atmosphärisch ist auf einmal Kühlschrank. Da ist auf einmal Kühlschrank im Raum. Er kommt als Nörgler rüber, als Grübler. Er grübelt über den Zustand Deutschlands nach. Das sind so Debatten, die führen vielleicht 80-Jährige am Kamin. Rotwein daneben, Zigarre, sagt, ach die Deutschen, ob die jemals aus dem Quark kommen. Wo bleibt denn hier der Gründergeist, der Aufschwung? Ich mache mir Sorgen, unsere Deutschen. Und dann kommt noch eine dicke Rauchwolke und danach werden Canapés gereicht. Der ist nicht der oberste Nörgler Deutschlands, sondern der oberste Regierungsbeauftragte Deutschland. Wenn der Kanzler nicht vorangeht und gleichzeitig erwartet, dass das Volk ihm folge, dann wird natürlich das Volk, die Unternehmer ihm gar nicht folgen. Man kann ihm nicht folgen, weil er immer der Nörgler ist, der Bescheidwisser. Merz nimmt Anstoß an den Deutschen. Das ist sein Grundgestus. Er nimmt Anstoß an den Deutschen, egal wenn er im Raum einen Anstoß an den. Ob es eine Bürgerfrage ist in Salzwedel, ob es auf dem Katholikentag ist, eine Frage nach dem Ehrenamt, ob es hier jetzt eine Frage ist, der Unternehmer

0: Teilen angeguckt. Und er nimmt schon die Unzufriedenheit gerade in der Wirtschaft wahr. Und dahinter steht eigentlich das Gefühl hochgradiger Undankbarkeit. Mhm. Also jetzt ist er im Amt und diese vertrackte Wirtschaft beschwert sich auch noch. Das ist die Stimmung und die spürt er dort und das kriegt er auch bei jeder Gelegenheit gespiegelt. Es gab ja am Vorabend das Treffen mit den Sozialpartnern und das Problem für Friedrich Merz besteht ja nicht darin, dass die Gewerkschaften ihm gegenüber kritisch sind. Das Problem besteht darin, dass die großen Industrieverbände und eben auch die Familienunternehmer ihm mehrfach gesagt haben, es geht so nicht. Wir brauchen eine ganz klare Kettensäge gegen die Bürokratie. Wir brauchen niedrige Energiepreise. Diese Energiepolitik funktioniert so nicht. Wir müssen einfach aufhören, Arbeitskosten immer neu obendrauf zu schichten. Und er findet das irgendwie anstößig, dass diese Menschen sich da beschweren, anstatt ihm einfach dafür zu danken, dass er da ist. Und das ist einfach ein ganz schlimmer Gestus.
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1: Ich bin Katrin Müller. US-Präsident Donald Trump hat für heute ein Abkommen im Iran-Krieg angekündigt. Weitere Angaben machte er aber nicht. Trump wird heute 80 Jahre alt. Sein Geburtstag soll ein Fest der Superlative werden, mit Käfigkämpfen vor dem Weißen Haus und viel Zirkus in der US-Hauptstadt.
2: Trump will Land und Leute mit knallharten Kämpfen in Käfigen begeistern, direkt am Weißen Haus. Männerkult und Gewaltspektakel als schrille Ablenkung von den vielen politischen Problemen und als Höhepunkt seiner Geburtstagsfeier. Seit Wochen wird am Weißen Haus eine Gladiatorenarena gebaut, in der die Kampfshow über die Bühne gehen soll. 4.000 geladene Gäste sitzen direkt im Käfig, zigtausende sollen auf Leinwänden zugucken. Kostenpunkt 60 Millionen Dollar. Aus den USA, Tina Eck.
1: Ökostromtarife werden beim Wechsel des Stromanbieters immer beliebter. Im laufenden Jahr entfielen mehr als 80% aller über die Plattform von Verivox abgeschlossenen Stromverträge auf Tarife mit 100% erneuerbaren Energien. Das geht aus einer Auswertung hervor, die den Zeitungen der Funke Mediengruppe vorliegt. Das sei der höchste bislang gemessene Wert. Häufig seien Ökostromtarife inzwischen auch die günstigste Option für Verbraucher, hieß es. Mit 6 Wochen Verspätung ist die Bahnstrecke Hamburg-Berlin wieder ans Netz gegangen. Der erste Fernverkehrszug fuhr mit kleiner Verspätung um 5.36 Uhr vom Hamburger Hauptbahnhof Richtung Berlin ab. Schon gestern Abend seien Züge des Güterverkehrs auf der frisch sanierten Strecke gestartet, hieß es. Zum Fußball. Am Abend wird es ernst für die deutsche Mannschaft. Das Team von Bundestrainer Julian Nagelsmann trifft um 19 Uhr im ersten WM-Gruppenspiel auf Curaçao. Alles andere als ein klarer Sieg wäre eine Überraschung. Aber gerade das könnte Curaçao auch gefährlich machen, sagt Bundestrainer Nagelsmann.
3: Das ist so ein bisschen so eine DFB-Pokal- oder Pokalsituation. David Goliath, die Geschichten gibt es im Fußball immer wieder, weil insgesamt wenig Tore fallen und auch Teams, die jetzt das erste Mal eine WM spielen, trotzdem gefährlich sein können, können ja frei von der Seele weg spielen und recht unbeschwert in dieses Turnier gehen, ohne viel Druck. Und das macht den Gegner immer gefährlich.
1: Und noch der Blick auf die Ergebnisse. Die Türkei hat ihren WM-Start nach 24 Jahren verpatzt und gegen Australien überraschend eine Niederlage kassiert. In Vancouver verlor der große Favorit 0:2. Brasilien trennte sich von Marokko 1:1. Die Schweiz kam gegen den krassen Außenseiter Katar ebenfalls nicht über ein 1:1 hinaus. Und Schottland setzte sich gegen Haiti mit 1:0 durch.
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1: Zum Wetter. Die aktuelle Vorhersage des Deutschen Wetterdienstes. Im Norden und Osten wechselnd bewölkt und einige Schauer und Gewitter. In der Mitte und am Alpenrand eher grau. Regnen soll es aber kaum. Im Südwesten dagegen sonnig und trocken. Im Norden und Osten werden es maximal 15 bis 19 Grad. Im Südwesten bis 26 Grad. Morgen vom Norden bis zur Mitte bewölkt. Im Nordosten sowie an den Alpen Schauer. An der Ostsee auch Gewitter. Im Süden und Südwesten länger sonnig und meist trocken. 16 bis 25 Grad werden es höchstens.
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4: Herzlich willkommen und einen schönen Sonntagmorgen. Es ist kurz nach 9 und es ist natürlich unpolitisch korrekt mit Sarah Düdari.
5: Einen wunderschönen guten Morgen.
4: Hallo Sarah.
5: Hallo.
4: Guten Morgen, liebes Publikum. Ich bin Alex Borucker. Schön, dass Sie bei uns sind. Und wir steigen gleich mit dieser markanten Bemerkung ein. Ein tolles Sprichwort. Humor ist, wenn man trotzdem lacht. Das ist wohl eine der treffendsten Humorbeschreibungen, die im Grunde schon sehr viel umfasst. Aber, und jetzt kommt das große Aber, Humor wird leider immer mehr kanalisiert. Wir dürfen gefühlt über immer weniger lachen, oder?
5: Ja, das ist echt schade. Und deswegen ist unser Thema jetzt, warum Humor immer schwieriger wird. Und warum uns immer mehr vorgeschrieben wird, worüber wir zu lachen haben oder auch nicht zu lachen haben. Ein absolutes Zeitgeist-Thema, über das wir gleich diskutieren in allen möglichen Facetten.
4: Und jetzt die großartige Natalie Imbruglia. Hier ist Torn, war seinerzeit ein Riesenhit. Kommen Sie gut rein in den frühen Sonntagmorgen.
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0: Helene Fischer, heute Nacht gehört bei Unpolitisch Korrekt bei News, das Radio am frühen Sonntagmorgen. Herzlich willkommen, einen schönen guten Morgen. Und ich möchte nochmals diesen wunderbaren Satz aufnehmen. Humor ist, wenn man trotzdem lacht. Geprägt wurde dieser Satz vom Schriftsteller Otto Julius Bierbaum. Und das ist, wie ich finde, eine der treffendsten Definitionen für eine gesunde psychologische Haltung. Das bedeutet nämlich im Umkehrschluss, ja auch in schwierigen, stressigen, traurigen Momenten nicht zu kapitulieren, sondern das Ganze mit einer Prise Humor zu wirken oder zu würzen vielmehr, das hilft in vielen Lebenslagen. Und noch ein Zitat dazu finde ich ganz wichtig. Virginia Woolf hat mal gesagt, Humor ist der erste Beweis von Freiheit. Und auch das trifft es, wie ich finde, voll auf den Kopf, diesen Nagel. Das ist nämlich gelebte Freiheit, Witze machen zu dürfen, Meinungsfreiheit. Aber Humor, und das ist unser Thema, Sarah, das wir jetzt beleuchten möchten, ist ja tendenziell immer schwieriger geworden. Oder wir dürfen ja über immer weniger lachen.
1: Ja, ich beobachte das auch. Und übrigens zwei wirklich wunderschöne Zitate. Humor ist, wenn man trotzdem lacht. Ja, weil wenn ich lache, dann war es ja auch lustig. Davon gehe ich mal aus.
0: Ja, Lachen ist ja auch befreiend.
1: Oder? Absolut. Und ja, in Zeiten halt von Cancel Culture, Social Media Trends und einfach Regeln, die uns sozusagen aufgedrückt werden, finde ich, können wir in einem gewissen Rahmen, gewissen Kontexten einfach viel weniger lachen. Ja, aber Humor verschwindet ja eigentlich nicht, ne? Wenn wir ehrlich sind. Es sind halt diese Regeln, die bestimmen, ob wir über etwas lachen oder nicht lachen dürfen, die sich ja heutzutage wirklich echt verändert haben.
0: Und da finde ich eben dieses Zitat von Virginia Woolf auch so schön. Humor ist Freiheit. Humor ist eben auch gelebte Freiheit. Die Freiheit, über Dinge lachen zu können, die mir persönlich Freude machen, sofern sie natürlich nicht strafrechtlich relevant sind, ganz klar.
1: Ja, absolut. Und deswegen finde ich auch diese neuen Arten von Humor, die jetzt so entstehen, ne, über Memes, auf TikTok, aber auch so diese Selbstironie, die immer größer wird, gerade vor allem halt, wie gesagt, im Social-Media-Bereich ganz spannend. Ja, also Humor. Was darf man noch sagen? Was darf man nicht sagen? Worüber darf man lachen? Worüber nicht? Wir kennen ihn alle, den Mario Barth. Und auch der hat sich ganz interessanterweise letztens auf der Bühne mal geäußert dazu.
2: Indianer, du darfst nicht mehr Indianer. Das heißt Mitglied eines indigenen Volkes. Verstehst du, das ist wichtig. Ja, du darfst auch nicht mehr Cowboy sagen. Das heißt jetzt amerikanischer Viehzüchter. Verstehst du das? Und dann habe ich mir überlegt, wenn du jetzt so ein kleiner Junge bist und wir haben Fasching. Treffen die Beten sich dann und sagen, sag mal, hast du Lust, amerikanischer Viehzüchter und Mitglied eines indigenen Volkes zu spielen?
0: Ja, da lachen wir drüber. Und zwar zu Recht, aber er hat es wunderbar zugespitzt beschrieben. Genau so ist es. Früher hat sich niemand drüber Gedanken gemacht. Da haben wir Cowboy und Indianer gespielt. Ich bin am liebsten als Cowboy zum Kinderfasching gegangen. Ja. Heute ist sowas kulturelle Anmaßung. Und ich finde das auch wirklich ein bisschen beklemmend. Schließt sich natürlich die Frage an, ja, sind wir einfach empfindlicher geworden oder wird Humor bewusst kanalisiert? Leben wir in solchen Zeiten?
1: Ich denke beides. Also Humor wird ja quasi über gesellschaftliche Regeln gesteuert. Und heute können wir das, glaube ich, sehr, sehr gut beobachten, dass es immer schärfer und stärker gesteuert wird. Und je mehr wir uns eben an diese Regeln halten, desto vorsichtiger werden wir natürlich auch in dem, was wir an Humor äußern, aber eben auch konsumieren. Und dadurch werden wir sehr empfindlich und praktisch übersensibilisiert.
0: Herr, Humor ist ja nicht das einzige Opfer. Wir leben ja leider in Zeiten, wo die Meinung immer mehr kanalisiert wird. Im Grunde wird es irgendwann darauf hinauslaufen, dass die Meinung so eng gefasst ist wie eine Bobbahn, wenn es hier so weitergeht. Da bleiben wir ja auch so Zitate wie von Lisa Paus, zum Beispiel, als sie noch in der Regierung saß, in Erinnerung, die gesagt hat, die sprach immer von den Grenzen des Sagbaren. Mhm. Was sind denn bitte die Grenzen des Sagbaren? Wer legt denn das eigentlich fest? Das ist, finde ich, auch der linke Zeitgeist, wie du sagst, die Cancel Culture, die NGOs, die Politik und auch viele Medien und viele Influencer, die Grenzen des Sagbaren und damit auch die Grenzen aus meiner Sicht des Humors beeinflussen.
1: Ja, ne? Beeinflussen und setzen wollen vor allem.
0: Setzen wollen vor allem. Und das Ding ist, wir machen es mit. Und ich glaube, da müssen wir uns auch so ein bisschen gegenüber wehren im Prinzip.
1: Ja, absolut.
0: Ich kann mich noch dran erinnern, ist ein paar Jahre her, da habe ich noch Radio gemacht oder ausschließlich Radio gemacht. Da hat mir eine Rubrik Witzeduell, ist nur 5 Jahre her. Witzeduell hieß, wir haben uns gegenseitig Witze an den Kopf geworfen und wer zuerst lacht, hat verloren. Und da waren Witze dabei damals, die konntest du damals vor 5 Jahren noch im Radio machen, dafür würdest du heute ins Gefängnis kommen.
1: Wahnsinn, das ist auch nur 5 Jahre her.
0: Ja,
1: okay.
0: Ne? Und vieles ist nicht mehr sagbar, ne?
1: Ja, also viele Dinge würde man wahrscheinlich schon ganz schnell ins Gefängnis kommen. Ja, unser Reporter Mark hat für sein Format Mark My Words letztens eine sehr interessante Umfrage in Berlin gestartet. Und zwar hat er auf der Straße die Menschen befragt, ob man heute noch Zigeuner sagen darf. Wir hören mal rein.
3: Wenn ich jetzt zu dir Zigeuner sage, okay, ist das eine Beleidigung für dich?
4: Nein.
3: Warum nicht?
4: Weil ich bin Zigeuner und wenn jemand da sagt Zigeuner, es macht nichts.
5: Im Wandel der Zeit lernt man neue Dinge, man wird rücksichtsvoller und lernt auch, wie es für die Leute damals war, wenn es gesagt wurde. Und deswegen würde ich sagen, dass es eindeutig richtig ist.
3: Das nicht mehr zu sagen.
5: Ja, genau.
0: Da sehen wir, das ist wieder eine sehr interessante Beobachtung. Ja, die Leute, die es selber betrifft, gehen total locker damit
1: genau.
0: um. Und dann kommen die Leute, ich sag mal, die gebrainwashed sind mittlerweile. Das darf man natürlich nicht sagen. Früher konnte man so. Ist ja nicht mehr zeitgemäß. Also wir merken, auch das ist Teil der Humorkanalisierung. Alles, was so in Richtung Ethnie geht, sexuelle Orientierung, das ist ja alles gefühlt schon diskriminierend, oder?
1: Ja, genau, das ist die Sache. Und darüber darf man eben entsprechend auch nicht lachen, weil man ja jemandem zu nahe treten könnte in Hinblick auf seine Ethnie, sexuelle Orientierung, wie du schon gesagt hast. Alles kann ganz schnell missverstanden werden oder eben auch diskriminierend sein.
0: Das ist aber auch Teil des Zeitgeistes. Ich meine, was haben wir früher für Witze gemacht? Ne? Mhm. Mittlerweile gerade, es sind ja gerade so diese linken Themen.
1: Ne? Absolut.
0: Ethnie, ne? Eine Beleidigung, da bist du natürlich sofort Rassist. Sexuelle Orientierung. Moment mal, sind Sie etwa transphob? Muss ich Sie anzeigen, oder? Das ist irgendwie so traurig geworden. Es gab doch mal dieses wunderbare Wort, ich weiß gar nicht, wer das geprägt hat. Jeder hat das Recht, verarscht zu werden.
1: Mhm.
0: Das war das Originalzitat. Oder sagen wir mal, veralbert zu werden. Und so ist es doch eigentlich auch. Also im Grunde, ich weiß nicht, wie du das siehst, Sarah, sind wir doch zu einer Art Opferkultur verkommen, auch im Humor.
1: Ja, es macht auch einfach keinen Spaß mehr, wenn alles so ernst genommen wird. Und ich habe eine Sache auch im Leben gelernt, je toleranter man ist, desto eher macht man auch anzügliche Witze. Es sind ja eher die Intoleranten, die sich über alles aufregen und einfach nicht lachen können.
0: Genau, so ist es. Ja, die Frage ist, und das gibt's natürlich auch, so Witze, die heutzutage einfach nicht mehr funktionieren. Was glaubst du, warum das so ist? Das hat natürlich nichts mit Meinungskanalisierung zu tun.
1: Genau, ich denke, das ist der ganz normale Lauf der Dinge, dass manche Witze auch nicht mehr funktionieren. Wir kennen das ja auch von unseren Eltern, so diese Generationsunterschiede. Es ist wirklich ein Zeitgeistthema. Und Sprache und vor allem die Werte, die hinter einer Sprache stecken, die sind halt fluide. Es verändert sich mit der Zeit und das ist ganz normal.
0: Das ist, finde ich, auch eine ganz normale Humorevolution. Ich würde es einfach mal so nennen. Das ist aber ein anderes Thema im Prinzip. Aber das passiert tatsächlich. Es ist der Zeitgeist, die Lebensumstände, andere Themen, über die man halt schlichtweg lacht. Früher waren ja Billigwitze so total in, da kommen wir gleich nochmal zu. Hier sind heute nicht mehr der Brüller. Aber eben auch gesellschaftlicher Druck, der wirkt. Darüber hatten wir ja schon gesprochen, warum manche Witze vielleicht noch funktionieren mögen, aber gesellschaftlich schlichtweg nicht mehr erwünscht sind. Und da schließt sich die Frage an, die finde ich besonders unterhaltsam. Über welchen Witz würden Sie heute nicht mehr lachen, der früher als saukomisch galt? Darüber sprechen wir als nächstes. Jetzt Kaylee Marillion aus den 80ern bei News, das Radio.
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0: Die wunderbare Nancy Sinatra. Das ist ein Stück Kultmusik. These Boots Are Made for Walking. Gehört bei News Radio, bei Unten Politisch Korrekt. Sie können sie nicht sehen, aber sie hat ein bezauberndes Lachen. Sarah Duydari, guten Morgen.
1: Schönen guten Morgen, danke.
0: Ich bin Alex Purucker, schön, dass Sie da sind. Und wir haben ein tolles Thema am Start, finde ich. Warum Humor immer schwieriger wird. Das ist weiterhin unser Thema. Und die Frage, die wir jetzt beantworten möchten, über welchen Witz würden Sie heute nicht mehr lachen, der früher als Sau komisch galt? Sarah, was fällt dir da so ein?
1: Ja, da muss ich mal zurückspulen quasi. Also mir fallen so ganz klassische Witze ein, wie Frauen am Steuerwitze. Ja, das war einfach lustig. Ich finde es bis heute teilweise lustig, aber gilt wie gesagt als diskriminierend, muss man ganz vorsichtig sein heutzutage.
0: Ich sag dazu besser nichts.
1: Genau, ich als Frau, genau, darf das vielleicht noch sagen. Dann die Blondinenwitze fallen mir dazu ein.
0: Blondinenwitze, natürlich. Ne?
1: Nationalitätenwitze, also es gibt einfach verschiedene, witzige Eigenarten von verschiedenen Völkern, über die man halt gerne mal gelacht hat. Aber auch das, was man heute so als Body-Shaming betiteln würde, fanden wir halt auch lustig. Da fällt mir ein, es gab so einen Witz, also der ist wirklich sehr böse, aber auch sehr lustig. Der hieß, und zwar, mein Cousin ist so fett, dass er zum Duschen in die Autowaschanlage muss.
0: Ich finde es immer noch lustig, kannst du heute nicht mehr bringen. Irgendwie, aber auch so der klassische Manta-Witz. Damals gab es ja den Opel Manta. Dementsprechend war der Manta-Witz natürlich total hip, so in den 80ern, der absolute Renner. Viele würden die Pointe heute gar nicht mehr verstehen. Zum Beispiel, was ist der Unterschied zwischen einem Igel und einem Manta? Ja, beim Igel sind die Stacheln außen. Ja. Versteht kein Mensch mehr. Oder Treppenwitze. Treppenwitze fand man früher ganz toll, oft sehr konstruiert und vorhersehbar. Das waren so Witze wie, treffen sich zwei Fische, sagt der eine Hi, der andere Wo.
1: Das stimmt, das erinnere ich mich.
0: Fand ich früher saukomisch, würde ich heute sagen. Ey Mann, lass es doch einfach und würde mich einfach weggehen. Also wir merken, Humor hat sich verändert. Und das ist ja eigentlich auch gut so. Aber Humor, und da bin ich der Meinung, der sollte irgendwie auch schon so selbstregulierend sein. Und das ist gefühlt eben nicht mehr der Fall. Man hat das Gefühl, dass eben auch Humor unter dem neuen Zeitgeist zunehmend unter gesellschaftlichen Druck gerät. Und das finde ich überhaupt nicht mehr witzig.
1: Ja, also dabei geht auch wirklich der Humor verloren. Und ich glaube, vor allem in heutigen Zeiten brauchen wir eigentlich mehr Humor. Die Welt ist schon anstrengend genug, oder?
0: Wir haben nur nicht mehr zu lachen.
1: Ja, eben. Also ja, Humor unterliegt gesellschaftlichen Veränderungen. Ich denke, das können wir definitiv festhalten. Heute sehr, sehr schwer geworden, sehr einengend. Also so Witze generell über Herkunft, Geschlechterrollen, Sexualität, die werden einfach direkt bewertet. Die dürfen auch gar nicht mehr witzig sein.
0: Ja, wir haben uns mittlerweile, oder es wurde uns ein Bügel implantiert, ich sag's mal so ganz bescheiden, der da eigentlich nicht hingehört, den wir uns sukzessive wieder rausnehmen sollten. Wir müssen wieder mehr Spaß in die Gesellschaft bringen, aber, und das finde ich auch, Humor ist natürlich auch eine Altersfrage. Humor ist auch eine Generationenfrage und diesen Aspekt wollen wir mal aufs Tapet zaubern, in den Ring werfen. Als nächstes jetzt großartige Musik von Achim Reichel bei News, das Radio. Aloha, hey. Ja, ganz viele Vokalen drin. Tolle Nummer.

0: erstes One-Hit-Wonder gehört bei News das Radio. Das macht die Nummer natürlich nicht kleiner. Großartige Nummer. Mark, One to Make Her Happy, gehört bei Unpolitisch Korrekt. Wir wünschen Ihnen einen schönen Sonntagmorgen. Schön, dass Sie bei uns sind, bei diesem, wie ich finde, großartigen Thema. Es geht nämlich um Humor. Warum Humor immer schwieriger wird, darüber sprechen wir übrigens aktuell in Zeiten, in dem Menschen froh sind, überhaupt noch was zu lachen zu haben. Oder gefühlt.
1: In der Tat.
0: Da darf man dankbar für jeden Witz
1: sein.
0: Absolut. Ja, ganz klar. Aber Humor, und das haben wir ja schon angedeutet, ist natürlich auch eine Generationenfrage. Da hat sich naturgemäß auch so einiges, ja, evolutionistisch würde ich mal sagen, verändert, ne?
1: Ja, hat sich einfach verändert. Und nicht nur die Art der Witze und die Inhalte der Witze, sondern auch, wie man Humor konsumiert. Ich finde es sehr, sehr interessant. Ich verbringe auch sehr viel Zeit mit auch einer Generation, nicht nur Z, auch einer Generation Alpha, also wirklich den sehr, sehr jungen Leuten, auch noch so um die 18, kurz knapp vor der Volljährigkeit. Und die haben natürlich ihren eigenen Humor entwickelt, zum Beispiel über Memes auf Social Media. Vor allem, weil nach außen nicht mehr so laut alles vorgetragen werden darf, bietet es sich ja total an, natürlich über Social Media Inhalte, Kanäle, diese Witze auszutauschen. Und ja, es macht einfach Spaß. Und ich finde, das gibt einem auch nochmal einen ganz anderen Rahmen der Freiheit, Witze machen zu können und zu teilen.
0: Ja, du hast auch, stimmt, du hast eine ganz andere Möglichkeit, Witze zu verbreiten.
1: Ja, ne,
0: früher
1: absolut.
0: Hast du dich in der Kneipe getroffen, zum Beispiel, und hat sich ein paar Witze erzählt in der Fußballkabine oder bis zu Fips Asmussen gegangen. Und weil der große deutsche Witzeerzähler, Seemannsmütze, Mini-Pli, da haben sich alle schief gelacht. Ne? Heutzutage verbreitest du halt sowas als Meme, stimmt.
1: Ja, und es ist auch sehr international geworden. Also man merkt, Humor haben wir Menschen einfach alle gemeinsam, egal aus welcher Kultur wir kommen. Und dementsprechend ist es natürlich ganz schön zu sehen, wie ich auf TikTok auch Witze aus Übersee oder aus Asien oder wo auch immer halt, ne, konsumieren kann.
0: Auch da merken wir natürlich, Witze aus anderen Kulturen oder aus anderen Ländern funktionieren gar nicht so. Bei uns, also ich sag mal, ich glaube, dass viele Leute hier über amerikanische Witze gar nicht mal so lachen. Mhm. Die sind drüben saukomisch, umgekehrt natürlich genauso.
1: Absolut.
0: Und das ist auch gut so. Das
1: richtig.
0: Nennt man Vielfalt, Witzevielfalt.
1: Absolut, genau.
0: Humor generell auch so super wichtig. Also Menschen, es gibt ja so völlig humorbefreite Menschen, kann man machen, aber die tun mir irgendwie auch ein bisschen leid. Weil Humor ist auch ein großes Stück Lebensglück. Naja, die Frage ist ja, weil wir auch gerade drüber sprechen oder gesprochen haben, dass uns immer mehr Humor verboten wird, ist vielleicht Selbstironie so ein bisschen der Ausweg?
1: Ja, ich glaube, das ist tatsächlich der Ausweg, eine sogenannte Exit-Strategie, um irgendwie Humor noch richtig ausleben zu können. Man lacht einfach über sich selbst. Und das funktioniert auch. Ich sehe es, wie gesagt, in Gesprächen, aber eben viel auch auf Social Media. Also Dinge, die ich irgendwie verpatzt habe, nicht richtig mache oder wo ich halt über mich selber lache, dass ich mich so ein bisschen dumm angestellt habe.
0: Ich finde Leute, die über sich selber lachen können, finde ich großartig.

0: Das ist für mich
1: sehr sympathisch.
0: Ja, sympathisch, das ist Ausdruck einer Stärke, aber ich finde auch, wir sollten uns auch nicht so ins Humorschneckenhaus zurückziehen, nur weil andere uns Druck machen und uns vorschreiben, worüber wir zu lachen haben, denn Humor, das hatte ich auch eingangs gesagt, ist für mich auch gelebte gesellschaftliche Freiheit. Das Zitat von Virginia Woolf. Eine freie Gesellschaft hat einen freien Humor. Da, ja, wo Humor restriktiv behandelt wird, das stimmt aus meiner Sicht in der Gesellschaft irgendwie das nicht so richtig. Selbstironie, bin ich voll dabei, tolle Sache, aber nicht als Ersatz für eine Humorfreiheit. Ne?
1: Ja, absolut. Und Humor ist einfach wichtig und wir müssen lachen und das hält auch fit und gesund. Und sich da so reglementieren zu lassen, kann einfach auch nicht der Weg sein.
0: Und ich finde, Humor sollte keine Grenzen haben. Die einzigen Grenzen des Humors ist das Strafgesetzbuch. Also da, wo man Inhalte bringt, die strafbewehrt sind, die gehören da nicht hin. Alles andere, lass es uns einfach aussprechen. Und zum Schluss noch eine tolle Ist-es-okay-Frage. Müssen wir auch noch anschließen. Ich möchte gerne folgende Frage zur Diskussion stellen. Ist es okay, Witze zu erzählen, die heute als problematisch gelten? Trauen sich ja viele auch nicht mehr.
1: Trauen sich viele nicht mehr. Ich bin da ganz pragmatisch. Ich würde immer den Kontext betrachten. Ich finde das ganz wichtig, einfach für sich selber zu entscheiden, beziehungsweise einfach herauszufinden, mit wem spreche ich denn hier gerade? Ist derjenige denn in der Lage, überhaupt diesen Witz zu verstehen und aufzunehmen? Also wirklich immer den Kontext betrachten und entsprechend dann auch die Witze machen oder sie halt auch sein lassen. Das ist für mich eine Form von sozialer Intelligenz. Ob vor 20 Jahren oder heute. Also
0: das sowieso. Aber wer erzählt uns denn, dass Witze problematisch sind? Das erzählen uns doch Leute, die schon wieder eine Meinungskanalisierung festlegen wollen. Deswegen, um auf die Frage zurückzukommen, ich finde es absolut okay, dass man Witze erzählt, die heute als problematisch gelten, solange sie nicht strafbewehrt sind.
1: Genau, was ich mit Kontext meine, ist, ich befinde mich jetzt in einem Feministinnenclub und hau einfach, weiß ich nicht, die Frau am Steuer Witze raus. Da muss ich mir halt überlegen.
0: Kann man auch machen, nicht strafbewehrt.
1: Absolut, aber will ich das? Also ist das die richtige Audienz für meine Witze?
0: Ja, aber Humor, das ist eine andere Sache, ne? Aber Humor ist für mich mittlerweile auch ein Zeichen der Zivilcourage geworden, dass man den Leuten gegenübertritt, die einfach einem sagen wollen, was man noch sagen darf.
1: Das finde ich ein toller Aspekt, Zivilcourage, absolut.
0: Und da hört es einfach auf, deswegen lassen Sie sich Ihren Humor bitte nicht verbieten.
1: Auf keinen Fall.
0: Solange er nicht strafbewehrt ist, das nehmen wir aus dieser Diskussion mit und wir haben gleich das nächste Thema für Sie und zwar das Generationending. Wir haben ja eben beim Thema Humor drüber gesprochen, das wird uns auch in der nächsten Stunde begleiten. Wir stellen die Frage in den Raum. Generation Z, sagt man, Sie oder Z?
1: Ja, Generation
0: Beides,
1: Z.
0: Ne? Generation
1: oder Gen
0: Z.
1: Z. Oder Gen Z. Cool zu sein.
0: Ja, dieses Thema direkt nach den 10 Uhr Nachrichten und jetzt die Frau mit der wahrscheinlich besten Stimme im Pop-Business. Das ist Miley Cyrus, hier ist Younger You.

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1: Ich bin Katrin Müller. US-Präsident Donald Trump hat für heute ein Abkommen im Irankrieg angekündigt. Er machte allerdings keine Angaben dazu, wie und wo die Vereinbarung unterzeichnet werden soll.
2: Eine erste Übereinkunft mit dem Iran unterzeichnet heute an seinem 80. Geburtstag. Das hat US-Präsident Trump in Aussicht gestellt. Auch Pakistan spricht davon, das Rahmenabkommen soll elektronisch unterzeichnet werden, heißt es von dem Vermittler. Doch worum geht es eigentlich? Das Abkommen soll dazu führen, dass die Straße von Hormuz wieder geöffnet wird. Laut US-Medien soll es die Waffenruhe um 60 Tage verlängern. Ein Zeitrahmen, in dem es dann vertiefte Gespräche geben soll, etwa über das iranische Atomprogramm. Aus Washington, Franziska Spieker.
1: Die Schweizer stimmen heute über eine Obergrenze für die Bevölkerung ab. Die wählerstärkste Partei, die SVP, will die Zuwanderung begrenzen. Die Bevölkerungszahl soll bis 2050 bei 10 Millionen Einwohnern gedeckelt werden. Zurzeit leben etwa 9 Millionen Menschen in der Schweiz, darunter 340.000 Deutsche. Wird die Initiative angenommen, müsste ab 9,5 Millionen Einwohnern die Asylvergabe unter Familiennachzug eingeschränkt werden. Mit 6 Wochen Verspätung ist die Bahnstrecke Hamburg-Berlin wieder ans Netz gegangen. Der erste Fernverkehrszug fuhr mit kleiner Verspätung um 5.36 Uhr vom Hamburger Hauptbahnhof Richtung Berlin ab. Schon gestern Abend seien Züge des Güterverkehrs auf der frisch sanierten Strecke gestartet, hieß es. Zum Fußball. Am Abend wird es ernst für die deutsche Mannschaft. Das Team von Bundestrainer Julian Nagelsmann trifft um 19 Uhr im ersten WM-Gruppenspiel auf Curaçao. Alles andere als ein klarer Sieg wäre eine Überraschung. Aber gerade das könnte Curaçao auch gefährlich machen, sagt Bundestrainer Nagelsmann.
3: Curaçao ist eine Mannschaft, die natürlich nicht als Favorit in der Gruppe ins Turnier geht, aber auch nicht als Favorit im Turnier. Und das macht sie schon gefährlich. Das ist so ein bisschen so eine DFB-Pokal- oder Pokalsituation. David Goliath, die Geschichten gibt es im Fußball immer wieder, weil insgesamt wenig Tore fallen und auch Teams, die jetzt das erste Mal eine WM spielen, trotzdem gefährlich sein können.
1: Und noch der Blick auf die Ergebnisse. Die Türkei hat ihren WM-Start nach 24 Jahren verpatzt und gegen Australien überraschend eine Niederlage kassiert. In Vancouver verlor der große Favorit 0:2. Brasilien trennte sich von Marokko 1:1. Die Schweiz kam gegen den krassen Außenseiter Katar ebenfalls nicht über ein 1:1 hinaus. Und Schottland setzte sich gegen Haiti mit 1:0 durch.
0: Soweit das Neueste. 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
1: Zum Wetter, die aktuelle Vorhersage des Deutschen Wetterdienstes. Im Norden und Osten viele Wolken mit Schauern und einzelnen Gewittern. Auch in der Mitte und an den Alpen wolkig, aber meist trocken. Im Süden zeigt sich häufiger die Sonne. Die Höchstwerte erreichen 18 bis 26 Grad. Morgen zum Wochenstart dann vom Norden bis zur Mitte weiter viele Wolken mit einzelnen Schauern. Im Süden oft sonnig, bei ähnlichen Temperaturen wie heute.
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4: Guten Morgen am Sonntag. Es ist kurz nach 10. Es ist News, das Radio. Es ist unpolitisch korrekt und es werde Sarah Duidari.
5: Ja, wunderschönen guten Morgen an alle Zuhörer.
4: Merkst du, ich unterstelle dir damit und damit habe ich auch recht, dass du eine richtige Erscheinung bist.
5: Ja, natürlich.
4: Na, direkt nach Es werde Licht, Es werde Sarah Duidari.
5: Es werde Sarah, ja, absolut.
4: Ich bin Alex Purucker. Herzlich willkommen zu unserem nächsten Thema. Herzlich willkommen bei News, das Radio. Und das ist Ihnen vielleicht auch schon aufgefallen. Es geistert ja schon länger der Begriff der Gen Z, der Generation Z durch die Medien. Ich glaube, viele könnten überhaupt nicht genau beschreiben, was diese Generation überhaupt ist, wenn man da mal so eine Straßenumfrage machen würde.
5: Ja, diese Generation ist in aller Munde und deswegen werden wir diese viel diskutierte Generation in dieser Stunde mal genauer unter die Lupe nehmen. Und es stellt sich uns die Frage, der wir nachgehen werden, Generation Z, ist sie anders oder einfach nur missverstanden?
4: Das stimmt, wird ja auch oft als Heulsusen-Generation tituliert.
5: Das auch.
4: Aber wir wollen es ja nicht zu sehr aus dem Fenster lehnen. Also wer ist die sogenannte Gen Z, Generation Z überhaupt? Das gleich. Jetzt ein 80er Starship. Hier ist We Built This City. Einen schönen Sonntagmorgen.
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0: Herzlich willkommen bei News, das Radio. Herzlich willkommen bei Unpolitisch Korrekt. Es waren die Talking Heads, Road to Nowhere, Generation Z, Gen Z. Ja, das ist unser Thema, anders oder schlichtweg missverstanden bei Unpolitisch Korrekt heute Morgen. Zunächst erstmal müssen wir ja die Ausgangsfrage stellen, weil ich glaube, viele wissen gar nicht, was sich dahinter verbirgt. Wer ist denn überhaupt, Sarah, die sogenannte Gen Z?
1: Ja, lass uns die Gen Z mal unter die Lupe nehmen. Da gibt's auch verschiedene Quellen, aber grob kann man sagen, dass diese Generation ungefähr geboren ist zwischen 1997 und 2012. Und es ist halt tatsächlich auch die erste Generation, die vollständig digital, also mit Smartphones und Social Media aufgewachsen ist. Das ist die sogenannte Gen Z. Und ich habe dazu auch letztens etwas sehr Interessantes im NDR zugehört. Wir hören einfach mal gemeinsam rein über die Gen Z.
2: Weniger arbeiten für mehr Geld. Das wollen wir alle natürlich. Aber ist das auch so dieses Leitmotiv dieser Generation?
3: Ja, weißt du, auch da ist, glaube ich, wieder spannend, wenn man halt ein paar Punkte versteht. Also der erste Punkt ist ja schon mal, wir leben halt gerade zum Glück noch in einer Wohlstandsgesellschaft. Das heißt, eine Generation Babyboomer und X, die haben natürlich den Wohlstand schon größtenteils aufgebaut. Das muss man an der Stelle auch mal sagen, definitiv. Aber jetzt sind das ja die Eltern der jungen Menschen, die denen ja irgendwie so alles geben. Ja, wir sprechen oft auch von so Helikoptereltern und so. Und das dann eine junge Generation.
2: Du schreibst in deinem Buch sogar von Rasenmähereltern.
3: Ja, genau.
2: Eltern, ne?
3: Ja, den ganzen Rasen so alles vorebnen, damit ja nichts mehr entschieden werden muss. Aber da dürfen wir noch den jungen Leuten nicht die Verantwortung geben und sagen, ja, was macht ihr denn da? Die wurden ja so erzogen. Und das Problem ist doch dann folgendes, dass natürlich viele sagen, ja, wir haben doch alles, wofür hart anstrengen, arbeiten, wenn am Ende eh nichts bei rumkommt. Viel Steuernabzüge, viele Sozialabgaben und letztendlich vielleicht noch eine Arbeit, die halt keinen Spaß macht. Und das ist, glaube ich, ein wichtiger Punkt. Und da vertrete ich halt absolut die Meinung der jungen Leute, wenn sie sagen, wir wollen halt eine Arbeit, die auch irgendwie Sinn stiftet, die uns was bringt. So diese Frage nach Purpose, what's in it for me? Ja, warum nicht? Ja, also das ist doch cool, wenn ich eine Arbeit habe, die mir auch gefällt.
0: Okay, eine Arbeit haben, die einem gefällt, dafür kann man selber sorgen. Indem man einfach fleißig und zielstrebig ist. Aber dieses Ding, what purpose? What it's in it for me? Ja, das ist ja alles schön. Na, diesen Anspruch, ich finde es ja in Ordnung, den kann man haben. Nur da sage ich dann auch wirklich, jeder ist seines Glückes Schmied. Aber was wir hier gehört haben, das ist doch im Grunde das Bild einer völlig verpimpelten, weichgespülten Generation, die im Grunde alles haben möchte und nicht viel leisten will dafür. Irgendwie so gefühlt, what's in it for me? Ja, welche Eigenschaften werden denn so noch dieser Generation zugeschrieben, Sarah?
1: Ja, du hast es ja schon ganz schön gesagt, um es vielleicht nochmal herunterzubrechen. Also die Generation Z, die gilt schon als sehr anspruchsvoll, wie wir eben auch gerade gehört haben. Sie ist recht sensibel und sehr selbstbewusst.
0: Also, aber das passt sagt, doch schon mal gar nicht zusammen.
1: Ja, also sie wissen ganz genau, was sie wollen. Eben Purpose, also für was sie arbeiten und was
0: nee,
1: genau.
0: Moment.
1: Und
0: ja. What's in it for me?
1: Ist so geil. Oder so,
0: so
1: genau.
0: Purpose ist... Okay, also ich höre zu. Weiter, ja?
1: Ja, ich versuche da etwas objektiv drauf zu blicken. Also sie setzt Grenzen, diese Generation. Sie spricht offen über ihre Bedürfnisse, über ihre mentale Gesundheit. Und sie stellt vor allem halt diese traditionellen Lebensentwürfe in Frage.
0: Kann man natürlich machen, aber man kriegt in der Regel, finde ich, auch das, was man sieht. Also ich finde, was ich so sehe hier, so das Anspruchsverhalten geht ja im Grunde hier diametral auseinander mit dem, was du dafür kriegst. Ich meine, geh doch mal zu einem Arbeitgeber und sagst, ja, ich hätte gern eine 35-Stunden-Woche. What's in it for me? Ich möchte jetzt nur das machen, was mir Spaß macht, weil ich möchte mich in diesem Job selbst verwirklichen. Kann man machen, wenn man es drauf hat.
1: Mhm.
0: Aber ich möchte auch dafür besonders viel Geld haben. Dann sagt er ja, schönen Tag noch. Der nächste bitte.
1: Ja.
0: Also ich finde es ein bisschen unrealistisch.
1: Ja, daher stellt sich ja auch oft die Frage, ist das denn Fortschritt, dass wir sagen, wir haben so einen gewissen Status erreicht, dass wir uns unsere Jobs ganz bewusst aussuchen können. Das ist ja ein Privileg, sag ich mal, ne, wenn man in so einem Wohlstand groß geworden ist. Oder ist das eigentlich mangelnde Belastbarkeit, weil man überhaupt das gar nicht mehr schafft, was Generationen zuvor geschafft haben?
0: Also ich sag mal, jemand, der das Privileg hat, sich was aussuchen zu können, diesen Anspruch kann man haben. Dann musst du ein Großleister sein, wenn du wirklich ein Großleister bist, wenn du richtig was auf dem Kasten hast, wenn du viel anzubieten hast, dann bist du derjenige, der darüber bestimmt, ja, und der zum Chef geht und sagt, ja, ich hätte aber gerne das, oder dir ein Angebot kriegt, wo jemand sagt, ich zahle ihnen das Doppelte, weil sie so gut sind.
1: Mhm.
0: Na, aber du kannst doch nicht hinkommen, mit diesem Anspruch, das regt mich richtig auf, den kann man haben.
1: Ja, das merke ich.
0: Und dann aber auch nichts leisten zu wollen. Irgendwie oder zu sagen, ich möchte diese Work-Life-Balance ist in Ordnung. Da musst du aber Abstriche machen.
1: Ja,
0: oder bin ich jetzt,
1: da, ja jetzt
0: bin ich jetzt drüber da? Bin ich jetzt damit drüber?
1: Nein, also es, wir wollen mal die Vorwürfe schon festhalten, ne, gegenüber dieser Generation. Also eher in Richtung arbeitsunwillig, weil alles ist ja gleich zu viel und zu anstrengend. Entsprechend auch zu empfindlich. Ne, der oder diejenige hat irgendwas Falsches zu mir gesagt und das ist alles nicht fair und ich kriege einen Mental Breakdown. Entsprechend dann auch nicht belastbar genug. Unrealistische Erwartungen, das hast du ja schon ganz gut gesagt. Ich leiste nur das, will aber dafür ganz viel Geld. Und ja, fordern statt leisten, so unterm Strich. Das sind so die Vorwürfe, die wir dieser Generation oft machen.
0: Ja, nun wollen wir aber auch nicht zu meckerig werden, denn da, wo viel Schatten ist, da gibt es ja auch noch eine Menge Licht. Also die Generation Z, die Gen Z, wie auch immer, steht in der Kritik. Das ist auf jeden Fall Fakt. Mich regt es partiell auf. Man hat es auch ein bisschen gemerkt.
1: Ein bisschen.
0: Aber es gibt eben auch positive Aspekte und die wollen wir natürlich auch beleuchten, ganz klar, weil wir sind hier bei News, das Radio und generell bei News fair. Wir beleuchten gerne beide Seiten und die positive Seite, die gleich.
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0: Marshall Hayne, Dancing in the City, gehört bei News, das Radio, bei Unpolitisch Korrekt. Und wir sprechen weiterhin über die Gen Z, die Generation Z. Ja, anders oder schlichtweg missverstanden. Das ist unser Thema heute bei Unpolitisch Korrekt. Und nun haben wir schon viele Kritikpunkte aufgeführt, die dieser Gen Z im Grunde immer wieder auch entgegengebracht werden. Aber wir haben es ja eben auch schon gesagt, wo viel Schatten ist, da muss natürlich auch Licht sein. Deswegen wollen wir die Gen Z mal nicht so schlecht im Licht dastehen lassen. Es gibt ja auch durchaus positive Kriterien, mit denen man sie beschreiben kann.
1: Ja, so ist es. Wo Schatten ist, ist auch immer Licht. Und natürlich kann man dieser Generation auch ein paar positive Punkte zuschreiben. Im Endeffekt fördert sie ja auch gesündere Arbeitsbedingungen. Und das ist schon eine Leistung, finde ich, die man ihr zuschreiben kann. Dann besitzt sie generell mehr Empathie.
0: Ja, was verstehen die denn unter gesünderen Arbeitsbedingungen? Mehr Pflanzen im Büro? Oder eine Magnesium-Tablette in der Pause? Ich weiß es gar nicht.
1: Gut, die Gen Z, das ist, sind ja jetzt nicht alles Yoga-treibende, Tee-Matcha-trinkende Menschen. So ist es ja jetzt auch nicht. Es geht einfach generell darum, dass man den Diskurs fördert, offen miteinander spricht, Grenzen setzt, mehr auf Augenhöhe interagiert. Und natürlich auch spielt eine Work-Life-Balance eine Rolle.
0: Also gesünder heißt dann eben auch psychologisch gesünder arbeiten.
1: Genau, so ist es.
0: Das ist schon mal nicht verkehrt.
1: Ja.
0: Da bin ich dabei.
1: Ich meine, wir kennen das ja noch aus vorherigen Generationen, wo die Hierarchien sehr, sehr stark waren, wo man sich kaum getraut hat, mit seinem Vorgesetzten zu sprechen. Und man könnte schon sagen, dass die Gen Z das ein wenig aufbrechen konnte.
0: Ja, so flachere Hierarchien, das kann gut sein, muss es nicht immer, aber grundsätzlich, klar, wenn du schon mit Druck ins Unternehmen gehst, weil du Angst hast, das ist ungesund.
1: Das ist kein Weg.
0: Und das ist auch nicht der richtige Weg. Also da Punkt für die Gen Z von meiner Seite.
1: Okay, na, du bist ja heute sehr...
0: weil ich ja eben auch so draufgehauen habe, muss ja auch das Positive anerkennen können.
1: Ja, und ich denke, damit schwingt auch immer so eine gewisse Empathie mit, die diese Generation ja auch wirklich hat, ne, sich in andere auch hineinzufühlen. Und das braucht man ja auch wirklich, um auf Augenhöhe ins Gespräch kommen zu können. Und das tatsächlich dann aber auch von beiden Seiten. Ne? Also von jemandem, der mir übergestellt ist, aber auch von mir oder irgendwem, ne, muss ja nicht ich sein, die quasi das Gespräch zum Vorgesetzten sucht und entsprechend auch mit einer gewissen Empathie und nicht nur einer Erwartungshaltung rangeht.
0: Also Finde ich wichtig.
1: Ich finde das positiv.
0: Generell für ein gesundes Arbeitsklima so eine gewisse Grundempathie kann nie schaden. Das hält nicht nur das Klima gesund, auch den Menschen.
1: Ja, absolut. Und ich finde, was man noch abschließend sagen kann, ist, dass diese Generation für gesellschaftlich lange tabuisierte Themen sensibilisiert. Also wenn ich mich unfair oder ungerecht behandelt fühle, in einem Arbeitskontext zum Beispiel, dann sensibilisiert diese Generation dafür, dass man darüber sprechen muss, dass man es lösen kann zum Beispiel. Oder wenn man mal irgendwie einen schlechten Tag hat. Das können ja auch wirklich persönliche schwere Dinge mal vorgefallen sein, die einen dann an diesem Tag eben nicht so in der Glanzleistung erscheinen lassen. Auch dafür sensibilisiert die Generation Z.
0: Also einfach ein menschlicheres, sag ich mal, empathischeres Arbeitsumfeld.
1: Ja. Yeah.
0: Und das kann auf jeden Fall nicht verkehrt sein. Auch der, das ist ja mittlerweile schon der dritte Punkt von mir für die Gen Z. Ich finde auch durchaus Sachen, die auch wirklich wichtig sind. Wir müssen uns natürlich auch fragen, ist die Generation Z, die Gen Z, wirklich im Grunde anders als frühe Generationen oder werden junge Menschen seit jeher unterschätzt bzw. falsch eingeschätzt, ist ja auch unser Kernthema heute. Missverstanden oder Weicheier, die Gen Z?
1: Ich glaube, wenn wir uns so die Gesellschaft anschauen, wir sehen da schon eine Riesenkluft. Also ich merke es selber zwischen mir und also meiner Generation und der Generation meiner Eltern, die noch unter ganz anderen Lebensumständen und Arbeitsbedingungen ihre Karriere machen mussten. Das ist wirklich eine extreme Kluft. So, ich stehe jetzt dazwischen und blicke quasi auf die jüngere Generation, die sogenannte Generation Z, und verfolge das tatsächlich auch aktiv, weil ich auch Menschen dieser Generation angeleitet und geführt habe in meinem Leben. Und es fällt mir aber auch schon auf, dass die auch insgesamt unbeholfener sind und teilweise unaufgeklärter.
0: Ah, das ist interessant. Du kommst ja ursprünglich aus der Modewelt, hast, wie du eben gesagt hast, viele dieser sogenannten Gen Z-Menschen geführt. Bestätigen sich denn da die Vorurteile, die man dann oft eben auch hört, oder ist das mehr ein Luftschloss? Stimmt das so gar nicht?
1: Ja, also ich kann gerne aus meiner Branche sprechen,
0: ja,
1: aber natürlich auch aus Branchen meiner Freunde oder meines Umfeldes kann ich ganz interessante Geschichten erzählen. Also für meinen Part, ja, ich finde sie sehr schnell überfordert. Also ich jongliere wirklich viele Bälle gleichzeitig, vor allem wenn man zum Beispiel in so einer Medienproduktion sitzt, wo man die Abläufe auf dem Schirm haben muss, die verschiedenen Menschen, mit denen man zusammenarbeitet. Und da ist mir schon aufgefallen in dieser Generation, dass die Dinge einfach nicht in dieser Schnelligkeit und auch nicht in dieser Genauigkeit leisten können. Die sind ganz schnell überfordert.
0: Was ist denn in den wenigen Jahrzehnten passiert mit den Menschen?
1: Ja, zu viel Wohlstand, ganz einfach.
0: Ah, du meinst so eine gesunde Wohlstandsverwahrlosung, die wir hier auch erleben, die eben dazu führt, dass man faul, sage ich mal jetzt ganz banal, und ein bisschen träge wird, dass man plötzlich Ansprüche entwickelt, die früher nicht normal waren, weil man denkt, man kann es sich einfach schlichtweg leisten oder erlauben.
1: Genau. Und dann sage ich, gut, in meiner Branche kann man sich ja immer noch einen anderen Job suchen, der weniger abverlangt, um es mal so zu formulieren. Blicke ich aber zum Beispiel auf andere Branchen, ich habe einen sehr guten Freund, der ist Rettungssanitäter. Und wenn er mit dieser Generation teilweise zusammenarbeitet, die anfangen zu heulen, anstatt sich um den Patienten zu kümmern, dann geht das schlichtweg nicht. Also da frage ich mich, wer kann diese in dieser Branche überhaupt noch überleben?
0: Ja, und da haben wir den Punkt, den müssen wir nochmal bringen, bei allem Lob, was wir jetzt auch gebracht haben. Du kannst nicht, also entweder du hast eine hohe Anspruchshaltung an Verdienst, an Anerkennung, an Lob etc., da musst du was dafür leisten.
1: Ja.
0: Wenn du aber nichts leisten willst oder wenn du sagst, es ist mir alles zu anstrengend hier, ich möchte mehr Work-Life-Balance und so, dann musst du auch mit weniger Gehalt rechnen, mit weniger Anerkennung, mit weniger Status, dann gib dich damit zufrieden und hör auf zu heulen.
1: Absolut.
0: Punkt.
1: Ja.
0: So, also das haben wir schon mal abgearbeitet, aber wir haben ja noch mehr Punkte. Also die Gen Z steht ja auch für weniger Alkohol, weniger Partys, mehr Gesundheit im Fokus, also mehr Gesundheit statt YOLO, also you only live once, und dementsprechend eben auch auf Verschleiß leben. Und so ein böse Zungen würden die Gen Z damit ja auch im Grunde als Generation der Spielverderber und Langweiler im Grunde brandmarken. Teilst du das oder sagst du, das ist überzogen?
1: Ja, da muss ich tatsächlich lachen, weil ich wurde auch oft als Spielverderber abgestempelt. Aber das liegt einfach nur an meiner Persönlichkeit. Ich bin halt nicht so dieses Partytier. Deswegen finde ich es irgendwie bewundernswert, dass man heutzutage, wenn man halt der Generation Z angehört, einfach auf Party machen verzichten kann, ohne bewertet zu werden. Also finde ich irgendwie gar nicht schlecht.
0: Mhm.
1: Aber ich muss auch ehrlich sagen, feiern und Spaß am Leben gehört halt dazu. Und das scheinen die mir doch auch irgendwie verlernt zu haben.
0: Ja, da hat eben jeder seinen eigenen Lebensentwurf. Es ist ein Zeitgeist, kann man keinem verübeln. Ich finde es ja gut, wenn du sagst, hey, ich lebe gesund und ich trinke weniger.
1: Gym und brauchen dann diese Nahrungsergänzungsmittel und 8 Stunden
0: Schlaf. Lux-Maxing, übrigens auch mal ein Thema, finde ich, für so eine Sendung, würde jetzt zu weit führen. Also all das, dafür steht eben die Gen Z, aber der größte Kritikpunkt, auf den wir auch nochmal zu sprechen kommen möchten, abschließend, ist, dass sie im Grunde für mehr Work-Life-Balance stehen. Das hat ja unser Bundeskanzler angezählt. Der hat ja sinngemäß gesagt, wir können uns diese Work-Life-Balance-Mentalität, diese Teilzeit-Mentalität nicht mehr leisten. Und die Frage ist natürlich, ist das ein Wirtschaftshemmnis? Darüber sprechen wir gleich. Und gleich bei uns der wunderbare Miles Smith, Stargazing.

0: Sarah Fabian, lang nicht mehr gehört. I Will Love Again. Bei uns hören Sie es. Wir haben eine tolle, großartige Playlist bei News Radio. Hier ist unpolitisch korrekt und unser Thema weiterhin. Ich finde es ein tolles Thema. Ja, Gen Z.
1: Ja, du gehst richtig darin auf.
0: Ja, ich gehe da richtig ab drauf. Anders oder missverstanden, das ist unser Thema mit

0: Araduidari, ich bin Alex Puruka. Viele Kontras haben wir bereits thematisiert. Wir haben aber auch Positives herausgearbeitet, weil wir natürlich hier fair agieren. Aber der wohl größte Kritikpunkt, und den wollen wir nochmal besprechen, ist wohl, dass die Gen Z im Grunde für mehr Work-Life-Balance steht, also für mehr Freizeit, für mehr Selbstverwirklichung statt eben Karriere um jeden Preis. Ist das ein Problem für Deutschland, das sich ja aktuell in einer echten Wirtschaftskrise befindet? Können wir uns so eine Geisteshaltung leisten? Das ist natürlich auch eine Frage.
1: Sehr gute Frage, und das ist ein Wohlstandsproblem, wenn ich das mal so formulieren darf, beziehungsweise solche Fragen ergeben sich aus einem gewissen Wohlstand heraus. Ja, und um auf deine Frage einzugehen, glaube ich trotzdem, dass die strukturellen Probleme schon woanders liegen. Also es einfach nur auf zu wenig Arbeiten herunterzubrechen, ist mir zu eindimensional. Ich sehe vor allem das Problem auch in der Effizienz, dass diese Generation, okay, sie will weniger arbeiten, gerne, aber dann müsst ihr auch in einer gewissen Zeit etwas schaffen. Aber auch dazu sind sie nicht, entweder nicht in der Lage oder sie wollen es nicht. Sehe ich ein ganz großes Problem.
0: Es ist halt der neue Zeitgeist offensichtlich, deswegen heißt es eben Gen Z, Generation Z, schwieriges Wort, über die wir heute sprechen. Ich möchte die eigene Frage auch gerne nochmal beantworten. Also, Bitte. Ist das ein Wirtschaftshemmnis, diese Geisteshaltung, mehr Work-Life-Balance in Zeiten einer Wirtschaftskrise, die wir haben, und eine Besserung ist ja aktuell nicht in Sicht? Und da würde ich einfach sagen, also wenn wir als Gesellschaft auf Wohlstand und Leistungsgesellschaft keinen Wert legen, dann ist das ja völlig okay. Wenn wir aber weiterhin Big Player bleiben wollen, dann auf jeden Fall nein. Aber man kann den Menschen den Lebensentwurf ja auch nicht verbieten oder vorschreiben. Deswegen müssen wir das nehmen, was wir hier kriegen.
1: Ja, oder sie werden wohl oder übel sich dann auch gezwungen fühlen, sich wieder anpassen zu müssen, weil ja in der Krise läuft es halt anders als, sag ich mal, mitten im Wohlstand.
0: Ich glaube, das Pendel wird irgendwann auch wieder ausschlagen, denn wenn, ich sag mal, der Wohlstand, je weiter der runtergeht, irgendwann, ne, hast du ja dieses Motiv, das geht mir aber nicht gut genug. Ich will mehr schaffen, und dann wird sich das wahrscheinlich wieder umkehren. Aktuell ist es wahrscheinlich wirklich Teil, man muss es leider so sagen, einer gewissen Wohlstandsverwahrlosung, dass man es einfach möglichst bequem haben will. Aber da muss man auch sagen, so die fetten Jahre, die sind einfach vorbei. Die sind definitiv vorbei. Und eine Frage hätten wir noch zum Abschluss dieses Themas. Eine Ist-es-okay-Frage fällt mir gerade noch ein. Ist es okay? Und auch dafür steht ja so ein bisschen die Gen Z, wenn junge Menschen traditionelle Werte stets und ständig hinterfragen.
1: Ich denke, es ist okay. Generell zu hinterfragen ist eine gute Sache. Wir können uns als Gesellschaft auch nicht weiterentwickeln, wenn wir nichts hinterfragen. Du sagst traditionelle Werte. Wenn jetzt Arbeiten als traditioneller Wert deklariert wird, dann finde ich es schwierig, weil Arbeiten ist für mich ein zeitloser Wert, dass ich etwas erschaffe, kreiere, mache, durchsetze, verbessere. Das ist für mich eigentlich ein Wert, der überhaupt nicht zu hinterfragen gilt.
0: Ja, Tradition Arbeit ist halt, die gibt's schon immer und die wird's auch immer geben, wahrscheinlich, solange es den Menschen gibt.
1: Das macht uns auch aus als Mensch.
0: Ja, traditionelle Werte, würde ich eher sagen, sind so deutsche Tugenden, vielleicht Pünktlichkeit, Zuverlässigkeit, okay. Made in Germany, die traditionelle Familie, traditionelle Rollenbilder und so.
1: Mhm.
0: Also grundsätzlich, da bin ich dabei, ist es natürlich immer okay zu hinterfragen, weil wenn wir nicht hinterfragen würden, dann würde die Menschheit stehen bleiben.
1: Genau.
0: Ne? Der Sinn und Stiften,
1: wir müssen hinterfragen, ne, ist
0: der
1: schon
0: Sinn
1: wichtig.
0: Von Wissenschaft ist stets zu hinterfragen. So kommen wir weiter, wenn wir denn zu anderen Ergebnissen kommen. Aber ich finde, wenn man auf der anderen Seite Tradition ablehnt, nur weil man alternativ sein will, dann finde ich es nicht im Grunde okay. Dann ist es für mich einfach nur ein stupides Denkkonzept, das man selbst nicht hinterfragt und das auch überhaupt nicht zielführend ist, weil nicht alles, was Tradition ist, ist zwangsläufig auch schlecht.
1: Genau. Ne? Ja, das ist ganz falsch verknüpft, Tradition, oft in den Köpfen der Generation Z.
0: Genau. Ja. Sind einfach auch erhaltenswert, finde ich. Ja, Punkt machen wir da. Oder an dieser Stelle werden wir sicherlich gern nochmal thematisieren, aber wir haben gleich noch ein weiteres Thema für Sie. Und da geht es um Therapiesprache im Alltag. Unser nächstes Thema, falls Sie jetzt vielleicht sagen, das gibt's echt überall und so, ja, bleiben Sie einfach weiter bei uns. Sie werden erstaunt sein, wo die überall zum Tragen kommt. Das gleich bei uns nach den 11 Uhr Nachrichten. Und jetzt Curtis Mayfield. Hier ist Move On Up bei News, das Radio am Sonntag.

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1: Ich bin Katrin Müller. In den Bemühungen um ein Ende des Iran-Kriegs ist nach Angaben von US-Präsident Donald Trump für heute die Unterzeichnung einer Vereinbarung geplant. Unmittelbar danach solle die Straße von Hormuz wieder geöffnet werden, schrieb er auf seiner Plattform Truth Social. Zuletzt hatten sich die Zeichen auf eine mögliche baldige Einigung auf ein Rahmenabkommen schon verdichtet. Heute stimmt die Schweiz über eine Begrenzung der Migration ab. Die rechte Partei SVP will verhindern, dass die Bevölkerungszahl in der Schweiz durch Zuwanderung vor dem Jahr 2050 auf über 10 Millionen steigt. Zurzeit liegt sie bei etwas über 9 Millionen.
2: Die rechtskonservative Schweizerische Volkspartei versucht seit Jahren per Volksabstimmung die Zahl der Ausländer im Land zu begrenzen. Sehr erfolgreich war sie nicht. Dieses Mal ist die Sache neutraler formuliert. Es soll eine Bevölkerungsobergrenze von 10 Millionen geben. Bevor das erreicht ist, sollen Asyl- und Familiennachzug eingeschränkt werden und wenn das nicht reicht, auch die Freizügigkeit für Europäer. Dann wäre es auch für Deutsche deutlich schwerer, zum Leben und Arbeiten in die Schweiz zu ziehen. Aus Genf, Christiane Ulrich.
1: Mit 6 Wochen Verspätung ist die Bahnstrecke Hamburg-Berlin wieder ans Netz gegangen. Der erste Fernverkehrszug fuhr mit kleiner Verspätung am Morgen vom Hamburger Hauptbahnhof Richtung Berlin ab, wie die Deutsche Bahn mitteilte.
3: Es ist die wichtigste Direktverbindung im deutschen Bahnnetz. Von den Bauarbeiten waren rund 30.000 Fahrgäste betroffen, jeden Tag wohlgemerkt. Und das fast ein Jahr lang. So lange fuhren die Fernzüge einen gefühlt ewig langen Umweg. Über 3 Stunden dauerte die Fahrt. Die Regionalzüge fuhren oft nur Teilstrecken. Es gab auch einen Ersatzverkehr mit Bussen. Auf der 280 Kilometer langen Strecke wurden Gleise, Weichen und Signale ausgetauscht und 28 Bahnhöfe modernisiert mit neuen Toiletten, Wartehäuschen und Fahrradständern. Aus Berlin, Uli Reitinger.
1: Zum Fußball. Die Türkei hat ihr WM-Comeback nach 24 Jahren verpatzt und gegen Australien überraschend eine Niederlage kassiert. In Vancouver verlor der große Favorit 0:2. Brasilien trennte sich von Marokko 1:1. Die Schweiz kam gegen den krassen Außenseiter Katar ebenfalls nicht über ein 1:1 hinaus. Und Schottland setzte sich gegen Haiti mit 1:0 durch. Das deutsche Team startet dann heute Abend ins Turnier. Um 19 Uhr spielt die DFB-Auswahl in Houston gegen WM-Neuling Curaçao.
0: Soweit das Neueste. 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
1: Zum Wetter, die aktuelle Vorhersage des Deutschen Wetterdienstes. Im Norden und Osten viele Wolken mit Schauern und einzelnen Gewittern. Auch in der Mitte und an den Alpen wolkig, aber meist trocken. Im Süden zeigt sich häufiger die Sonne. Die Höchstwerte erreichen 18 bis 26 Grad. Morgen zum Wochenstart, dann vom Norden bis zur Mitte weiter viele Wolken mit einzelnen Schauern. Im Süden oft sonnig, bei ähnlichen Temperaturen wie heute.
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5: Es ist kurz nach 11. Guten Morgen, einen schönen Sonntag, ein schönes Wochenende. Hier ist Unpolitisch Korrekt mit Sarah Dudary.
6: Wunderschönen guten Morgen.
5: Ich bin Alex Purucker, schließe mich einfach mal an dieses Guten Morgen und das von Herzen. Und jetzt unser nächstes wirklich großartiges Thema, weil es ja auch selten besprochen wird. Generell Therapiesprache im Alltag. Darüber sprechen wir in dieser Stunde. Und das Besondere ist, sie wird Ihnen schon oft begegnet sein, behaupte ich mal, ohne dass Sie wissen, dass es überhaupt Therapiesprache ist, ne?
6: Ja, das würde ich auch behaupten. Mich erschlägt sie teilweise. Ich gebe mal 2 Beispiele, worüber wir hier sprechen. Es geht so um Begriffe wie toxisch, Red Flag. Alles Begriffe, die eigentlich aus der Psychotherapie kommen und mittlerweile zur Umgangssprache ummoduliert wurden.
5: Ja, also tauchen Sie einfach ein mit uns in die Welt der Therapiesprache. Warum gerade Begriffe aus der Psychotherapie immer inflationärer verwendet werden, darüber werden wir gleich sprechen. Jetzt Everything But The Girl, hier ist Missing. Einen schönen Sonntagmorgen.
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0: Hier ist News, das Radio mit Isaac, always on the run. Unpolitisch korrekt am Sonntag. Und jetzt gehen wir gemeinsam in Therapie. Wir sprechen nämlich über Therapiesprache im Alltag. Unser Thema bei unpolitisch korrekt. Das klingt komisch, ist aber so, dass immer mehr Begriffe, besonders aus der Psychotherapie, mittlerweile in der Tat zur Umgangssprache gehören. Ohne dass wir es so wirklich merken, oder?
1: Ja. Triggern, Gaslighting, toxisch, narzisstisch, traumatisiert, Traumabonding, Boundaries setzen, Self-Care, Healing, inneres Kind, Schattenarbeit, emotionale Verfügbarkeit, Attachment Style, Avoidant Validation, Co-Abhängigkeit, Lovebombing, Breadcrumbing, Ghosting. Boah. Das fühlt sich nicht allein an, das resoniert nicht mit mir, Nervensystem regulieren, meine Wahrheit, deine Wahrheit und so weiter und so fort.
0: Irre. Man ist ja förmlich erschlagen. Vieles davon verwende ich nicht, aber ich viele Begriffe kannte ich auch gar nicht, ehrlich gesagt. Aber ich glaube, jetzt ist eigentlich deutlich, was wir genau meinen. Also Begriffe quasi direkt aus dem Behandlungszentrum in den Alltag. Und wir fragen uns natürlich, warum das so ist natürlich und auch, was uns das bringt.
1: Ne? Ja, also jeden Tag gibt es gefühlt einen neuen TikTok-Trend mit irgendeinem Therapiebegriff, der jetzt gerade ganz wichtig und ganz angesagt ist. Also psychologische Begriffe helfen uns ja eigentlich Menschen, dass wir unsere Gefühle besser verstehen und sie auch einordnen und definieren können. Aber das Problem ist eben, und vor allem, weil ich habe es ja schon gesagt, mit TikTok besteht gleichzeitig die Gefahr, dass es zu inflationär, aber auch halt falsch verwendet wird. Das ist gefährlich teilweise. Ja, dazu habe ich letztens im Podcast mit Hotel Matze was Interessantes gehört. Wir sprechen andere, aber wir hören zu.
2: Es hat mich schon beschäftigt, weil alles, was wir glauben über Narzissten zu wissen und das, was wir als Kriterium so, wo wir denken, das ist doch narzisstisch, das fällt so in dieselbe Schublade wie toxisch und diese ganzen Worte, die plötzlich aus dieser Therapiesprache rüberschwappten in den normalen Sprachgebrauch, ohne dass, glaube ich, die meisten Leute richtig wussten, was damit gemeint ist.
0: Ja, das war, glaube ich, Jan-Josef Liefers und er hat da was ganz Tolles gesagt, finde ich, dass die Therapiesprache, und so empfinde ich das ja auch, irgendwie ja quasi unmerklich in unseren Sprachgebrauch eingesackt ist.
1: Richtig, sie hat sich so klammheimlich integriert in unseren Wortschatz.
0: Und da frage ich mich natürlich, warum das so ist. Ich meine, die deutsche Sprache ist doch ziemlich reichhaltig.
1: Ja, in der Tat. Ich glaube, da muss man zwei Aspekte beleuchten. Einmal, dass man seine eigenen Gefühle besser definieren kann und eben auch die Verhaltensmuster seines Gegenübers erkennt. Deswegen diese Therapiesprache, die gibt einem sofort so den Rahmen, das könnte dies oder jenes sein. Und wie gesagt, einfach diesen Diskurs auch zu unterstützen über Gefühle und ja, Verhalten zu sprechen. Aber es geht halt leider, muss ich auch dazu sagen, immer ganz schnell ins Negative. Also es gibt wenig positive Begriffe.
0: Vor allem toxisch. Toxisch heißt giftig.
1: Richtig.
0: Und da frage ich mich, leben wir mittlerweile in einer so kranken Gesellschaft, dass wir unsere Gemütszustände mit Therapiesprache nur noch beschreiben können? Das ist so ein Armutszeugnis.
1: Ja, vor allem, weil die Grenzen ganz schnell verschwimmen. Also früher hatte man gesagt, die Person war gemein zu mir. Heute wird sie einfach als toxisch betitelt. Das finde ich auch gefährlich, weil toxisch ist ja eigentlich ein pathologischer, psychologischer Begriff. Und jetzt ist einfach jeder toxisch, der mir gerade irgendwie nicht gefällt.
0: Genau, das ist eine völlige Überspitzung, weil toxisch ist ja auch ein chemischer Begriff. Toxisch steht für Gift. Ja. Gifte sind toxisch. Pfeilgiftfrösche im Urwald, am Amazonas, die sind toxisch. Pfeilgiftfrösche sind toxisch. Cyanide sind toxisch, aber Menschen als toxisch zu beschreiben, ich meine, wir verstehen schon, wohin es da geht, aber ich finde das also überspitzt und eigentlich auch entmenschlichend. Du kannst doch keinem Mensch sagen, du bist Gift, also das kann man schon machen, aber ich finde, die deutsche Sprache bietet da durchaus mehr Möglichkeiten.
1: Naja, es gibt mit Sicherheit, weil wir das einfach nicht differenziert genug betrachten, deswegen reden wir ja darüber und regen uns so schön darüber auf, aber im Endeffekt gibt's natürlich diese sehr manipulierenden Menschen, die nichts Gutes im Schilde führen und das, wenn die das ganz bewusst einsetzen, dann ist es in dem Sinne pathologisch und in dem Sinne dann auch toxisch.
0: Naja, okay, es hat ein Für und Wider, also es hat auch positive Aspekte, darüber haben wir besprochen, manche Sachen lassen sich gut damit darstellen. Aber es hat natürlich auch viele negative Seiten und die wollen wir gleich mal ein bisschen ausführlicher beleuchten. Ich finde persönlich, sie überwiegen, aber mal gucken, vielleicht hat Sarah da eine andere Meinung. Sprechen wir gleich drüber und gleich auch bei uns Frankie Goes to Hollywood. Relax, hiernach.
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0: finde ich, ist eine super Nummer. Paula Cole, Where Have All the Cowboys Gone, macht mir persönlich gute Laune, so ein bisschen Country-Einschlag, total cool. Hier ist News, das Radio, unpolitisch korrekt, herzlich willkommen. Und wir sprechen weiterhin über Therapiesprache im Alltag. Das ist unser Thema heute Morgen und es ist wirklich erstaunlich, ja, wo das jetzt überall so Einzug gehalten hat. Das haben wir ja bereits festgestellt und wir hatten auch diese wunderbare Aussage von Jan-Josef Liefers aus diesem Podcast Hotel Matze, wo er sagt, das ist einfach irgendwie in unsere Sprache eingesackt. Plötzlich war es da und wir reden nur noch in Therapiesprache. Und das hat, wie ich finde, und du vielleicht auch, Sarah, ich finde, es hat viele negative Aspekte, dass man das jetzt zunehmend als Zustandsbeschreibung verwendet.
1: Ja, man verwendet es tatsächlich als Zustandsbeschreibung, ohne es erst einmal zu hinterfragen oder vor allem auch differenzierter zu betrachten. Und da muss ich ganz klar sagen, es werden einfach auch vorschnell Diagnosen gestellt. Also Narzissmus zum Beispiel, das fällt mir gerade ein, das ist ja auch ganz viel auf Social Media. Kaum ist jemand irgendwie undurchsichtig, vielleicht auch falsch, gemein, manipulativ, wird er oder sie als narzisstisch irgendwie deklariert. Aber da muss man eben vorsichtig sein, weil das ist eigentlich auch ein Krankheitsbild. Und entsprechend wird mit dieser Therapiesprache werden Diagnosen gestellt, die vielleicht so gar nicht richtig sind.
0: Vorschnell und alles subsumiert unter einem Begriff.
1: Genau.
0: Den viele auch noch nicht so richtig verstehen mal, was an sich dahinter tatsächlich
1: verbirgt.
0: Ne, also eine ganz schnelle Aburteilung möglich mit einem Begriff.
1: Ja.
0: Du bist halt ein Narzisst, ob stimmt oder nicht. Wunderbar. Ist also alternativlos, diese Beschreibung quasi, oder?
1: Ja, aber damit verliert der Begriff leider auch an Bedeutung. Er wird inflationär gebraucht.
0: Das stimmt.
1: Und du hast es schon gesagt, auch falsch benutzt. Und dadurch bewerten und verurteilen wir Menschen auch viel schneller.
0: Um das auch mal so ein bisschen in so einen Kontext zu bringen. Früher hat man gesagt, wir passen einfach nicht zusammen.
1: Ne? Und das passiert und das ist passiert. Ganz menschlich und ganz normal.
0: Heute heißt es, er oder sie ist toxisch. Merken Sie den Unterschied? Ne? Noch ein Beispiel. Früher hat man gern mal gesagt, das hat mich jetzt verletzt. Heute heißt es, das hat mich getriggert. Ja? Ich meine, helfen uns Begriffe wie toxisch oder Trigger dabei, Gefühle besser auszudrücken? Oder verwenden wir sie zu oft? Oder auch unpassend? Das ist natürlich die Frage.
1: Das ist die Frage. Zur Einordnung hilft es auf jeden Fall, denke ich. Aber es wird halt eben auch so platt und plakativ eben gebraucht und es ist mir oft nicht präzise genug. Also was ist denn genau dieser Trigger? Was kitzelt mich da negativ an, sozusagen? Bei dem Verhalten meines Gegenübers. Was genau ist diese Red Flag? Warum genau. Ist es eine Red Flag?
0: Du triggerst mich, was soll das heißen?
1: Und hat diese Red Flag auch, gibt es da eine Skala von 1 bis 10? Wie schlimm oder wie tiefrot ist diese rote Flagge? Das frag ich mich. Also mir fehlen die Nuancen.
0: Ja, das finde ich sind absolut angebrachte Fragen. Und ich finde das Problem, und da gehe ich jetzt auch mit dir d'accord, ist, mit solchen Kommunikationsansätzen verkommen wir zu einer Floskelgesellschaft, zu einer Floskelkultur. Du hast für jeden Zustand eine Beschreibung, ein Wort reicht. Ah ja, alles klar, ist ein Narzisst, der ist toxisch, der triggert die Menschen. Ja, das vereinfacht Sachverhalte und das hast du auch sehr schön gesagt, anstatt sie wirklich dezidiert zu beschreiben und damit, ja, bleibt vieles auf der Strecke, würde ich sagen. Wir werden einfach ungenauer damit. Mhm. Weil ich glaube, auch viele Leute wissen noch nicht mal, was sich hinter den Begriffen wirklich versteckt. Die benutzen die einfach, weil sie irgendwo gehört haben.
1: Ja, wir machen es uns leicht.
0: Genau,
1: anstatt wirklich darüber mal nachzudenken und es differenzierter zu beleuchten, ja, ist halt ein Narzisst. Weg mit dem.
0: Ja, geh doch mal auf die Straße und frag mal, also auch so Leute, die den Begriff, oder machen sie es im Bekanntenkreis. Jemand verwendet das Wort toxisch oder Trigger. Was bedeutet das eigentlich ganz genau? Mhm. Ich glaube, dass sie oft keine richtige Antwort kriegen. Der ist halt toxisch. Ja, was denn? Ne? Und da wird es dann schwierig. Aber wir leben ja nicht nur in Zeiten zunehmender Therapiesprache im Alltag, sondern eben auch in Zeiten von Social Media, die diesen Trend natürlich auch irgendwie verstärken. Und darüber sprechen wir gleich. Nach Soundtrack von Go West, King of Wishful Thinking. Aus welchem Film, Sarah?
1: Oh, da muss ich passen.
0: Pretty Woman.
1: Oh, okay.
0: Pretty Woman Soundtrack bei uns. Bei News, das Radio. Kommen Sie gut hinein in den Sonntag.

0: YTs. Hey there, Delilah, bei News, das Radio gehört. Hier ist unpolitisch korrekt mit diesem großartigen Thema. Wie ich finde, da geht es heute bei uns um Therapiesprache. Die wird ja zunehmend im Alltag verwendet. Ist Ihnen vielleicht auch schon aufgefallen? Grund genug darüber, um mal drüber zu reden bei uns und auch über das Phänomen Social Media, das diesen Trend, diesen Therapiesprachgebrauch im Grunde auch aktuell verstärkt. Ne? Du bist ja ganz gut drin im Social Media Ding. Hast ja selber, glaube ich, über 40.000 Follower bei Instagram.
1: Also diese Aussage triggert mich jetzt enorm, muss ich dir ehrlich sagen.
0: Oh, hör auf.
1: Ja, also der Einfluss von Social Media Content auf TikTok und Instagram, der ist schon enorm, auf jeden Fall. Und wenn man mich fragt, ich habe das Gefühl, dass diese Therapiesprache und generell Psychologie zur Popkultur mutiert ist. Es ist einfach total cool, irgendwen als Narzissten zu betiteln, etwas als toxisch zu empfinden, die ganzen Red Flags, die irgendwelche Männer und Frauen haben, das ist schon wie so ein Wettbewerb.
0: Aber das ist überhaupt nicht cool, das kann gar nicht cool sein, weil Therapiesprache wird ja, das sagt ja auch schon der Begriff, in der Therapie verwendet und Therapie dient dazu, kranke Menschen zu heilen. Das heißt, sie benutzen im Grunde eine Art Krankensprache, um in ihrem Alltag zu kommunizieren, und ich finde, das ist so ein bisschen eine Art Absurdum-Führung der Sprache. Ich meine, es ist vielleicht zielführend und es mag auch partiell richtig sein, das zu verwenden, aber ich finde, es geht in eine falsche Richtung.
1: Ja, zumal das auch einfach unfair ist. Also Narzissmus ist eine Krankheit.
0: Zum Beispiel.
1: Das muss man sich wirklich vor Augen führen. Das ist pathologisch. Menschen, die wirklich manipulieren und das auf eine unfassbar gute Art und Weise auch tun und auch bösartig sind, die muss man ja auch behandeln. Das ist ja kein Witz.
0: Und nicht jeder, der sich persönlich mag, ist auch gleich ein Narzisst. Muss man auch mal sagen.
1: Das hat vielleicht narzisstische Züge. Ja.
0: Nee, gar nicht. Es gibt ja diesen wunderbaren Ausspruch, lieb dich selbst, denn lieben dich auch andere. Also solange es nicht zu krass wird, finde ich eine gesunde Portion Narzissmus.
1: Das ist Selbstliebe.
0: Finde ich völlig in Ordnung, aber wir reden ja über den Krankheitsbestand in diesem Fall.
1: Ganz genau.
0: Und da wird es dann merkwürdig. Und die Frage ist natürlich, wo verläuft denn überhaupt die Grenze so zwischen Selbstfürsorge und Selbstdiagnose, wenn das so einfach ist mit diesen Therapiebegriffen, die viele verwenden und ich behaupte es immer noch, die noch nicht mal wirklich die Bedeutung kennen?
1: Ja, es ist ein popkulturelles Phänomen. Also man sieht es, wie gesagt, ganz viel auf TikTok, auf Instagram. Also nicht nur, um andere zu bewerten, sondern auch um seine eigenen Gefühle einzuordnen und zu definieren. Sich um sich selbst zu kümmern, der ist gut und der ist

0: wichtig, dass ich verstehe, was ich fühle, was ich denke, warum ich dies oder jenes eben denke und fühle etc. Aber dann auch mich gleich selbst zu diagnostizieren, das finde ich schwierig und gefährlich. Denn mit welchem Wissen, mit welchen Beobachtungen kann und sollte ich das überhaupt einordnen? Finde ich schwierig. Wie gesagt, es fängt bei einem selber an und dann plötzlich fängt man eben auch an, das auf seine eigenen Beziehungen zu übertragen. Richtig. Und andere Menschen, und dann haben wir den Salat.
1: Und ich finde auch, um das auch nochmal zu sagen, ich finde, es ist eine sehr ungesunde Verknappung und Vereinfachung der Sprache. Auch wenn die Begriffe natürlich zielführend sind, ich finde es nicht okay, und deswegen auch gerne nochmal eine Frage, eine Ist-es-okay-Frage, wenn wir schon mal beim Thema sind. Ist es okay, das ist meine Frage, die ich gerne zur Diskussion stelle, nachzufragen, was jemand mit einem psychologischen Begriff genau meint? Absolut. Weil die werden, okay. Jetzt wird ja immer inflationärer verwendet. Was sagst du?
0: Richtig. Deswegen sage ich absolut okay. Und viele dieser Wörter sind auch nicht richtig ins Deutsche übersetzt, sind oft Anglizismen. Und ich kenne es, wie gesagt, auch aus Gesprächen mit älteren Generationen. Die fragen mich dann auch tatsächlich, was das genau bedeutet. Und ich finde es immer eine ganz schöne Diskussionsgrundlage, auch diesem Begriff dann auf die Spur zu kommen und den wirklich auch zu beleuchten, damit alle auf demselben Stand sind und sich auch einig sind, was das eigentlich bedeutet.
1: Ja, und ich finde, es hat auch ein bisschen was Entlarvendes, weil ich habe es ja eben schon mal behauptet. Ich glaube, viele Leute, so diese Barone von Floskelhausen, die wissen gar nicht, was sie da verwenden. Die nehmen dann irgendein Wort, was sie dann irgendwo gehört haben, in irgendeinem Kontext, und glauben, das dann besonders schlau in ein Gespräch einpflegen zu können. Deswegen sage ich, es ist nicht nur okay, es ist fast zwingend notwendig, wenn man auch nur den leisesten Verdacht hat, dass da jemand Blödsinn erzählt, nachzufragen, sag mal, was bedeutet das eigentlich? Und ich bin mir sicher, versuchen Sie es mal, das wird viele lustige Gespräche geben und viele Entlarvungen, da bin ich mir ziemlich sicher.
0: Das ist ein absolut richtiger Punkt, denke ich auch. So dieses Pseudo-Intellektuelle, ja, er ist ein Narzisst. Ja, was ist denn überhaupt ein Narzisst? Kannst du mir das eigentlich erklären? Also
1: da werden sie eine relativ hohe R-Quote kriegen, das ist meine Prognose. Aber wir kommen jetzt mal so zu den aktuellen Zeitgeschehnissen. Heute ist ja nicht nur Sonntag, heute ist ja ein besonderer Sonntag. Heute Abend um 19 Uhr mitteleuropäischer Zeit, da tritt nämlich das deutsche Nationalteam bei der Fußball-WM an. Gegen Curaçao in Houston, Texas geht's. 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Also morgen natürlich auch gerne dabei sein, ab 6 bei News Live und natürlich auch nächste Woche bei uns ab 9 und politisch korrekt mit Sarah Duidari.
0: Ja, ich freue mich auf nächste Woche.
1: Und mit mir, ich war und ich werde auch weiterhin bleiben, Alex Burucker. Schönen Sonntag jetzt mit den Rolling Stones. Hier ist In the Stars.

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1: Ich bin Katrin Müller. Der vierte Tag bei der Fußball-Weltmeisterschaft hat es in sich. Gleich 5 Spiele in 4 Gruppen stehen heute auf dem Programm. Im Fokus steht die deutsche Nationalmannschaft. Zum Turniereinstand trifft das Team von Bundestrainer Julian Nagelsmann am Abend 19 Uhr in Houston auf WM-Neuling Curaçao. Die Kicker von der Karibikinsel gelten als krasser Außenseiter. Im Tor steht Manuel Neuer vor seinem ersten Länderspieleinsatz seit 2 Jahren. US-Präsident Donald Trump hat für heute ein Abkommen im Irankrieg angekündigt. Er machte allerdings keine weiteren Angaben dazu. Trump wird heute 80 Jahre alt. Sein Geburtstag soll ein Fest der Superlative werden. Mit Käfigkämpfen vor dem Weißen Haus und viel Zirkus in der US-Hauptstadt.
2: Trump will Land und Leute mit knallharten Kämpfen in Käfigen begeistern, direkt am Weißen Haus. Männerkult und Gewaltspektakel als schrille Ablenkung von den vielen politischen Problemen und als Höhepunkt seiner Geburtstagsfeier. Seit Wochen wird am Weißen Haus eine Gladiatorenarena gebaut, in der die Kampfshow über die Bühne gehen soll. 4000 geladene Gäste sitzen direkt im Käfig, zigtausende sollen auf Leinwänden zugucken. Kostenpunkt 60 Millionen Dollar. Trump mit 80 will Stärke demonstrieren, zeitgleich sind viele Proteste geplant. Aus den USA, Tina Eck.
1: Ökostromtarife werden beim Wechsel des Stromanbieters immer beliebter. Im laufenden Jahr entfielen mehr als 80% aller abgeschlossenen Stromverträge auf Tarife mit 100% erneuerbaren Energien. Der höchste bislang gemessene Wert. Das geht aus einer Auswertung des Vergleichsportals Verivox hervor.
3: Vor 5 Jahren lag der Anteil der Wechselkunden, die sich für Ökostrom entschieden, noch bei rund 68%. Seitdem ist die Nachfrage kontinuierlich gestiegen. Laut Verivox spielen dabei nicht nur Umwelt- und Klimaschutzaspekte eine Rolle. Häufig seien Ökostromtarife inzwischen auch die günstigste Option für Verbraucher. Ein 3-Personen-Haushalt mit einem Jahresverbrauch von 4000 Kilowattstunden kann durch den Wechsel in einen günstigen Ökostromtarif laut Verivox rund 400 Euro pro Jahr sparen. David Riemer, Nachrichtenredaktion.
1: Mit 6 Wochen Verspätung ist die Bahnstrecke Hamburg-Berlin wieder ans Netz gegangen. Der erste Fernverkehrszug fuhr mit kleiner Verspätung am frühen Morgen vom Hamburger Hauptbahnhof Richtung Berlin ab. Die Bahn rief Fahrgäste allerdings auf, sich vor der Reise über die genaue Abfahrtszeit zu informieren. Es könnte vereinzelt noch zu Verzögerungen kommen, hieß es.
0: Soweit das Neueste. 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
1: Zum Wetter, die aktuelle Vorhersage des Deutschen Wetterdienstes. Im Norden und Osten wechselnd bewölkt und einige Schauer und Gewitter. In der Mitte und am Alpenrand auch eher grau, regnen soll es aber kaum. Im Südwesten dagegen sonnig und trocken. Im Norden und Osten werden es maximal 15 bis 19 Grad, im Südwesten bis 26 Grad. Morgen vom Norden bis zur Mitte bewölkt, im Nordosten sowie an den Alpen Schauer, an der Ostsee Gewitter. Im Süden und Südwesten länger sonnig und meist trocken, 16 bis 25 Grad werden es höchstens.
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1: Heute lautet unser Thema: Was ist nur mit dem Kanzler los? Friedrich Merz hat mit Deutschland abgeschlossen. Für den Aufschwung, den er organisieren will, hat er kein Konzept. Für den Optimismus, den er entfachen will, hat er keine Argumente. Für den Zusammenhalt, an den er appelliert, tut er nichts. Seine jüngste Regierungserklärung war ein Abklatsch alter Phrasen. Da blickte ein Mann von gestern auf die Welt von heute und kündigte dem Volk neue Einschränkungen an. Diese Kanzlerschaft ist ein teurer, ein quälender Irrtum. Die Regierungserklärung galt wieder einmal der Außenpolitik. Zum Europäischen Rat wollte der Kanzler sprechen. Merz spricht desto lieber über Dinge, je weiter diese entfernt sind. Am liebsten spricht er über die Ukraine. Dazu später mehr. Gleich anfangs gab Merz einen Einblick in sein Ambitionsniveau. Merz überraschte den Bundestag mit einer gewichtig vorgetragenen, aber fatalen Zustandsbeschreibung. In Deutschland werde sehr ernsthaft gerungen.
2: Und meine Damen und Herren, ja, es ist richtig, wir ringen in diesen Wochen sehr ernsthaft um den zukünftigen Weg unseres Landes.
1: Merz gibt es als Erfolg aus, dass unterschiedliche politische Ansichten benannt werden, und zwar innerhalb seiner Koalition. Deren Normalzustand ist also die Zerstrittenheit. Der gescheiterte Gipfel von Arbeitgebern und Arbeitnehmern im Kanzleramt hat es wieder bewiesen. Wo vereinbart wird, dass man im Gespräch bleibt, geht nichts voran. Das ist die Bundesrepublik 2026. Man ringt ergebnislos, aber man ringt. Und zwar ernsthaft. Merz weiß natürlich. Die Wirtschaft ist im freien Fall, die Umfragewerte der CDU sind es ebenso. Auch seine persönliche Beliebtheit markiert ein Rekordtief. Merz hat die Bürger, die Wirtschaft und die eigenen Wähler gegen sich aufgebracht. Und was fällt ihm da ein? Sei es in der Regierungserklärung, sei es in nahezu jeder beliebigen Rede. Er appelliert an das Volk, es bitte mit seiner Nörgelei, seiner Lamoyanz, seiner Kritik nicht zu übertreiben. Man dürfe die Politik nicht verächtlich machen.
2: Politik kann Regeln so ändern, dass die Dinge besser werden. Genau das haben wir als Land in diesen Wochen zu zeigen. Gegen manche Zweifel, von denen ich sicher bin, dass wir sie gemeinsam überwinden können. Wir können sie überwinden, wenn sich jeder prüft, was er zum Gelingen des Ganzen beitragen kann. Jeder. Die Politik, wir hier im Deutschen Bundestag, aber auch jeder Bürger, jede Bürgerin. Und wenn es einfach die Bereitschaft ist, nur wohlwollend mit Blick auf das Wohl unseres Landes und seiner Zukunft mitzudiskutieren und nicht verächtlich abzuwinken.
1: Wohlwollend. Der Regierungschef erwartet ein wohlwollendes Mitdiskutieren. Merz wünscht sich den geschmeidigen Bürger, der keinen Sand ins politische Getriebe streut. Ein Land wird aber nicht dann gut regiert, wenn die Bürger wohlwollend auf die Regierung schauen. Ein Land wird gut regiert, wenn die gewählten Politiker ihrer Verpflichtung nachkommen und das Wohl der Bürger mehren. Diese Pflicht erfüllt die Merz-Regierung nicht. Merz erwartet Wohlwollen, Merz kündigt Einschränkungen an. Die Bürger sollen bereit sein, sich in ihren Ansprüchen zu bescheiden, damit genügend Mittel da sind, um das Land wieder verteidigungsfähig zu machen.
2: Dazu haben wir uns in der von mir geführten Bundesregierung entschieden, uns besser aufzustellen, indem wir uns als Land verteidigungsfähig machen, damit niemand uns daran hindern kann, so zu leben, wie wir das wollen, frei und friedlich. Uns wieder besser aufzustellen, indem wir bereit sind, für dieses große Ziel auch an anderen Stellen Einschränkungen hinzunehmen.
1: Zum Mitschreiben. Deutschland ist nicht verteidigungsfähig. Das ist ein Armutszeugnis nach 16 Jahren Merkel und 3 Jahren Scholz. Investitionen in die Rüstung sollen den Missstand beheben. Jeder Bürger soll deshalb zu Einschränkungen bereit sein. Meint der Kanzler aus dem Tal der Tränen mit solchen Ankündigungen herauszukommen? Schnallt den Gürtel enger, liebe Deutsche, damit wir Panzer kaufen können? Das Herz des Kanzlers schlägt für die Ukraine. Er möchte dem von Russland überfallenen Land einen teuren EU-Kommissar schenken.
2: Ein ukrainischer Kommissar, noch ohne Portfolio und Stimmrecht, wäre Kiews Gesicht in Brüssel. Und Abgeordnete aus der Ukraine würden, noch ohne Stimmrecht, an den Beratungen des Europäischen Parlaments teilnehmen, meine Damen und Herren. Wir würden die Ukraine schnellstmöglich, natürlich strikt entlang der Kriterien und der jeweiligen Reformfortschritte, in die Politikbereiche, in die Europäische Union integrieren. So wollen es die Menschen in der Ukraine, so will es Europa.
1: Nein, Herr Merz. Eine Aufnahme der Ukraine in die Europäische Union würde diese sprengen. Das flächenmäßig größte europäische Land hat die größte Landwirtschaft. Weite Teile der EU-Agrarbetriebe stünden vor dem Aus, um von den korrupten Strukturen ganz zu schweigen. Es stimmt nicht, wenn Merz sagt, Europa wolle den ukrainischen EU-Beitritt. Ganz Europa will gewiss nicht, was Merz so vorschwebt. Das größte Ärgernis aber bleibt, der Kanzler wirft sein eigenes Versagen dem Volk vor. Er nimmt sein Scheitern persönlich und lässt es an den Bürgern aus. Merz spricht von ihnen wie von den Angehörigen einer fremden Art. Er beschwert sich, es sei doch viel schwieriger, eine wohlhabende Gesellschaft zu verändern, als ein Land nach Krieg und Zerstörung wieder aufzubauen. So wehleidig äußerte sich Merz nach seiner Regierungserklärung beim Tag des Familienunternehmens. Und dann beschimpfte er die Unternehmer auch noch. Er treffe mehr von ihnen auf dem Golfplatz als in den Talkshows. Was ist nur mit dem Kanzler los? Das war Kissler Kompakt, Ausgabe 304. Nur selber denken, macht schlau.
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2: AfD-Chefin Alice Weidel hat im Bundestag eine Rede gehalten, die erklärt, warum die Partei bei fast 30% steht. Man kann die Inhalte mögen oder nicht, aber die Worte waren klar und deutlich und einfach zu verstehen.
3: Die Rede von Alice Weidel dauerte genau 11 Minuten und 13 Sekunden. Auf YouTube und X zusammen hat sie schon Millionen Aufrufe. Die AfD-Vorsitzende zeigte, warum gerade so viele Menschen der AfD ihr Vertrauen schenken. In klaren und scharfen Worten wandte Weidel sich immer wieder gegen Friedrich Merz und seine Regierung.
4: Der Exodus der Industrie ins Ausland grenzt an eine Massenflucht.
3: Klare Worte der AfD-Chefin angesichts der wirtschaftlichen Lage. Auf die Flucht der Unternehmen aus Deutschland, so Weidel, würde jetzt die Flucht der Menschen folgen.
4: In ihrem ersten Jahr im Amt sind so viele deutsche Staatsbürger ausgewandert wie nie zuvor.
3: Friedrich Merz, der gerade nicht mehr in der Lage zu sein scheint, solch klare Sätze zu reden, müsste diese Rede eigentlich gefallen haben. Denn Weidel forderte vieles, was auch Friedrich Merz immer wieder anmahnte. Allerdings bevor er Bundeskanzler war.
4: Wir müssen die CO2-Abgabe beseitigen, die Energiesteuern senken, in die Kernkraft wieder einsteigen.
3: Diese Klartextrede von AfD-Chefin Alice Weidel zeigt, warum ihre Partei momentan so erfolgreich ist. Darüber sprechen wir jetzt bei News Live.
2: Ausschnitte der Rede gehen auch gerade bei Social Media durch die Decke. Alice Weidel fasst im Bundestag die wirtschaftliche Lage zusammen. 500.000 verlorene Jobs im Vergleich zum Vorjahr. Insolvenzen, ein Auswandern der Wirtschaft und Abwandern der Wirtschaft und Auswandern der Menschen. Da hören wir noch mal rein.
4: Der Arbeitsmarkt kippt. 500.000 Jobs hat die deutsche Wirtschaft im ersten Quartal gegenüber dem Vorjahr verloren. Alle 20 Minuten fällt ein Unternehmen dem Insolvenz-Tsunami zum Opfer. Die Industrieaufträge brechen doppelt so stark ein wie erwartet. Der industrielle Kern schmilzt. Hohe Steuern und Energiekosten, Bürokratie und Planwirtschaft strangulieren die Basis unserer Wirtschaft, während der Staatsapparat immer weiter wächst. Der Exodus der Industrie ins Ausland grenzt an eine Massenflucht. Mit den Unternehmen und den Jobs gehen die Menschen. In ihrem ersten Jahr im Amt sind so viele deutsche Staatsbürger ausgewandert wie nie zuvor. Es sind die Jungen, es sind die gut Ausgebildeten, die gehen, weil sie im eigenen Land keine Zukunft mehr sehen.
2: Ja, 1 Minute und 9 Sekunden klare Kante, die beschreiben, wie katastrophal es um die deutsche Wirtschaft bestellt ist. Das ist Weidels bitteres Resümee. Selbst die Menschen fliehen vor Merz, sagt sie, weil es so schlecht läuft. Alexander, wollen die besonders gut Ausgebildeten tatsächlich weg? Hat sie da einen Punkt oder ist das Populismus?
5: Wir haben einen Brain Drain, das wissen wir ja, dass wirklich viele Menschen, gut Ausgebildete, da hat sie recht, die Flucht ergreifen, weil sie sagen, die hohen bürokratischen Vorlagen, die hohen Vorgaben, die hohen steuerlichen Belastungen beschränken mich derart in meiner Freiheit, mein Leben zu gestalten, unternehmerisch tätig zu werden, dass ich lieber woanders hingehe. In die Schweiz wandern viele aus, auch nach Österreich, nach Übersee gibt es auch viele Menschen, die sagen, ich suche dort lieber mein unternehmerisches Glück. Hinzu kommt, es gibt auch mittlerweile, das kommt auch sein Umfeld mit, viele Eltern, die sagen, möchte ich meinen Kindern dieses Umfeld noch zumuten, also ein Deutschland, in dem die Wirtschaft abschmiert und es immer unsicherer wird und immer unsicherer zugeht auf den Straßen und auch in den Schulen. Also es gibt einen Brain Drain und gleichzeitig natürlich, den Punkt hat sie auch angesprochen, gleichzeitig eine Magnetfunktion. Häufig für solche Menschen, die vor allem kommen wegen des Sozialstaats. Also Leute, die vom Sozialstaat profitieren, kommen nach Deutschland. Leute, die den Sozialstaat bezahlen sollen, verlassen Deutschland. Was immer sehr interessant ist, da habe ich nachher auch noch ein Beispiel vorbereitet, ist, diese Zwischenrufe. Und da kann man im Protokoll nachschauen, von wem kommen die. Wir haben es vielleicht eben gehört. Frau Weidel sagt, in ihrem ersten Jahr, also Herr Merz, in ihrem ersten Jahr im Amt sind so viele deutsche Staatsbürger ausgewandert wie nie zuvor. Und dann kam ein Zwischenruf von der unbenannten SED, die Linke, Mirce Edis, wegen der AfD wurde hineingerufen.
2: Okay, ja.
5: Und das ist nun wirklich wieder aberwitzig, als gäbe es einen massenhaften Exodus von Deutschen wegen der AfD aus Deutschland. Das aber behauptet die Linke.
2: Ja, aber Ralf, man muss sagen, Ihre Rede ist ja einfach und verständlich und jeder versteht, was sie sagt und man muss jetzt nicht unbedingt Anhänger der AfD sein, aber man versteht, hier stimmt was nicht.
6: Alice Weidel hält ja die Rede, die eigentlich Friedrich Merz hätte halten müssen. Das ist ja das Kuriose daran. Friedrich Merz hat ja selbst beim Unternehmertreffen in Antwerpen gesagt, die CO2-Bepreisung, wenn sie die Wirtschaft abwirkt, dann muss sie weg. Ursula von der Leyen, in Klammern CDU, hat gesagt, der Ausstieg aus der Kernenergie war ein historischer Fehler. Was folgt daraus für die Merz-Regierung? Nichts. Also sie macht die Punkte, die Friedrich Merz vor der Wahl gemacht hat und die er jetzt eigentlich immer noch machen könnte, wenn er denn dürfte und wollte. Und das ist genau das Problem. Und das Kerndilemma der Union kommt hier eigentlich voll zum Tragen. Anstatt die Strategie der asymmetrischen Demobilisierung von Merkel, die funktioniert hat, als die SPD stark war, hat sie SPD-Politik gemacht, jetzt darauf anzuwenden, dass man jetzt den stärksten Kontrahenten dadurch schwach macht, dass man seine Themen übernimmt. Man muss gar nichts übernehmen. Die Union hat ja diese Themen, die die AfD heute vertritt, weitestgehend selbst immer vertreten. Nicht in der Russlandfrage, aber alles andere hat ja die Union lange diese Themen. Diese Übernahme der Themen, das Umarmen des größten Kontrahenten, die macht die Union jetzt gerade nicht, sondern sie bringt sich in eine Kontraposition zur AfD und verliert dabei. Weil einfach die Leute, die genau diese Position von der Union erwartet haben und deshalb noch mit immerhin 28% die Union gewählt haben, sie sagen, ja gut, jetzt kriegen wir aber das nicht, was wir bestellt haben, dann gehen wir dahin, wo man uns verspricht, was wir bestellt haben. Und das ist einfach völlig irre, was dort gerade abläuft. Und Friedrich Merz ist aber wie gelähmt und kann die Erwartungen, die er selbst geweckt hat, nicht bedienen. Und da kann Alice Weidel punkten. Es gibt so im politischen Raum immer den Hinweis, ja, sie redet so hart, so schneidend. Aber inzwischen gibt es eine immer größer wachsende Zahl von Leuten, die sagt, ja, wenn sich im Land nichts bewegt und wenn wir ja absehbar durch diese Schuldenexzesse, die die Bundesregierung veranstaltet, auch irgendwann demnächst wieder zur Kasse gebeten werden. Denn das wird ja mit den Reformen kommen. Es wird weniger Leistung geben und mehr zahlen. Dann gehen wir ins Ausland, da hat sie völlig recht. Und die schneidende Vortragsweise wird mehr und mehr populär, weil einfach die Stimmung im Land auch nach oben fährt und sich aggressiver gegen die Union wendet.
5: Das Problem ist natürlich, Friedrich Merz setzte auf seine viele Unwahrheiten, vielleicht noch die Mutter aller Unwahrheiten drauf und quasi die gesamte CDU, CSU folgt ihm da. Friedrich Merz sagt immer wieder, aber auch weite Teile der Funktionärsschicht, zumindest seiner Partei, es gibt keine Schnittmengen mit denen da. Hat er mehrfach gesagt, keinerlei Schnittmengen mit denen da, keine einzige.
2: Da haben wir gerade interessante Aussagen.
5: Genau. Und jetzt haben wir hier eine Rede, wo wir als neutrale Beobachter sagen müssen, also ich sehe da jetzt 80-90% Schnittmengen, sehe ich da schon. Ja. Und dann hört man diese Rede und dann hört man danach die CDU, die sagt, es gibt keine Übereinstimmung. Und da denkt sich jeder, warum lügt ihr uns an, liebe CDU?
2: Also ihr habt es ja schon angedeutet, also

0: Hören wir mal rein.
1: Die Masseneinwanderung in unsere Sozialsysteme aus der dritten Welt geht dagegen ungebrochen weiter. Es wandert eine sechsstellige Zahl Illegaler unter dem Vorwand Asyl ein und dazu eine weitere Großstadt durch die Hintertür des Familiennachzuges. Bei den Abschiebungen ist Ihre Bilanz noch katastrophaler als die der Ampel. Sieht so eine Migrationswende aus? Ganz im Gegenteil. Sie manifestieren die verfehlte Massenmigration auch noch, indem Sie die deutsche Staatsbürgerschaft diesen Migranten, diesen Illegalen hinterherwerfen.
0: Ja, Einheimische gehen, immer mehr Migranten kommen. Die deutsche Staatsbürgerschaft wird quasi verschenkt. Wie sehr schafft es Weidel, mit simplen Fakten der aktuellen Regierung ihr Verhalten vorzuhalten oder, Ralf, sie sogar vorzuführen, bloßzustellen?
2: Es ist eigentlich eine Aufzählung all dessen, was tatsächlich schiefläuft im Land und das auch noch sehr pointiert vorgetragen. Ich war gerade von der Rhetorik einigermaßen beeindruckt, weil mich das, weil ich das immer auch bei den Nachrichten sehe. Menschen, die bis zur letzten Silbe die Worte ausformulieren, dringen einfach besser durch. Das Ganze langsam und deutlich vorgetragen. Das sind Reden, die du hältst nicht für das Plenum dort vor dir, weil auf der linken Seite sind sie ohnehin feindlich. Die Union hat sich da verbarrikadiert und sitzt hinter ihrer Brandmauer, sondern Alice Weidel hält diese Reden für das Land draußen. Und dann wundern sich die anderen Parteien, warum die AfD so erfolgreich ist, weil sie natürlich diese Sequenzen einfach über die sozialen Medien ausspielen und die sind dann einfach gut verständlich.
0: Auf den Punkt und
2: interessanterweise sind die auch für Migranten sehr gut verständlich. Also je flapsiger ich eine Rede halte, je mehr ich Endungen verschlucke, sind ja Reden schwerer zu verstehen. Im Deutschen kommt es eben sehr darauf an, dass man die Worte präzise zu Ende spricht. Ich gebe mir Mühe, immer schaffe ich es auch nicht, aber das macht sie im Prinzip mustergültig. Das gibt ihrer Stimme eine gewisse Härte, aber sie dringt damit durch und die Aufzählung, die sie da macht, inhaltlich, ist in der Tat das, was man als Defizit bei der Union derzeit merkt.
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1: Ich bin Katrin Müller. Am Abend wird's ernst für die deutsche Fußballnationalmannschaft. Das Team von Bundestrainer Julian Nagelsmann trifft im ersten WM-Spiel in Houston auf Curaçao. Alles andere als ein klarer Sieg wäre eine Überraschung.
2: Für den Bundestrainer und viele Spieler ist es die erste WM. Er verspüre Vorfreude und sei sehr ruhig, sagt Julian Nagelsmann. Curaçao kann zum perfekten Auftaktgegner werden, aber der Bundestrainer warnt. Im Kampf David gegen Goliath kann es wie im Pokal auch mal Überraschungen geben. Personell sieht's gut aus, Manuel Neuer wird im Tor stehen. Ansonsten werden wir wohl die Elf sehen, die schon beim Test gegen die USA begonnen hat. Die Bedingungen hier in Houston optimal. Das Footballstadion ist überdacht und klimatisiert. Aus Houston Thomas Bremser.
1: In den Bemühungen um ein Ende des Iran-Kriegs ist nach Angaben von US-Präsident Donald Trump für heute die Unterzeichnung einer Vereinbarung geplant. Unmittelbar danach solle die Straße von Hormuz wieder geöffnet werden, schrieb er auf seiner Plattform Truth Social. Zuletzt hatten sich die Zeichen auf eine mögliche baldige Einigung auf ein Rahmenabkommen schon verdichtet. Mit 6 Wochen Verspätung ist die Bahnstrecke Hamburg-Berlin wieder ans Netz gegangen. Der erste Fernverkehrszug fuhr mit kleiner Verspätung am Morgen vom Hamburger Hauptbahnhof Richtung Berlin ab, wie die Deutsche Bahn mitteilte.
3: Es ist die wichtigste Direktverbindung im deutschen Bahnnetz. Von den Bauarbeiten waren rund 30.000 Fahrgäste betroffen, jeden Tag wohlgemerkt. Und das fast ein Jahr lang. So lange fuhren die Fernzüge einen gefühlt ewig langen Umweg. Über 3 Stunden dauerte die Fahrt. Die Regionalzüge fuhren oft nur Teilstrecken. Es gab auch einen Ersatzverkehr mit Bussen. Auf der 280 Kilometer langen Strecke wurden Gleise, Weichen und Signale ausgetauscht und 28 Bahnhöfe modernisiert mit neuen Toiletten, Wartehäuschen und Fahrradständern. Aus Berlin, Uli Reitinger.
1: Marmelade darf ab heute Marmelade heißen. Das sieht eine Verordnung des Bundesagrarministeriums vor, mit der eine EU-Richtlinie national umgesetzt wird. EU-Recht schrieb bisher vor, dass nur Produkte aus Zitrusfrüchten als Marmelade bezeichnet werden dürfen. Alles andere musste als Konfitüre etikettiert werden. Auch bei Honig gibt es ab heute eine Neuerung. Auf Gläsern und Etiketten müssen die Namen aller Ursprungsländer aufgeführt werden, wenn es mehrere sind.
0: Soweit das Neueste. 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
1: Zum Wetter. Die aktuelle Vorhersage des Deutschen Wetterdienstes. Im Norden und Osten wechselnd bewölkt und einige Schauer und Gewitter. In der Mitte und am Alpenrand auch eher grau. Regnen soll es aber kaum. Im Südwesten dagegen sonnig und trocken. Im Norden und Osten werden es maximal 15 bis 19 Grad. Im Südwesten bis 26 Grad. Morgen vom Norden bis zur Mitte bewölkt, im Nordosten sowie an den Alpen Schauer, an der Ostsee Gewitter. Im Süden und Südwesten länger sonnig und meist trocken, 16 bis 25 Grad werden es höchstens.
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2: Wir konzentrieren uns jetzt natürlich auf UK, dürfen diesen Fall aber meines Erachtens definitiv auch als etwas verstehen, was in vielen anderen Ländern mittlerweile normal geworden ist. In diesem Bildartikel hier heißt es zum Beispiel, dass ein Anwohner aus der Gegend der Bild gegenüber sagt oder gesagt hat, dass Digwa diese Rassismuskarte andauernd ausgespielt hat. Quasi die Opferkarte als Standardausrede. Also ja. Das war berechnend. Und absurderweise ist er damit sogar eine ganze Weile durchgekommen, nachdem er einen unschuldigen Teenager auf offener Straße mit einem Säbel ermordet hat oder Messer. Das Krasse ist, es gibt einen handfesten Grund dafür, dass diese Rassismus-Implikation so gut funktioniert.
3: Die Grundannahme in Großbritannien bei vielen ist, diese Polizei hat so sehr das Gebot des Antirassismus verinnerlicht, dass der Antirassismus selbst jetzt in ein anderes Ressentiment kippt. Nämlich in die Grundannahme, dass Weiße in solchen Situationen zunächst mal als Opfer, als Täter zu gelten haben und Schwarze als Opfer. Und ich glaube tatsächlich, dass diese Art von Vorannahmen geprägt sind durch Antirassismus-Trainings bei der Polizei, die es seit einigen Jahren gibt, durch die große Angst beim einzelnen Police Officer als rassistisch wahrgenommen zu werden. Denn es gibt nichts Schlimmeres für britische Polizisten, als die Bezichtigung, rassistisch gehandelt zu haben.
2: Es war vor allem der Fall von Stephen Lawrence, der in Großbritannien alles verändert hat. Das war 1993. Wie gesagt, Stephen Lawrence, schwarz, 18 Jahre alt, aus London, wurde an einer Bushaltestelle von einer Gruppe weißer Rassisten umgebracht. Und zwar aus wirklich ganz klar rassistischen Motiven. Keiner der Verdächtigen wurde aber im Hauptverfahren verurteilt. So, 1999 wurden die Ermittlungen dann nochmal untersucht und als Ergebnis wurde der britischen Polizei bescheinigt, dass sie institutionell rassistisch ist. Dann kam der McPherson Report 1999 und dieser McPherson Report führte eine neue Definition für rassistische Vorfälle ein. Das heißt, ein Vorfall gilt demnach als rassistisch, sobald das Opfer oder eine andere Person, die dabei war, ihn als einen rassistischen Vorfall wahrnimmt. Und diese Einstufung ist für die Polizei verbindlich. Seitdem sind Beamte dazu verpflichtet, einen Vorfall zwingend als rassistisch einzustufen und zu untersuchen, sobald dieser Vorwurf erhoben wird. Erst 2012 wurden dann übrigens 2 der vermutlich 5 Täter verurteilt, muss man auch dazu sagen. Naja, wir sehen also, nichts passiert im luftleeren Raum. Und diese Maßnahmen sind natürlich eigentlich erstmal ein wichtiges Mittel gewesen, um Racial Profiling zu verhindern. Allerdings ist es eben wie so oft dieses The road to hell is paved with good intentions, das da zur Anwendung kommt. Dank dieser Richtlinien werden Beamte nämlich darauf programmiert, Menschen eben nicht mehr nach ihrem Verhalten zu beurteilen, sondern nach ihrer Zugehörigkeit zu einer Gruppe oder eben Hautfarbe. Und wie schief das gehen kann, sehen wir im Fall von Henry Novak. In England ist Messergewalt ein noch größeres Problem als in Deutschland. Wir sehen hier, 2019 und 20 gab es fast 52.000 registrierte Fälle von Messergewalt innerhalb eines Jahres. Zuletzt waren es knapp über 50.000. 500. Und zum Vergleich, damit ihr so ein bisschen eine Größenordnung bekommt, in Deutschland lagen wir 2024 bei knapp über 29.000 Messerdelikten. Also wir sehen in England nochmal eine andere Dimension. Gerade erst wurde Videomaterial öffentlich. Ich bin so schockiert, ich finde keine Worte. Auf dem man einen Typen sieht, der versucht, einem Mann auf offener Straße die Kehle durchzuschlitzen. Ich zeige euch die Bilder. Ich habe euch vorhin erklärt, warum ich es wichtig finde. Wir bekommen auch keine Triggerwarnungen, wenn wir abends durch die Straßen gehen. Den Menschen, denen das passiert, die bekommen auch keine Triggerwarnungen. Wo ist der Westen als Gesellschaft angekommen, Leute? Wenn der Vater von Henry Novak fordert, dass die Politik endlich entschieden gegen Messergewalt vorgeht, dann hat er natürlich absolut recht. Und gerade im Fall von Vikram Digwa ist es so perfide, weil es ihm erlaubt war, aus religiösen Gründen mit Messer auf der Straße rumzulaufen. Absoluter Nonsens, gleiches Recht für alle. Und eigentlich ist auch England da in seinen Gesetzen sehr klar. Aber genau das ist der wichtige Punkt. Wir müssen uns ehrlich machen. Das Problem ist nämlich die gesellschaftliche Verrohung, die da vor unseren Augen stattfindet. Wenn ein Typ einen anderen auf offener Straße keine Ahnung, köpfen möchte oder was auch immer er davor hatte, dann haben wir es mit einem absoluten Bruch unserer zivilisatorischen Standards zu tun. Und da hilft dann auch keine Messerverbotszone mehr, bei aller Liebe. Und vor allem hilft da auch Weggucken nichts mehr. Das ist der Punkt, an dem wir über eine vernünftige Migrationspolitik und über die offensichtlichen Grenzen von Integration sprechen müssen. Der Mann, den wir in diesem Video sehen, ist als Asylbewerber eingereister Sudanese. Wieder ein Asylbewerber. Und ich hasse es, dass ich das sagen muss. Und ich möchte um Himmels Willen nicht pauschalisieren und ich möchte auch niemanden unter Generalverdacht stellen, aber wir haben es mit einer Situation zu tun, die meisten Menschen nicht mehr tragbar finden. This is not a case about Sikhism. This is not a case about racism. Also hier geht's nicht um die Sikhs, hier geht's auch nicht um Rassismus. Es ist zweifellos nobel, diese Worte zu sagen, wenn man gerade ein Kind verloren hat, vor allem wenn man es so verloren hat. Und ich bin dankbar für jeden Menschen, der der Spaltung und diesem Gegeneinander in unserer Welt was entgegensetzen möchte. Und ich weiß, dass die Glaubensgemeinschaft der Sikh eigentlich ein sehr friedliebendes Völkchen ist. Aber ich muss hier vehement widersprechen. Der Fall Henry Novak ist ein Rassismusfall. Und zwar zu 100%. Nicht im klassischen individuellen Sinne, sondern weil Rassismus zum linken Freibrief geworden ist. Wir haben bei Vikram Dikwa gesehen, dass man aufgrund von Identitätspolitik die Rassismuskarte wie bei Monopoly als du kommst aus dem Gefängnis Freikarte benutzen kann, während das Opfer, nur weil es zur falschen demografischen Gruppe gehört, nicht mal gehört wird. Ich weiß, die meisten Linken hören es nicht gern, aber das ist Rassismus.
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2: Es ist die größte Fußball-WM aller Zeiten. Seit gestern rollt der Ball beim Turnier in Mexiko, den USA und Kanada. 48 Teams sind dabei. So viel wie nie zuvor. Im Eröffnungsspiel standen sich Mexiko und Südafrika gegenüber. Das Endergebnis 2:0 für einen der Co-Gastgeber. Im zweiten Spiel in dieser Gruppe, das erst kurz vor 6 Uhr endete, standen sich Südkorea und Tschechien gegenüber. Das Spiel endete mit 2:1. Somit führt nach dem ersten Spieltag der Gruppe A Gastgeber Mexiko vor Südkorea die Tabelle an. Heute gibt es dann noch die Auftaktpartie der Gruppe B zwischen Kanada und Bosnien-Herzegowina. Und jetzt folgt das erste WM-Wochenende. Im Fokus steht für uns natürlich das Auftaktspiel der deutschen Fußballnationalmannschaft gegen WM-Neuling Curaçao. Anpfiff ist in Houston, Texas, am Sonntag um 19 Uhr. Die kleine Karibikinsel Curaçao hat 150.000 Einwohner, so viel Einwohner wie etwa Heidelberg. News-Reporter Julius Böhm ist dort. Guten Morgen oder besser guten Abend, lieber Julius. Bei dir ist es jetzt 0.45 Uhr. Wie geht es dir?
3: Ja, guten Morgen nach Deutschland. Und wenn man hier sagen würde, gute Nacht aus Curaçao, aus Willemstad, der Hauptstadt von Curaçao. Hinter mir sieht man die große Leinwand. Hier wird morgen, hier ist aktuell noch ein Parkplatz, der wird nachher die nächsten Tage geräumt. Das große Public Viewing, das große Rudelgucken stattfinden. Aber auch an vielen Orten in der Gegend, in kleinen Dörfern, überall sitzen, sieht man die Fahnen, sieht man die Flaggen an den Autos. Also Grüße aus Curaçao.
2: Und Julius, ich sehe, du hast ein wunderschönes Trikot an. Haben wir hier auch. Ich sehe, du hast eins mitgenommen. Glückwunsch dazu. Wie kommt das an? Wie kommt das an, das Trikot?
3: Jetzt werde ich hier gerade angesprochen. Großartig. Man sieht hier auch ein paar deutsche Urlauber. Man sieht viele niederländische Urlauber. Curaçao ist ja Teil der niederländischen Antillen, aber auch wahnsinnig viele Menschen hier. Beheimatete Menschen, die in Trikots rumlaufen. Ich habe sogar schon einen Hund gesehen, der ein Trikot anhatte. Aber alles freundschaftlich. Es ist ein großes Fest für Curaçao. Es ist ja die allererste Weltmeisterschaft und man kann es gar nicht groß genug bewerten, was das für ein Fest hier ist. Ich meine, dieses Land hat 150.000 Einwohner, ist von der Fläche her so groß wie Köln ungefähr und spielt gegen Fußballgiganten wie Deutschland dann am Sonntag ihr allererstes Spiel. Die gesamte Mannschaft hat die Familie mitgenommen zum ersten Spiel. Ich habe heute Morgen mit einigen Parlamentariern reden können. Die gesamte Politik, die gesamte Regierung fliegt in die USA, um bei den Spielen dabei zu sein. Also man freut sich, dass hier das Fußballfieber ausgebrochen ist und vollkommen egal, welches Trikot man trägt. Auf jeden Fall Aggression erlebt man keine.
2: Ja, also Julius, das ganze Land ist also ja da im Ausnahmezustand. Du hast es gesagt, überall Flaggen, Trikots, riesengroße blau-gelbe Bälle und Girlanden. Und selbst die Politiker sind im nationalen Stolz Fußballfieber.
4: Boca Sami ist ein kleiner Stadtteil von Curaçaos Hauptstadt Willemstad und der mit Abstand deutscheste Teil von Curaçao. Und alles begann vor knapp 260 Jahren.
5: Das ist ein Deutscher, der in Boca begraben ist. Und sein Name war Johann Christian Zimmermann. Und von ihm stammen alle Zimmermanns auf der Insel ab. Und nun ja, ich bin froh, dass ich dir das Grab gezeigt habe. Ein kleines Stückchen Deutschland also.
4: Das ist Joseph Zimmermann, Hobbyhistoriker und Urenkel von Johann Christian Zimmermann. Seit mehr als 20 Jahren forscht Joseph seinem Stammbaum mit deutschen Wurzeln hinterher. Seine Recherchen belegen, ein gewichtiger Teil von Curaçao ist ganz schön deutsch. Johann Christian Zimmermann wurde in Frohnhausen im heutigen Hessen, damals Nassau, geboren. Kam als, wie der Name schon sagt, Zimmermann Anfang des 18. Jahrhunderts auf die Karibikinsel. Fortan war Zimmermann für die Bewachung der Burg in Boca an der Südseite von Curaçao verantwortlich. Die Kanonen, mit denen Piraten und andere Feinde vertrieben worden sind, sind bis heute gut erhalten. Mehr als 5000 Nachfahren Zimmermanns hat Joseph schon zusammengetragen. Bei der letzten Parlamentswahl allein gab es 596 Wahlberechtigte mit dem Nachnamen Zimmermann. Es gibt auch viele andere deutsche Namen auf der Insel. Und auch in die Fußballnationalmannschaft reichen die deutschen Wurzeln.
6: I'm here for the World Cup.
5: Ich bin hier zur Weltmeisterschaft auf Curaçao, um sie zu feiern. Gibt es auch Spieler, die Nachfahren dieses Deutschen zu sein scheinen? Ja, es gibt anscheinend einige, die von diesem Deutschen abstammen, also vom Ur-Ur-Ur-Urgroßvater, die hierher gekommen sind. Hast du eine Liste der Spieler? Ja, ich habe eine Liste der Spieler. Ich habe die Bakunas, das sind zwei Brüder, dann ist da noch ein Margarita, ein Filida, Gomencia und es gibt auch einen Noslin.
4: Die Wege des Herrn sind unergründlich und die mancher deutscher Zimmermänner offenbar auch.
2: Julius, wir sind ganz angetan von den Bildern, die du uns mitgebracht hast.
7: Ja, und ich bin ja natürlich jetzt vermutlich halb so begeistert wie du. Du bist natürlich für dreimal begeisterter. Man fährt als Hesse von uns aus gesehen ans Ende der Welt nach Curaçao und man stößt dort auf die Nachkommen der Familie Zimmermann, die einst aus Hessen ausgewandert sind. Das ist eine aberwitzige Geschichte. Ich nehme an, für dich war die auch komplett neu, oder?
3: Ich habe mir gedacht, ich habe mir auf die Suche gemacht nach irgendeiner spannenden Geschichte, die sonst keiner erzählen würde. Und dass hier ein Fußballfest ist, das sehen die Bilder, das sind hier eingeblendet. Das werden wir die kommenden Tage sehen. Und wie gesagt, es ist auch ein großes Fest. Dass die ganze Stadt, die ganze Insel ist in Blau und Gelb gehüllt. Aber ich fand es total spannend, mal zu sehen, wie sich solche Geschichten entwickeln, wie aus einem einzelnen Menschen 5000 Nachfahren, die bisher Joseph erst gefunden hat. Er hat noch gar nicht alle Stamm, aber er ist ins holländische Archiv nach Den Haag geflogen, in die königlichen Archive, um da weiter nach Namen zu suchen. Und fand ich einen ganz spannenden Ansatzpunkt und ein sehr, sehr netter Kerl, der mich auf der Insel ein bisschen rumgeführt hat und zeigt, wie so eine kleine Lebensentscheidung etwas bewirken kann und so ein kleines Stückchen Deutschland mit ganz vielen Zimmermanns auf so einer weit entfernten Insel dann auslösen kann und die natürlich auch sich in die Nationalmannschaft hineinreichen mit 6 Spielern und noch Joshua Zimmermann, der ist auch Nationalspieler, hat es leider nicht in den WM-Kader geschafft.
7: Das ist ja wirklich ganz großartig und hast du den Eindruck, dass vielleicht auch deshalb jetzt die Menschen in Curaçao so begeistert sind, dass das Losglück sie ausgerechnet mit Deutschland zusammengeführt hat? Da gibt's ja wie gesagt diese Verbindung und ich nehme an, auf die stößt du auch immer wieder vor Ort.
3: Ich habe die große Befürchtung, dass es nicht allzu weit verbreitet ist, weil Joseph ist schon wirklich jemand, der hobbymäßig sehr, sehr in seiner Geschichte drin hängt, der über Jahre, seit 20 Jahren dran gearbeitet hat. Aber man merkt auf jeden Fall, dass dieser Nationalstolz, der Stolz auf die Mannschaft, auf die eigene Flagge, auf dieses kleine, winzige Land da ist. Und man merkt es sogar, dass es im Parlament da ist. Ich habe heute Morgen mit einigen Politikern gesprochen und die haben auch einige Botschaften für uns nach Deutschland gesendet.
8: You know, for us it's a very important moment in time.
5: Für uns sind das sehr wichtige Momente in dieser Zeit, besonders für mich. Für mich ist es das erste Mal, dass ich sowas erlebe. Also ich denke, das ist der wichtigste Moment in meinem Leben. Und ich bin glücklich und wir alle sind glücklich hier.
8: We are very happy here. So, this Sunday is the most important time for us.
5: Dieser Sonntag ist ein sehr wichtiger Zeitpunkt unseres Lebens und auch für Curaçao und unsere Mannschaft. Wir geben unser Bestes. Wir kämpfen gegen Giganten wie Deutschland. Aber wir versuchen zu gewinnen. Ich glaube, wir werden 2-1 gewinnen.
9: Everybody is waiting for this day. You can see the island.
5: Alle warten auf diesen Tag. Man kann die Insel sehen. Alle sind begeistert von der Westküste bis zum östlichsten Punkt. Überall in den

0: went to the World Cup. So they have to be very proud being part of this World Cup.
1: Ja, Julius, das ist schön, so auch so positive Politiker zu hören und so positive Stimmen zur Fußball-Weltmeisterschaft zu hören. Wie empfindest du diese ganze Stimmung da an diesem wundervollen paradiesischen Ort, an dem du dich befindest?
2: Bis am Ende hinten war Giselle McWilliam, sie ist die sozusagen Oppositionsführerin. Man könnte sagen, die Alice Weidel von Curaçao, die so gesprochen hat. De facto kann man das so sagen. Die so gesprochen haben, wie wir es gehört haben. Und ich habe halt gefragt, es gibt diese Debatte in Deutschland darüber, darf man überhaupt Flagge zeigen? Ist das irgendwie anrüchig, nationalistisch, bis hin zu rechts oder rechtsextrem? Es gibt ja Talkshows darüber, ob man Flagge zeigen darf. Sie sagt, ja, natürlich, ihr müsst stolz auf euer Land, auf eure Farben, auf eure Mannschaft sein, weil es ist Sport und es ist Stolz und es ist auch was Irrationales, aber man darf das einfach sein, ohne schlechtes Gewissen. Und ich kann mich da nur anschließen und ich kann vor allem berichten, dass es die Menschen hier in Curaçao durch und durch leben, das schon seit Tagen und es eskaliert so nach und nach, würde ich sagen, hinter mir, hinter dieser Bühne ist so eine große Fläche. Er hat eine Band gespielt, er war heute so eine kleine Eröffnungsparty und dann in den nächsten Tagen, wie gesagt, wird dieser Parkplatz hier freigeräumt und hier ist dann die große Watchparty, die große Fußballparty, aber auch im Fußballstadion. Es gibt hier eine Festival-Area, wo eine große Arena zum Schauen ist und überall in den Gärten sind schon kleine Fernseher und Fahnenmeere aufgebaut, um das dann zu feiern und aus Curaçaos Sicht auf einen Sieg zu hoffen am Sonntag. Ich glaube da zwar nicht dran und ich hoffe auch nicht, aber ich denke, es wird trotzdem ein großes Match und ein Ehrentreffer für Curaçao, den will ich denen schon gönnen.
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1: Ich bin Jan-Henner Reitze. Erdbeermarmelade darf ab heute offiziell wieder Marmelade heißen. Das war bis zur Änderung einer EU-Richtlinie untersagt. Diese Änderung ist mit dem heutigen Tag in deutsches Recht umgesetzt und damit in Kraft.
2: Bisher durfte nach EU-Recht nur Marmelade aus Zitrusfrüchten als Marmelade bezeichnet werden. Andere Produkte mussten als Konfitüre etikettiert werden. Um Verwechslungen zu vermeiden, muss Marmelade aus Zitrusfrüchten künftig Zitrusmarmelade heißen oder den Namen der verwendeten Frucht tragen. Außerdem gibt es mehr Klarheit bei Honig. Enthält ein Glas Honig aus mehreren Ländern, müssen künftig alle Ursprungsländer genannt werden, in der Reihenfolge ihres Anteils und mit Prozentangaben. Nach den alten Vorgaben abgefüllter Honig darf aber weiterhin verkauft werden. David Riemer, Nachrichtenredaktion.
1: US-Präsident Donald Trump hat passend zu seinem 80. Geburtstag angekündigt, dass heute ein erstes Friedensabkommen mit dem Iran unterzeichnet werden soll. Auch aus dem Iran hieß es, dass eine erste Einigung bevorstehen soll, genauso vom Vermittler Pakistan. Trump kündigte außerdem an, dass damit auch die Straße von Hormuz wieder geöffnet werden soll. Eine langfristige Lösung soll aber noch verhandelt werden. Die Schweiz stimmt heute in einer Volksabstimmung darüber ab, ob Migration begrenzt werden soll. In ersten Hochrechnungen zeichnet sich eine Mehrheit für die Antwort Nein ab. Nach den Zahlen mit einem Anteil von 55%. Die Ja-Stimmen liegen nach diesen ersten Ergebnissen bei 45%. Die rechtskonservative Schweizer Volkspartei hatte die Initiative gestartet. Und zum Fußball. Die deutsche Nationalmannschaft startet heute Abend mit ihrem ersten Gruppenspiel in die WM. Das Spiel gegen Curaçao wird in Houston ausgetragen. Bundestrainer Julian Nagelsmann freut sich, dass es endlich losgeht, warnt aber auch davor, den Gegner zu unterschätzen.
3: Das ist so ein bisschen so eine DFB-Pokal- oder Pokalsituation. David Goliath, die Geschichten gibt es im Fußball immer wieder, weil insgesamt wenig Tore fallen und auch Teams, die jetzt das erste Mal eine WM spielen, trotzdem gefährlich sein können, können ja frei von der Seele weg spielen und recht unbeschwert in dieses Turnier gehen, ohne viel Druck. Und das macht den Gegner immer gefährlich.
1: Der deutsche WM-Auftakt gegen Curaçao wird heute Abend um 19 Uhr deutscher Zeit angepfiffen.
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1: Das Wetter, die Vorhersage des Deutschen Wetterdienstes. Ganz im Süden ist es sonnig, sonst ziehen Wolken durch. In einem Streifen vom Nordwesten bis in den Osten gibt es auch Schauer und einzelne Gewitter bei 15 bis 19 Grad. Im äußersten Südwesten Höchstwerte bis 27 Grad. Morgen auch viele Wolken, im Nordosten und an den Alpen kann es immer mal wieder nass werden. Im Süden und Südwesten dagegen viel Sonne. 16 bis 25 Grad werden es höchstens.
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2: Wirtschaft ist nicht alles, aber ohne Wirtschaft ist alles nichts, pflegt der Kanzler immer zu sagen. Und deshalb sprechen wir heute bei Schuler Fragen, was ist, mit einer waschechten Familienunternehmerin. Ich freue mich sehr. Sana Röser, AfD. Die Union ist in einer selbstgewählten Koalition mit der SPD. Und Friedrich Merz hat doch immer wieder gesagt, es gibt für ihn nichts anderes und mit ihm ist auch AfD nicht zu machen. Jetzt hat man den Eindruck, gerade in der Wirtschaft gibt es da so ein bisschen Bewegung. Also Familienunternehmer an Christine Ostermann hat gesagt, ja, wir laden wenigstens AfD-Leute ein zu unseren Veranstaltungen, was ja jetzt noch keine Revolution ist, ist auch keine Machtübernahme. So Riesen-Shitstorm wurde sofort zurückgenommen. Wolfgang Grupp von Trigema hat dieser Tage auch gesagt, ja, man muss mit denen wenigstens sprechen, sie sind mir nicht sympathisch, aber man muss sie zur Kenntnis nehmen. Wie gehen Sie damit um, mit dem Thema? Also wenn 25% der Menschen in Umfragen die AfD unterstützen, ist es aus meiner Sicht schon ein relevanter Block, der irgendwie zur Kenntnis genommen werden muss.
3: Wie Sie gerade gesagt haben, ein Viertel der Bundesbürger hat bei der AfD ihr Kreuz gesetzt. Und das ist etwas, was wir nicht ignorieren dürfen und auch nicht ignorieren sollten. Weil was ist die letzten Jahre passiert mit der Brandmauer, ja, von der ich grundsätzlich von Brandmauern nichts halte, haben wir uns selber Sprechverbote erteilt oder wurden uns erteilt, dass wir auch mit Bürgern, die ihr Kreuz bei der AfD machen, verunglimpfen, mit denen redet man nicht, das sind welche, die wir verloren haben. Und das finde ich gefährlich. Und das ist gefährlich für unsere Demokratie, weil wir sollten mit allen reden und auch mit allen reden dürfen. Weil wenn wir das nicht tun, dann passiert genau das, was passiert ist jetzt die letzten Jahre. Die Ränder, in dem Fall, Sie sprechen die AfD an, werden immer stärker, weil die Bürger das Empfinden haben. Und da gibt's auch eine Zahl, die mich wirklich, die uns aufwecken sollte. Auf der einen Seite sagen über 73% der Bürger, sie sind mit der aktuellen Bundesregierung nicht zufrieden. Und jeder zweite Bürger, also über 50%, geben an, dass sie keiner Partei zutrauen, die Probleme zu lösen. Jeder zweite. Und ich finde, das sollte uns aufwecken. Und wenn wir nicht mehr miteinander reden, nicht mehr miteinander debattieren, und ich bin jetzt keine Sympathisantin der AfD oder dass ich jetzt die Position oder einzelne Positionen irgendwie gutheiße, aber ich finde schon, es gehört zur Demokratie dazu, miteinander zu sprechen. Weil was passiert ist, die CDU hat sich selber in einen Würgegriff eigentlich rein manövriert, dass sie jetzt gar keine Option mehr haben. Und ich bin schon der Überzeugung, dass wenn die AfD in den Themen, in der Sache richtige Vorschläge macht, dann sollte auch eine CDU und andere Parteien zustimmen können, wenn es dem Land gut tut und wenn es der Sache gut tut. Und dadurch, dass sie sich da so wahnsinnig von distanzieren und immer wieder mit der Brandmauer und Brandmauer, da muss ich dann schon fragen, ja, was hat denn die Brandmauer bis dato uns gebracht und geholfen? Also das Ziel davon zu sagen, mit der Brandmauer werden die Bürger dann einsichtig sein und nicht mehr die AfD wählen, sondern die CDU oder die SPD oder wie auch immer, hat ja nicht funktioniert. Also die Bürger wollen, dass die Probleme gelöst werden.
2: Ausweislich der Wahlergebnisse in Baden-Württemberg und Rheinland-Pfalz, die wir jetzt gerade gesehen haben, da ist ja die AfD nicht gerade geschwächt gewesen.
3: Ja,
2: ist das für Sie im Unternehmen eigentlich ein Problem, wenn Mitarbeiter AfD-Nähe zu erkennen geben, oder ist es kein Thema?
3: Also ich sag mal so, wir als Unternehmen gehen jetzt nicht in den Dialog mit den einzelnen Mitarbeitern, um abzufragen, wer was wählt. Aber natürlich ist es so, dass in jedem deutschen Unternehmen die Mitarbeiter unterschiedlich wählen. Und da sind natürlich auch Leute drunter, die ihr Kreuz bei der AfD machen. Und das sind aber trotzdem auch, ich meine mal, wir sehen das ja jeder Einzelne von uns. Wenn wir sehen, ein Viertel der Bundesbürger wählen AfD, dann habe ich ganz natürlich, sei das mein Nachbar oder in meinem Umfeld, irgendjemand, der sein Kreuz bei Blau macht. Und das müssen wir ganz offen und ehrlich ansprechen. Und das sind trotzdem nicht alles Rechtsextreme. Das sind trotzdem oft fleißige Menschen, die hart arbeiten, die einfach gerne möchten, dass ihre Probleme und Sorgen ernst genommen werden und dass sie gelöst werden mit pragmatischer Politik. Und natürlich verspricht die AfD viel. Wir haben keine Ahnung, wenn sie jemals in der Regierung wäre, was sie umsetzen könnten. Oder wir haben es ja noch nie gesehen. Aber der Vertrauensverlust von über 50% der Bundesbürger mündet darin, dass sie sagen, gut, dann muss ich jetzt mal mein Kreuz woanders machen und gucken, ob die es vielleicht hinbekommen.
2: Energiewende, Verbrenner aus, Klimaziele. Man hatte in der Vergangenheit immer so den Eindruck, naja, so richtig laut ist die deutsche Wirtschaft nicht geworden, sondern man hat immer gesagt, ja, dann steigen wir halt aus, dann das schaffen wir schon irgendwie. Und jetzt nach und nach kommt dann der Evonik-Chef, Herr Kullmann, und sagt, ja, CO2-Handel, das ist eine Strafgebühr, das funktioniert so nicht. Also ist eigentlich die deutsche Wirtschaft zu angepasst, zu still und macht zu spät den Mund auf?
3: War sie auf jeden Fall. Und ich würde mir auch wünschen, dass sie jetzt lauter ist. Ich glaube, man hat es sehr oft auch gesehen und da sehe ich auch so ein bisschen tatsächlich den Unterschied. Sie haben es vorhin erwähnt, ich bin seit vielen Jahren so für die Stimme des deutschen Mittelstands auch im politischen Berlin unterwegs, bin sehr viel bei Hintergrundgesprächen mit der Politik und in sehr vielen Unternehmerrunden. Und mir ist schon aufgefallen, auch die letzten Jahre, dass Eigentümer, Unternehmer anders, offener und klarer mit der Politik, mit Abgeordneten, mit Ministern sprechen, als zum Beispiel angestellte Manager von Konzernen, die oftmals dann auch ihre Guideline haben und ihren Aktionären gerecht werden müssen. Also von daher, das wirklich Tacheles offen ansprechen, hat man auch die letzten Jahre vom Mittelstand viel stärker gesehen, hinter verschlossenen Türen. Aber was man natürlich auch gesehen hat, dass viel zu wenige Unternehmer in die Öffentlichkeit gehen, auf Bühnen diskutieren, offen ihre Meinung sagen, in Interviews sitzen. Und ich glaube, diese Zurückhaltung, es wird schon irgendwie, die hat uns dazu gebracht, dass wir heute die Ergebnisse haben. Und ich meine mal, wir sind jetzt in einer Situation, der Baum brennt lichterloh. Wir haben vor ein paar Tagen den Titel gelesen in der Bild-Zeitung, alle 20 Minuten eine Insolvenz in Deutschland. Das ist mehr als ein Alarmsignal. Und das sollte uns als Unternehmer auch aufrufen, lauter und klarer zu sein.
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1: Die Deutsche Post setzt ein Zeichen, und zwar ein politisches, auf ihren Briefmarken. Zum Pride Month sorgt besonders ein Motiv für heftige Diskussionen. Der teilstaatliche Konzern greift auf eine Bildsprache zurück, die an Vermummungen und Gewalt erinnert.
2: Liebe gewinnt, lautet der Slogan, mit dem die Deutsche Post ihre neue Briefmarkenserie anlässlich des Pride Months bewirbt. Auf den Marken findet sich neben Herzen in Regenbogenfarben auch das Motiv eines vermummten Mannes in Pose eines Extremisten, der einen Blumenstrauß in Richtung Polizei wirft. Das Motiv stammt in leicht abgewandelter Form vom britischen Streetart-Künstler Banksy. Es tauchte zum ersten Mal 2003 im Zuge der zweiten Intifada in der Westbank auf. Die Deutsche Post versieht das Motiv mit dem Spruch: Wir werden frei sein, wenn wir uns lieben. Vermummung und Gewalt als Motiv auf deutschen Briefmarken. Das ist jetzt unser Thema bei News Live.
1: Also eine Briefmarke zum Pride Month sorgt für Verwunderung. Die Deutsche Post nutzt ein Motiv, das an linke Protest- und Gewaltästhetik erinnert. Pikant daran, der Bund hält über die KfW rund 17,7% am Konzern. Die Marke zeigt eine vermummte Person in einer Wurfbewegung. Statt eines Steins oder Molotow-Cocktails hält sie einen Blumenstrauß in der Hand. Ergänzt wird das Motiv durch den Satz: Wir werden frei sein, wenn wir uns lieben. Also das Motiv stammt ursprünglich aus der zweiten Intifada, einem Palästinenseraufstand gegen Israel. Was hat sich die Deutsche Post dabei gedacht? Die Pose eines vermummten Werfers in Gewaltästhetik auf eine neue Briefmarke zu bringen. Lange Einführung für die Frage, aber Pauline, ich richte sie an dich.
3: Die Deutsche Post will offenbar linke Gewaltästhetik noch salonfähiger machen, als sie ohnehin schon ist. Schauen wir uns dieses Motiv nochmal genau an. Also wir haben hier einen Mann, der mit seinem Finger ganz klar ein Ziel benennt und in der anderen Hand etwas hält zum Wurf. Es ist nun in dem Fall ein Blumenstrauß, aber es ist natürlich die klassische Steinewerferpose. Also man muss sagen, 60 Jahre nach 1968 hat der Steinewerfer es bis auf die Briefmarke der Deutschen Post geschafft. Hier eben abgewandelt in Form mit einem Blumenstrauß. Aber was geblieben ist, ist die Vermummung. Also es geht hier um eine salonfähig zu machen, die Vermummung, wo man sagen muss, warum muss man sich im öffentlichen Raum vermummen? Wahrscheinlich, wenn man etwas plant, bei dem man nicht erkannt werden möchte von der Polizei. Andernfalls gäbe es ja keinen Grund, sich zu vermummen. Ich zum Beispiel gehe auf die Straße nicht vermummt, weil ich mich an die öffentlichen geltenden Gesetze halte. Demonstranten, die eine Straftat planen, vermummen sich. Also das ist jetzt die Symbolik, die man hier auf diese Briefmarke bringt. Und dazu der Satz: Wir werden frei sein, wenn wir uns lieben. Das kommt aus einem Lied. Von dieser Band. Aber ich muss sagen, es ist auch schon wieder so ein Satz: Wir werden frei sein, wenn wir uns lieben, der für mich so einen sozialistischen Unterton hat. Und in der Gesamtästhetik muss man sagen, dazu auch rot, schwarz, weiß, Antifa-Farben. Also in der Gesamtästhetik einfach eine klare Durchdringung dieser Antifa-Gewalt-Bildsprache eben in den Mainstream. Und dazu, du hast es erwähnt, ist es eben noch ein Symbol, was mit dem Terror gegen den jüdischen Staat verbunden ist. Denn es ist ein Bild von Banksy, was er während der zweiten Intifada, wo es eben den systematischen Terror gegen den jüdischen Staat gab, verwendet wurde.
1: September 2000 bis etwa 2005. 2000.
3: Genau. Also es kommt einfach alles an linker Gewaltästhetik da zusammen, was man zu bieten hat.
1: Ja, Ben, wir werden frei sein, wenn wir uns lieben. Darauf zu sehen, ein vermummter Mann, der zwar keinen Molotow-Cocktail und keine Steine, sondern Blumenstrauß wirft. Wie wirkt diese Briefmarke auf dich?
4: Also ich finde es einmal interessant, wie die Post auf so eine Idee kommt. Das zeigt ja, dass da wahrscheinlich sehr viele Leute beschäftigt sind, auf die man vielleicht verzichten könnte. Denn dieser Satz, wir werden frei sein, wenn wir uns lieben, der hat ja sowas Gesellschaftspädagogisches. Also wir, die Post, jeder Mensch bekommt Briefe. Wir sagen den Menschen jetzt mal, ihr müsst nur mehr lieben, dann wird alles gut. Das ist natürlich ein schon autoritärer Satz, denn häufig ist es ja so, dass Menschen, die ihre Empathie, ihre Liebe für andere Menschen wie so eine moralische Monstranz vor sich hertragen, in Wahrheit relativ schnell relativ unliebend werden, sobald ihnen jemand widerspricht, weil natürlich jeder, der das Weltbild angreift, dass man selbst der Gute ist, der alle Menschen doch liebt, dann Böses im Schilde führt. Und ja, ich verstehe nicht, warum die Post die Idee hat oder den Gedanken hat, sowas auf eine Briefmarke zu drucken, das in die Haushalte der Menschen zu bringen. Ich stelle es mir ganz lustig vor, vielleicht wenn man eine GEZ-Mahnung bekommt, mit dieser Briefmarke versehen, könnte man ja auch mal ein bisschen auf Gegenliebe hoffen, aber da gibt es keine Gnade.
3: Aber noch mal kurz zu diesem Gedanken, dass dieser Spruch so autoritär ist. Das kann ich nur unterstreichen, weil er bedeutet ja auch, wir sind noch nicht frei. Wir müssen erst frei werden. Und wie werden wir frei? Naja, das ist ja eine Briefmarke zum Pride Month. Das heißt, wenn wir uns im Rahmen der LGBTQ-Agenda lieben, dann werden wir frei sein. Wenn wir uns so lieben, wie es der Staat und in dem Fall die Deutsche Post möchte, dann werden wir frei sein. Andernfalls sind wir unfrei. Das heißt, Freiheit gibt es nur dann, wenn wir tun, was uns die Autoritäten sagen und wenn wir lieben, wie die Autoritäten es uns vorschreiben. Und das ist natürlich im Kern ein autoritäres Menschenbild und überhaupt kein freiheitliches Menschenbild.
1: Pauline, wir steigen noch mal ein bisschen ein in das Motiv. Also das ist ja an das Werk Flower Thrower des britischen Street-Art-Künstlers Bansky angelegt. Hier sehen wir das Original. Bekannt wurde das Motiv als Banksys Flower Thrower, ein Wandbild aus dem Jahr 2003 im Westjordanland, das im Kontext, haben wir eben schon darüber gesprochen, der zweiten Intifada entstand. Also hat die neue Briefmarke eine ganz klare Botschaft, sich vermummen und in anonymisierter Gewaltpose auf Israel losgehen, oder so könnte man das ja auch deuten.
3: So muss man das deuten, denn warum greift man denn ausgerechnet dieses Bild auf, was eben Banksy dort im Westjordanland gezeichnet hat und was sich klar gegen den jüdischen Staat richtet? Das kann ja nur ein Bekenntnis dazu sein, dass man sich eben dieser anti-israelischen, anti-jüdischen Ideologie anschließt, dass man sagt, wir quasi stellen uns an die Seite der Intifada-Kämpfer, und die Intifada, die war nun mal Terror gegen Juden, Terror gegen Israel. Also man macht sich hier diese Ästhetik und diese historische Konnotation zu eigen. Also man müsste ja nicht auf dieses Symbol zurückgreifen. Wenn man wirklich ein Symbol der Nächstenliebe und der Menschlichkeit auswählen würde, stünden ja viele andere Symbole zur Verfügung. Warum bedient man sich genau dieses Kunstwerks? Natürlich, weil man auch die Botschaft mitnehmen möchte, die dahinter steht. Und die ist eben die Kampfansage, die terroristische Kampfansage an den jüdischen Staat.
1: Wir schauen uns neben dem Motiv die Zeilen an. Wir werden frei sein, wenn wir uns lieben, und glaub mir, die Liebe gewinnt. Diese Zeilen stammen von der Kölner Rockband Brings. Auch wenn das Lied selbst nicht diesen Kontext hat, was ist problematisch an dem Spruch, wir werden frei sein, wenn wir uns lieben, vor dem Hintergrund eines Motivs, das aus der Intifada stammt? Wir sind doch eigentlich immer frei, oder?
3: Eigentlich sollten wir immer frei sein. Deswegen finde ich diesen Spruch, wie gesagt, sehr merkwürdig. Glaub mir, die Liebe gewinnt, ist ja die zweite Zeile. Also es geht offenbar um einen Kampf, der da geführt werden muss. Und eben, wie gesagt, ich finde auch nochmal diesen Punkt der Vermummung entscheidend. Denn warum muss man etwas vermummt werfen? Das muss man doch nur, wenn man jemanden damit treffen möchte. Der Zeigefinger zeigt ja auch ganz klar eben in die Richtung eines Ziels. Also es ist eine Feindmarkierung, es ist eine Zielmarkierung, die eben vermummt beworfen werden soll. Es ist ganz klar Gewaltästhetik, und man fragt sich wirklich, warum man so eine Briefmarke druckt. Und wir haben natürlich auch direkt bei der Post nachgefragt, warum haben sie sich für dieses Bildmotiv entschieden? Woher kam die Inspiration zu diesem Bild? Und was man uns dort sagte, ist eben, dass dieser Bildwunsch aus der Deutschen Post kam. Also diese Idee, diese Symbolik aufzugreifen, war eine Idee der Deutschen Post. Und da zweifle ich doch wirklich, Ben hat es schon mit Recht gesagt, daran, welche Leute dort arbeiten. Offenbar ist auch die Post mittlerweile von linken Ideologen so durchdrungen, dass man dort sagt, na, linke Gewaltästhetik, warum nicht?
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1: Ich bin Jan-Henner Reitzer. Im Ringen zwischen den USA und dem Iran um ein Kriegsende soll ein erster Durchbruch bevorstehen. Beide Seiten sowie der Vermittler Pakistan sprechen von einem Abkommen, das unterzeichnet werden soll. Dass es, so wie US-Präsident Donald Trump sagt, heute soweit sein soll, hat der Iran aber noch nicht bestätigt.
2: Laut pakistanischem Außenministerium ist eine virtuelle Zeremonie zur Unterzeichnung für heute geplant. Ein möglicher Deal soll Ausgangspunkt für weitere Gespräche zwischen Washington und Teheran sein. Berichten zufolge soll die Waffenruhe um 90 Tage verlängert und der Startpunkt für Verhandlungen über das iranische Atomprogramm geschaffen werden. Aus Teheran kamen zuletzt optimistische Signale. Man sei noch nie so nah an einer Einigung gewesen, sagt ein Regierungssprecher. David Riemer, Nachrichtenredaktion.
1: Auch Erdbeer- oder Kirschmarmelade darf ab heute wieder offiziell Marmelade heißen. Nach EU-Regeln durfte im Supermarkt bisher eigentlich nur Marmelade aus Zitrusfrüchten als Marmelade verkauft werden, sonst musste die Bezeichnung Konfitüre verwendet werden. Diese Richtlinie wurde geändert und ist ab heute als deutsches Recht in Kraft. Die Gewerkschaft Verdi ruft Servicepersonal an Krankenhäusern auch morgen wieder zu Protesten gegen Kürzungen im Gesundheitswesen auf. Betroffen sind 120 Krankenhäuser und Pflegeeinrichtungen in ganz Deutschland. Verdi sagt, es könne auch kleinere Auswirkungen für Patienten geben. Forderungen lauten gute Bezahlung und Arbeitsbedingungen für Bereiche wie Reinigung, Küche oder Wäscherei. Zum Fußball. Die deutsche Nationalmannschaft steigt heute Abend in die WM ein. Gegner im ersten Gruppenspiel ist WM-Neuling Curaçao. Ausgetragen wird das Spiel in Houston.
3: Um 12 Uhr mittags wird das Spiel hier in Houston angepfiffen, in einem Footballstadion. Zweimal wurde dort schon der Super Bowl ausgetragen. Der frühe Anpfiff sei gut für das Team, sagt Julian Nagelsmann. Besser als bis zum Abend im Hotel abzuhängen. Die Stimmung in der Stadt friedlich. Viele deutsche Fans sind hier, aber auch Anhänger aus Curaçao. Die Spieler aus der Karibik gehen mit viel guter Laune in die Partie, aber auch mit Selbstvertrauen. Das deutsche Team kann personell aus dem Vollen schöpfen, heißt auch, Manuel Neuer gibt sein Comeback nach seinem eigentlichen Rücktritt vor rund 2 Jahren. Thomas Bremser, Houston.
1: Nach deutscher Zeit beginnt der DFB-WM-Auftakt gegen Curaçao um 19 Uhr.
0: Soweit das Neueste. 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
1: Das Wetter, die Vorhersage des Deutschen Wetterdienstes. Ganz im Süden ist es sonnig, sonst ziehen Wolken durch. In einem Streifen vom Nordwesten bis in den Osten gibt es auch Schauer und einzelne Gewitter bei 15 bis 19 Grad. Im äußersten Südwesten Höchstwerte bis 27 Grad. Morgen auch viele Wolken, im Nordosten und an den Alpen kann es immer mal wieder nass werden. Im Süden und Südwesten dagegen viel Sonne. 16 bis 25 Grad werden es höchstens.
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2: Wenn unsere Regierung davon spricht, dass Deutschland wehrhaft, verteidigungsfähig oder sogar kriegstüchtig werden soll, dann fordere ich, dass unsere Regierung unsere Grenzen verteidigt und all die abschiebt, die illegal zu uns gekommen sind. Und ja, ich meine mit alle. Ich möchte auch keinen illegalen Islamisten hier behalten, nur weil er einen Bus oder ein Volt-Fahrrad fahren kann oder sonst wie angeblich besonders fleißig ist. Ein fleißiger Islamist ist vor allem eines, ein Islamist. Und nein, das sind nicht nur ein paar von denen, die illegal zu uns gekommen sind. Das sind unzählige, wie die Studie des Bundeskriminalamtes bestätigt. Und nein, der Islamismus lässt sich nicht bändigen oder gar integrieren. Der Islamismus kennt nur eines für uns: Unterwerfung, Versklavung oder den Tod. Und ja, die Grenzen zwischen Islam und Islamismus sind fließend und der Trend ist eindeutig. Viel mehr Muslime in Deutschland radikalisieren sich in den Islamismus hinein, als sich Islamisten hier integrieren und den weltlichen Islam zurückführen lassen. Wer all das politisch anders bewertet, das kann ich nur so klar sagen, den betrachte ich als weltanschaulichen Gegner, den ich immer und mit aller Entschlossenheit und allen demokratischen Mitteln bekämpfen werde. Der Islamismus ist, wie der Sozialismus, kein bunt utopisches Experiment, das man als Gesellschaft einfach mal wagen kann. Der Islamismus ist, wie der Sozialismus, eine Massenvernichtungsideologie, die zurückgeschlagen gehört. Islamistische Einwanderung macht ein Land zwingend islamistischer. Es kommen noch immer rund 200.000 Menschen pro Jahr nach Deutschland, vorwiegend aus den islamistischen Wüsten dieser Welt. Es ist Gesetzbruch durch Grenzübertritt. Anders als wir Deutschen haben illegale Migranten seltsamerweise eine Straftat gut beim Staat. Illegaler Grenzübertritt, kein Problem, wird gar nicht mehr verfolgt. Wenn die Regierung die Politik dieser Islamisierung weiter verfolgen will, dann sollte sie doch ehrlich darüber abstimmen lassen mit einer ganz einfachen Frage. Möchten Sie, dass Deutschland noch islamistischer wird? Bitte kreuzen Sie an. Ja oder nein? Es gibt zwei ganz einfache aktuelle Gründe, warum ich das hier und heute so ausdrücklich sage. Diese beiden Gründe lauten Belfast und Bundesregierung. Beginnen wir mit Belfast und einem Foto, das nicht weniger ist als eine letzte Warnung des Schicksals. Das Foto zeigt einen illegalen islamistischen Migranten aus dem Sudan. Er kniet auf einem wehrlosen, blutverschmierten Mann, hält ein Messer in der Hand und will sein Opfer in der bestialischen Art und Weise ermorden, die der Islam für uns Ungläubige vorsieht. Tötet sie, wo immer ihr sie findet, heißt es über uns im Koran. Menschen, die es als ihre heiligste Pflicht empfinden, in wörtlicher Auslegung nach diesem Buch zu handeln und zu leben, verstehen eben auch diesen Satz als Auftrag und Mission. Belfast ist kein isolierter Einzelfall, sondern bloß besonders gut und eindringlich dokumentiert. Die unzähligen Angriffe, Anschläge und Morde von Würzburg bis Brokstedt mit Stichen in den Hals sind Ausdruck der islamistischen Ideologie. Im Koran heißt es dazu: Wenn ihr auf die Ungläubigen trefft, dann schlagt auf ihre Nacken ein, bis ihr sie vollständig niedergerungen habt. Und so schlagt oberhalb der Hälse und schlagt ihnen auf alle Fingerspitzen. Für uns ist die Tötungsmethode vorgesehen, mit der man im Islam auch Tiere schlachtet. Die seit Jahren herrschenden Parteien lassen Gotteskrieger aus der islamistischen Steinzeit ins Land, die kein vernünftiger arabischer Staat, wie zum Beispiel die Arabischen Emirate oder Saudi-Arabien oder Katar, jemals aufnehmen würde. Es ist ein schleichender Selbstmord unserer Zivilisation, womit ich bei unserer Bundesregierung bin. Die SPD verkündet dieser Tage zum ersten Mal vollkommen offen, dass es ihr darum geht, eine neue deutsche Gesellschaft zu erschaffen. Das Einheitsbraun der Deutschen wolle man bekämpfen, unser Land kulturell reicher machen. Kulturell reicher bedeutet natürlich nichts anderes als eine Verachtung dieser Leute gegenüber der deutschen Kultur, gegenüber uns, die man mit Millionen Menschen verändern, abschwächen, verdünnen und durchmischen will. Hier sind Bärbel Baas und Lars Klingbeil. Schauen Sie.
0: Und wir wollen Farbe bekennen und wehren uns auch gegen dieses sogenannte Einheitsgrau oder ich will sogar Braun nennen. Es wandert niemand in unsere Sozialsysteme ein.
3: Wir sehen, dass Migration dieses Land reicher macht. An kultureller Vielfalt, aber auch ökonomisch brauchen wir Menschen, die herkommen und hier arbeiten.
2: Nur damit hinterher hier niemand sagt, ich hätte nicht gewarnt. Diese Politik von Lars Klingbeil und Bärbel Baas ist menschenverachtend, freiheitsverachtend und sie führt ins Verderben. Und ich meine damit ausdrücklich eine islamistische Kolonialisierung mit all ihrer Brutalität und Unmenschlichkeit. Unterdessen kriminalisieren die CDU und Bundeskanzler Friedrich Merz Millionen Bürger, die ihre Identität nicht einfach ohne den Kampf an der Wahlurne herschenken wollen. Friedrich Merz behauptet, die AfD stehe in der Tradition des Holocaust. Was er damit sagen will, könnte doch klarer kaum sein. Wer heute die AfD wählt, der steht moralisch auf einer höllischen Stufe mit Menschen, die Hitler und die NSDAP selbst dann noch gewählt hätten, wenn sie bereits vorher vom bevorstehenden Judenmord gewusst hätten. Dieser infame, geschichtsvergessene und geistlose Vergleich bezieht sich eben nicht einfach auf die AfD, auf die Partei, sondern auf all ihre Wähler. Merz will also derzeit rund 14 Millionen Deutsche zu geistigen Mittätern eines neuen, wahnhaft herbeifantasierten Menschheitsverbrechens erklären.
1: Das war ein Ausschnitt von Achtung Reichelt.
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2: Ich glaube, dieser Punkt Wehrhaftigkeit ist nochmal ganz interessant, weil, wie wir und ihr, wie ihr aus meiner Sicht vollkommen richtig analysiert, packt die große Emotionalität den Bundeskanzler, wenn er über die Ukraine spricht. Und als jemand, der viele Kriege als Reporter gecovert hat, muss ich sogar sagen, verstehe ich total, dass wenn man mit dem Leid eines Volkes konfrontiert ist, dass man an der Stelle emotional wird. Da möchte ich gar nichts gegen sagen, gegen die Emotionalität an der Stelle. Ich würde mir allerdings vom deutschen Bundeskanzler Emotionalität beim zunehmenden wirtschaftlichen Elend und körperlichen Leid der Deutschen wünschen. Alice Weidel hat diese Vergewaltigungsgangs, diese migrantischen Vergewaltigungsgangs, die im ganzen Land in den Städten Jagd auf deutsche Mädchen, übrigens oft auf Mädchen aus einfachen Verhältnissen, aus SPD-Verhältnissen, früher SPD-Verhältnisse machen, angesprochen. Haben wir hier bei News exklusiv in der großen Dokumentation aufgedeckt, was da los ist. Warum kann der Bundeskanzler das nicht ansprechen? Er konnte doch als Oppositionsführer sagen, zwei Gruppenvergewaltigungen am Tag. Warum kann er das denn als Bundeskanzler nicht mehr? Warum kann er denn nicht darüber sprechen? Da hat Alice Weidel doch einfach recht, dass so viele qualifizierte Deutsche wie nie zuvor im ersten Jahr seiner Amtszeit die Flucht ergriffen haben. Warum kann er denn, ich würde seine Antwort gerne darauf hören, warum füllen wir das denn auf, indem wir Syrern und Afghanen und Irakern einfach den deutschen Pass hinterherwerfen, obwohl Friedrich Merz im Wahlkampf gesagt hat, wir dürfen Syrern, Afghanen und Irakern nicht den deutschen Pass hinterherwerfen. Wieso fliegen wir denn Afghanen ein, wenn Friedrich Merz im Wahlkampf gesagt hat, jetzt fliegen wir auch noch Afghanen ein, da werden die Leute doch wahnsinnig. Wieso geht das denn weiter? Und interessantester Punkt ist doch bei diesem ganzen Thema Wehrhaftigkeit der Ukraine. Die Ukraine wehrt sich. Erstens hat Ben vollkommen recht. Die kämpfen alle nicht für einen EU-Kommissar, der nichts sagen darf. Die kämpfen für etwas, was man in Deutschland nicht mehr sagen darf. Für Staat, für Nation, für Erhalt von Grund und Boden. Wisst ihr, wofür die Ukraine kämpft? Keine Fremden auf unserem Boden. Und wisst ihr, was ich gerne hätte? Keine illegalen Fremden auf unserem Boden. Und wisst ihr, was ich gerne hätte? Ein Bundeskanzler, der sich darum kümmert, dass keine fremden Islamisten deutschen Grund und Boden betreten. Und ich möchte das auch wieder sagen dürfen. Ich möchte auch nicht als Rassist gelten, wenn ich sage, als jemand, der 10 Jahre in diesen islamistischen Höllenlöchern verbracht hat, ich möchte diese Islamisten nicht mit illegalem Grenzübertritt auf deutschem Grund und Boden. Ich möchte auch nicht, dass der illegale Islamist, jeder illegale Migrant in Deutschland eine Straftat frei hat. Die illegale Einreise. Wieso habe ich keine Straftat frei? Wieso darf ich nicht einmal irgendwas machen, irgendwas Illegales? Wieso hat der Afghane eine Straftat frei und ich nicht? Wieso darf ich das nicht mehr sagen? Und wieso legt der Bundeskanzler kein verdammtes Konzept dafür vor, wie sich dieser Staat gegen eine islamistische Invasion wehren möchte? Wieso reden wir die ganze Zeit? Wie gesagt, Ukraine ist ein wichtiges Thema, aber ich möchte nicht die ganze Zeit über die russische Invasion in der Ukraine sprechen. Ich möchte, dass der Bundeskanzler über eine islamistische Invasion in Deutschland spricht. Es ist eine Invasion. Junge Männer im wehrfähigen Alter, die sich laut Studie des BKA, das denkt sich ja nicht Reichelt jetzt hier aus, laut Studie des BKA sagt die Hälfte, ungefähr die Hälfte, der unter 40-jährigen Muslime in Deutschland, Scharia steht über dem Grundgesetz. Das ist Islamismus, nichts anderes. Und sie radikalisieren sogar die, die in dritter, vierter Generation hier sind und geboren sind. Wir haben es mit einer Invasion zu tun. Wir hatten gerade den 6. Juni. Da haben Amerikaner die Strände gestürmt, damit wir hier auf der Couch frei reden, damit wir nicht in schwarzen Uniformen sitzen und irgendwelches Zeug erzählen, was dem Propagandaministerium vorgegeben ist, damit wir hier frei reden. Und was machen wir? Wir lassen wieder unsere Strände stürmen von jungen Islamisten und gucken einfach zu. Und der Bundeskanzler hält irgendwelche Reden, die kein Mensch mehr versteht. Und das ist der Grund, warum die AfD erfolgreich ist. Ganz einfach. Die AfD, es gibt ganz viele Dinge, die ich anders sehe als die AfD. Aber ich möchte mal eine Sache festhalten. Die AfD wird seit 10 Jahren nicht kritisiert für das, was zumindest nach meinem Empfinden falsch an ihr ist, sondern seit 10 Jahren kritisiert für das, wo sie richtig lag. Nämlich, dass wenn wir Islamisten unser Land stürmen lassen, dieses Land islamistischer wird, dass wir islamistische Straftaten, islamistische Verbrechen, islamistischen Umgang mit Frauen, islamistische Unterwerfung unserer Schule, islamistische Fußgängerzonen, islamistische Cafés, islamistische Stadtbilder, islamistische Männergruppen mit Bärten, Deswegen wird die AfD so behandelt, wie sie, nicht weil da irgendwo mal jemand irgendeinen Schwachsinn erzählt. Das ist doch nicht der Grund, seien wir doch ehrlich, das ist doch nicht der Grund, warum die AfD seit 10 Jahren so behandelt wird, wie sie behandelt wird. Sie wird so behandelt, wie sie behandelt wird, weil sie bei einem historischen Thema, das unser Land für immer verändern wird, obwohl niemand gesagt hat, ja, ich hätte auch gern ein islamistischeres Deutschland, dass sie an diesem historischen Thema richtig lag. Und das fliegt jetzt gerade alles auf. Weil Bärbel Baas auf einmal sagt, nee, das war kein Zufall. Wir wollen das deutsche Einheitsbrauen beenden. Deswegen holen wir die Islamisten. Da brauchen wir noch mehr. Klingbeil sagt, ja, das macht uns reicher, auch kulturell. Nein, das radiert unsere Kultur aus. Jetzt geben sie es auf einmal zu. Man muss doch sagen, die AfD hat 10 Jahre richtig gelegen. Die wollen das deutsche Volk verändern. Die wollen deutschen Grund und Boden verändern. Die wollen eine Invasion. Das haben sie doch jetzt zugegeben. Das haben sie doch, warum auch immer sie das wollen, aber sie haben es ja zugegeben. Und deswegen ist die AfD erfolgreich. Und deswegen war die Rede von Alice Weidel 100-mal besser als die von Friedrich Merz, weil ich all das da verstanden habe. Und bei Friedrich Merz könnte einfach bei jeder seiner Reden noch eine weiße Fahne mitnehmen, weil das ist seine Politik. Kapitulation vor allem. Er ist einfach der Kanzler der weißen Fahne.
3: Pauline, warum traut der Kanzler sich nicht, das anzusprechen, was Julian gerade ausgeführt hat?
4: Ich finde vor allem den Punkt interessant, warum ist ihm die Ukraine so wichtig? Und ich glaube eben nicht, dass sie ihm wichtig ist, weil er wirklich sich mit diesem Kampf identifiziert, weil er sich mit den Menschen identifiziert. Sonst wird er sich ja tatsächlich zuallererst mal mit den Deutschen identifizieren und deren Problem und dann in einem zweiten Schritt mit den Ukrainern. Es gibt einen einzigen Grund, warum Friedrich Merz die Ukrainer so liebt, und das ist, weil sie ihn nicht kritisieren. Weil Friedrich Merz ihnen nämlich ziemlich egal ist. Er sieht die Deutschen und die Umfragen und sieht, offenbar bin ich ja gar nicht so beliebt, wie ich mich selber liebe. Offenbar finden die Deutschen mich gar nicht so toll. Offenbar sind sie massiv unzufrieden mit meiner Politik, mit meiner Koalition, mit mir sogar als Person. Und Friedrich Merz ist zutiefst gekränkt von dieser Kritik der Deutschen, hat deswegen das Interesse an ihnen verloren und sieht aber, es gibt da diese Ukrainer, diese putzigen Leute, die dafür ihr eigenes Land kämpfen. Ich kann mir noch einreden, quasi als Kanzler, dass sie für die EU kämpfen. Und die quasi nehme ich mir selber, instrumentalisiere ich für mich, um mich als empathischen Menschen darzustellen. Das ist seine Sicht auf diesen Konflikt. Es geht ihm da nicht wirklich um das Leid von Menschen, sondern es geht ihm um Menschen, die ihn nicht kritisieren können, wo er als Wohltäter erscheinen kann. Er würde gerne auch als Wohltäter der Deutschen erscheinen, aber das nehmen die Deutschen ihm einfach nicht ab. Und deswegen liebt er die Ukraine so sehr und deswegen sagt er den Deutschen, sie sollen doch bitte endlich mal wohlwollend diskutieren und nicht verächtlich abwinken.
3: Ben Alexander, also ein bisschen mehr Alice Weidel in Friedrich Merz würde ja sicherlich dazu führen, dass auch die Umfragewerte etwas nach oben gehen oder mal ein paar Werte von der AfD wieder zurück zur CDU holt. Warum rät man ihm nicht dazu? Oder wer rät ihm davon ab?
5: Na, je mehr er wie Alice Weidel redet, desto schlechter würden seine Umfragewerte ja tatsächlich werden, weil er nichts umsetzen kann. Also er müsste einen Teil davon umsetzen, aber ich finde, man merkt bei Merz einfach, er kämpft nur noch für seinen eigenen Platz im Geschichtsbuch, darauf, wie die Nachwelt auf seine Kanzlerschaft blicken wird. Er weiß, er wird die Wirtschaft nicht voranbringen, also er hat jetzt die 2 großen Themen, die Ukraine retten, ist ja auch ehrenwert, und eben den wirklichen Glauben, dass es sich bei der AfD um eine neue NSDAP handelt, dass er diese Partei verhindern muss. Das wird immer, immer deutlicher. Da hat er in den letzten 12 Monaten sich auch noch mal selber mehr radikalisiert in dieser Hinsicht. Er hält es für sein historisches Schicksal, seine historische Aufgabe, diese Partei von der Macht fernzuhalten. Und wenn man natürlich selber glaubt, ein 4. Reich verhindern zu müssen, dann wird alles andere kleiner. Dann ist das egal, ob die Wirtschaft jetzt um 0,5 oder 1,5 oder 2% wächst. Hauptsache, die AfD wird bekämpft. Und er kann ja auch in dieser Konstellation durch die Mehrheiten noch 2, 3, 4 Jahre relativ komfortabel regieren. Also zur Not holt er sich halt noch die Grünen dazu, wenn es aus irgendeinem Grund mit der Koalition scheitern sollte. Er hat sich völlig in der Innenpolitik selber aufgegeben, macht nur noch Außenpolitik und verspätete Nazi-Bekämpfung.
3: Julian, siehst du das?
6: Darf ich auch nicht vergessen, zu der Frage, die du eben gestellt hast, es war eine Regierungserklärung. Wir haben vorhin so ein bisschen scherzhaft gesagt, ach, guck mal hier, Klingbeil und Merz hier, traut im Gespräch vertieft. Das war nicht nur traut ins Gespräch vertieft, es war eine Regierungserklärung. Lars Klingbeil wusste genau, was Friedrich Merz sagen wird. Das war vorher natürlich abgestimmt. Die SPD ist der Zensor von Merz. Eindeutig darf er nur das sagen, was bei der SPD nicht aneckt ist. Da wird man aus ihm nie diese klare Kritik an islamistischen Entwicklungen in Deutschland hören, so wünschenswert es wäre. Man wird nie ein Bekenntnis namens der Regierung für einen Aus vom Verbrenner aushören, für einen Wiedereinstieg in die Kernkraft, weil all diese vernünftigen Momente und

0: die Wähler beschimpfen und sich selber auf die Schulter klopfen.
1: Ja, Julian, aber sich selber auf die Schulter klopfen kann Friedrich Merz nach der Rede leider nicht. Dein abschließendes Fazit nochmal dazu.
2: Ich glaube, das, was Alexander gesagt hat, stimmt leider zutiefst. Das Interesse am Land verloren einerseits und andererseits, das hat Ben ja auch gerade gesagt. Ja, ich weiß, mir fällt das wirklich schwer, dafür noch die richtigen Worte zu finden. Dieser Vorwurf von Friedrich Merz an die AfD, sie stehen in der Tradition des Holocaust, das kann man ja nicht mehr als Vorwurf an eine Partei betrachten. Das ist ein Vorwurf an die größte Wählergruppe im Land. Der Vorwurf lautet sinngemäß, ihr AfD-Wähler hättet sogar NSDAP auch dann noch gewählt, wenn ihr vorher das komplette Ausmaß des Holocaust gekannt hättet. Das ist ja der Vorwurf. So, anders kann man das ja nicht mehr, weil ich kann ja nur in einer Tradition eines solchen Zivilisationsbruchs stehen, wenn ich diesen Zivilisationsbruch mir wirklich zu eigen machen kann. Selbst wenn ich ihn gutheiße, stehe ich ja deswegen noch nicht in der Tradition, weil das Gutheißen und das Ausführen ja schon sehr unterschiedliche Dinge sind. Das Gutheißen wäre abscheulich, aber in der Tradition zu stehen heißt, Ähnliches zu planen. Das glaubt die CDU auch, weil sie verwendet ja in ihren schwachsinnigen Broschüren auch die millionenfache Deportation deutscher Staatsbürger. Das behauptet die CDU. Friedrich Merz ist in seiner eigenen geschlossenen Wahnwelt. Das ist der Bundeskanzler. Und der Bundeskanzler hat diese Grenze überschritten, den deutschen Menschheits- und Zivilisationsverbrechen vorzuwerfen, den lebenden Deutschen, die keiner von denen jemals begehen wollte, jemals von denen begehen würde. Das ist sein wirklich, das ist sein Blick auf dieses Land geworden.
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1: Ich bin Jan-Henner Reitze. Heute Abend steigt auch die deutsche Nationalmannschaft in die Fußball-WM ein. Erster Gruppengegner ist in Houston im US-Bundesstaat Texas, WM-Neuling Curaçao. Für uns mit der deutschen Mannschaft unterwegs ist WM-Reporter Thomas Bremser. Thomas, wie sind denn die Bedingungen für das Auftaktspiel?
2: Das Wetter ist hier nochmal heißer und schwüler als im deutschen WM-Lager in Winston-Salem. Heute soll's regnen, aber das Stadion ist überdacht und klimatisiert. Ein typisches Footballstadion mit hohen Rängen und großen Leinwänden. Und das Besondere ist ja auch die Uhrzeit. 12 Uhr mittags wird hier angepfiffen. Julian Nagelsmann findet das ganz gut.
3: Wenn du oft abends spielst und dann 10 Stunden im Hotel rumhängst, bis es endlich losgeht, ist jetzt nicht immer super förderlich für die Spannung.
2: Und auch gut, nach dem Spiel hat das Team noch Zeit zurückzufliegen und im gewohnten WM-Quartier zu schlafen.
1: Dankeschön, Thomas, nach Houston. Nach deutscher Zeit ist der Anpfiff Deutschland gegen Curaçao um 19 Uhr. Noch heute soll nach Angaben von US-Präsident Donald Trump ein erstes Friedensabkommen der USA mit dem Iran unterzeichnet werden, passend zu Trumps 80. Geburtstag. Auch aus dem Iran hieß es, dass eine erste Einigung bevorstehen soll. Trump kündigte außerdem an, dass damit auch die Straße von Hormuz wieder geöffnet werden soll. Eine langfristige Lösung soll aber noch weiter verhandelt werden. Ökostromtarife werden beim Wechsel des Stromanbieters beliebter. Nach Zahlen des Vergleichsportals Verivox entfielen 81% der in diesem Jahr abgeschlossenen Stromverträge auf Tarife komplett aus erneuerbaren Energien, der höchste bisher gemessene Wert.
4: Vor 5 Jahren lag der Anteil der Wechselkunden, die sich für Ökostrom entschieden, noch bei rund 68%. Seitdem ist die Nachfrage kontinuierlich gestiegen. Laut Verivox spielen dabei nicht nur Umwelt- und Klimaschutzaspekte eine Rolle. Häufig seien Ökostromtarife inzwischen auch die günstigste Option für Verbraucher. Ein 3-Personen-Haushalt mit einem Jahresverbrauch von 4000 Kilowattstunden kann durch den Wechsel in einen günstigen Ökostromtarif laut Verivox rund 400 Euro pro Jahr sparen. David Riemer, Nachrichtenredaktion.
1: Die Zugstrecke Hamburg-Hannover ist ab heute komplett gesperrt für Fern- und Regionalverkehr. Die Bahn will Gleise, Signalanlagen und Bahnhöfe erneuern. Es gibt Ersatzverkehr hauptsächlich mit Bussen. Die Strecke Hamburg-Berlin war nach einer Grundsanierung heute wieder freigegeben worden.
0: Soweit das Neueste. 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
1: Das Wetter, die Vorhersage des Deutschen Wetterdienstes. Ganz im Süden ist es sonnig, sonst ziehen Wolken durch. In einem Streifen vom Nordwesten bis in den Osten gibt es auch Schauer und einzelne Gewitter bei 15 bis 19 Grad. Im äußersten Südwesten Höchstwerte bis 27 Grad. Morgen auch viele Wolken, im Nordosten und an den Alpen kann es immer mal wieder nass werden. Im Süden und Südwesten dagegen viel Sonne. 16 bis 25 Grad werden es höchstens.
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1: Heute lautet unser Thema: Der Fall Amthor sagt viel über die CDU aus. Philipp Amthor ist der typische Parteisoldat. Der ehemalige und erfolglose Generalsekretär der CDU von Mecklenburg-Vorpommern wurde Teil der Merz-Regierung. Seit über einem Jahr schon ist Amthor parlamentarischer Staatssekretär beim Bundesminister für Digitales und Staatsmodernisierung, Herrn Wildberger. Aus einem konservativen Charakterkopf, der drei Reihe aus Opas Kientop aufträgt, wurde ein Propagandist der Bundesregierung. Auf einem Landesparteitag erlebte Amthor nun sein dreifaches Waterloo. Es war symptomatisch. Die Krise der CDU ist die Krise ihres Personals. Wer ein Amthor hat, braucht für den Spott nicht zu sorgen. Amthor arbeitet seit 9 Jahren an seiner Doktorarbeit. So steht es in seiner Biografie. Seit 2017 Doktorand. Abgeschlossen hat Amthor sein Studium der Rechtswissenschaften. Abgeschlossen hat er als Staatssekretär auch seine politischen Lehrjahre. Diese waren gekennzeichnet durch schneidiges Auftreten im Stil alter Theo Lingen-Filme. Amthor näselte sich durch forsche Ansagen. Er forderte eine strengere Migrations- und Sozialpolitik. Er wetterte im Namen des Konservatismus gegen die AfD. Er redete in Schwarz-Weiß. Heute lobt Amthor brav seinen Vorgesetzten, den Minister für Digitales und Staatsmodernisierung, und lobt noch braver den Kanzler.
2: Wir arbeiten für mehr Wachstum, für mehr Wettbewerbsfähigkeit, für mehr Freiheit, für weniger Zettelwirtschaft und für mehr Realwirtschaft, für mehr Vertrauen in unseren Staat. Und unser Zielbild dabei ist ein schnelles, ein digitales, ein handlungsfähiges Deutschland. Bürokratierückbau und Staatsmodernisierung sind dafür in der Bundesregierung von Friedrich Merz seit Tag 1 Top-Prioritäten.
1: Die Arbeit der Regierung für mehr Wachstum pries Amthor am Beginn des Jahres. Es handelt sich also um eine fruchtlose Arbeit. Mehr Wachstum lässt auf sich warten. Dennoch weiß der Parteisoldat, dass der Parteivorsitzende Merz stehend beklatscht werden muss. Sonst wird der Parteisoldat unruhig. Amthor hielt es kaum auf dem Sitz, als Merz nach einer schwachen Rede auf dem Landesparteitag nur im Sitzen beklatscht wurde. Amthor schielte nach links, schielte nach rechts, wollte aufstehen, ließ es bleiben, schaute panisch, klatschend, wieder nach rechts und noch einmal nach links und stand schließlich doch auf. Was für ein kriecherisches Schauspiel.

0: Die erschütternde Botschaft von Amthors Tanz im Sitzen lautet: Die CDU jubelt CDU-Politik und CDU-Kanzler hoch, auch wenn die Wähler von beidem genug haben. Merz ist der beste Wahlkämpfer, den die AfD nie hatte. Eine Partei nach dem Motto Augen zu CDU wird die letzten Unterstützer aber verbrennen. Auch das zweite Teilstück von Amthors Waterloo ist bezeichnend. Amthor nennt die CDU eine gebrauchte Partei.
1: Wenn die Probleme größer werden, dann werden wir umso gebrauchter, diejenigen, die Probleme nämlich nicht befeuern, sondern Probleme lösen.
0: Der ewige Doktorand Amthor fremdelt mit der deutschen Grammatik ebenso wie mit der deutschen Wirklichkeit. Gebrauch lässt sich nicht steigern. Nur an gebrauchten Tagen verbirgt sich in der Stilblüte eine tiefere Wahrheit. Die CDU hat ihre guten Tage hinter sich. Sie wurde zur gebrauchten Partei. Zum Debakel geraten regelmäßig Amthors Versuche der rechten Konkurrenz heimzuleuchten. Waterloo zum dritten.
1: Und jetzt ist es Zeit für Menschen, die ihre Kraft nicht aus Empörung, sondern aus Verantwortung suchen. Das ist die DNA der CDU und das hat uns immer stark gemacht, liebe Freunde.
0: Die CDU sucht ihre Kraft aus Verantwortung. Wird sie dort bei der Verantwortung aber Kraft finden? Die groteske Aussage meint letztlich, die Macht ist unser Lebenselixier. Als ehrliches Motto für den Landtagswahlkampf bietet sich da an, CDU, weil wir regieren wollen. In Amthors Heimat Mecklenburg-Vorpommern ist die CDU auf 10% gefallen. Ein Amthor, der wie auf Kohlen sitzt, weil Merz nicht stehend beklatscht wird. Ein Amthor, der CDU Macht verordnet. Ein Amthor, der sich ins Nirvana näselt. Ein solcher Amthor könnte bald der Soldat einer Partei sein, die niemand mehr braucht. Das war Kissler Kompakt, der erste Kommentar des Tages, Ausgabe 302. Nur selber denken macht schlau.
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2: Das hat der Herr Lissert sehr richtig beschrieben. Müssen wir uns über so einen Quatsch unterhalten? Und da haben Sie völlig recht. Aber warum müssen wir über so einen Quatsch reden? Weil dieser Quatsch und andere Quetsche leider dieses Land seit Jahren dominieren. Und da hatten wir den lieben Kollegen Alexander Kissler hier sitzen. Der hat einen bemerkenswerten Satz gesagt, und zwar: Ideologie frisst Hirn.
3: Ich war gestern Abend beim Empfang der Neuen Züricher in Berlin, und der Chefredakteur der Neuen Züricher, Erik Guja, der sprach dann ziemlich gelassen drüber, dass wir Schweizer, wie er sagte, haben ja kein Problem damit auszusprechen, dass wir so bleiben wollen, wie wir sind. Und das ging dann so ein wissendes Lächeln durch den Saal. Die Schweizer haben einfach, sie sind Schweizer, und das tragen sie mit Selbstbewusstsein vor sich her. Das ist in Deutschland relativ undenkbar. Was ich bedenklich finde, ist, dass es gelingt, die deutsche Fahne aufzuladen mit irgendeinem negativen Spirit, obwohl sie eigentlich aus der bürgerlichen Revolution 1848 hervorgegangen ist. Einigkeit und Recht und Freiheit. Und man muss sich einfach auch diese Komponenten einzeln auf der Zunge zergehen lassen. Das Recht ist eben auch dabei, der Rechtsstaat. Die Einigkeit und die Freiheit. Was gibt es eigentlich für einen schöneren Dreiklang? Und dass wir im Tagesgetümmel des politischen Gefechts uns einreden lassen, da sei irgendetwas Schlimmes dahinter, das ist eigentlich die Widerstandsflagge gegen jede Tümelei, gegen jeden Dünkel, gegen Unfreiheit und gegen Verlotterung des Rechtsstaats. Und insofern ist eigentlich diese Fahne gegen, wie manche Leute sagen, präventiven Autoritarismus, der sich mitunter breit macht in diesen Tagen, wo du also versuchst, beispielsweise nach einer Wahl das Quorum für Untersuchungsausschüsse hochzusetzen, um den Falschen das Mittel im parlamentarischen Kampf nicht in die Hand zu geben. Dagegen ist das eigentlich auch schon ein Widerstandszeichen, ein Widerstandszeichen von gelebter Bürgerlichkeit.
4: Und, ach, Herr Scholler, Sie glauben tatsächlich, dass wir ein historisches Grundwissen in diesem Land noch vermitteln, an den Schulen oder in den Familien? Das ist ja nun wirklich eine Illusion, mit der Sie da jetzt ankommen.
3: Tut mir leid, ich nehme es zurück und streiche es aus dem
2: Schön, dass Sie damit rigoros abräumen. Alles wunderbar. Aber dieser Fadenicklar zeigt doch im Grunde, was für ein krudes Selbstverständnis mittlerweile in Deutschland angekommen ist über das eigene Land. Und die Frage an Sie: Müssen wir Nationalstolz wieder neu lernen?
5: Also, die Situation war ja gestern auch deswegen irgendwie besonders, weil man schon merkte, das war auf jeden Fall mein Eindruck, dass so, ich sag mal, so richtig überzeugt die Polizisten nicht waren, ja. So, die gehen ja nicht auf eigene Faust los, sondern denen wird gesagt, ihr müsst da mal was machen. Und auf jeden Fall hatten die ein ungutes Gefühl, sagen wir mal so, weil wir natürlich auch gleich mit der Kamera drauf waren. Mein Kamera und mein Social Media Mann war dabei und hat das den guten Instinkt natürlich zu sagen, das nehmen wir mit, das zeigen, das muss die Welt sehen, was hier gerade passiert. Aber sie merken, dass sie die Kontrolle verlieren und dass die Menschen sich die Fahne nicht nehmen lassen. Und das sehen wir ja jetzt in den ganzen europäischen Ländern, überall. Der Union Jack, in den ganzen europäischen Ländern, die Rechtsbewegung, muss man sagen, gegen die Linksbewegung, die nehmen die Fahne wieder in die Hand. Die Menschen lassen sich die Fahne nicht mehr nehmen. Also, und das ist, glaube ich, immer mehr richtig, und das gibt irgendwie Hoffnung für die Zukunft.
2: Also Sie sagen, Nationalstolz ist ja durchaus ein intrinsisches Motiv, was man den Menschen, auch wenn man es will, nicht so einfach aberziehen kann.
5: Nein, das kann man, also man kann das schon ein Stück weit aberziehen, das würde ich schon sagen, aber es gibt so ein Grundgefühl. Das ist mein Eindruck, und das sehen wir ja, ich sag's mal, wir sehen das an unseren Umfragewerten. Also die Leute, die jetzt mehrheitlich im Land ja bei der AfD sind, mit kleinen und größeren Abständen zu allen anderen Parteien, das sind diejenigen, die sagen, wir lassen uns das nicht nehmen, wir lassen uns den Nationalstolz nicht nehmen, wir lassen uns die Fahne nicht nehmen, wir lassen nicht die ganze Zeit Politik gegen uns machen. Wir stellen fest, das, was ihr macht, ist nicht in unserem Interesse, macht es für uns, dem deutschen Volke, steht oben drüber, dem seid ihr verpflichtet und nicht dem Wohle der ganzen Welt. Und wenn dann noch Geld übrig ist, vielleicht auch für die deutschen Rentner.
2: Sie haben ja vorhin den Satz gesagt, die deutsche Fahne ist wieder zurück. Nun haben wir in diesem Jahr 20 Jahre Sommermärchen. 2006, ich kann mich noch toll dran erinnern, am Kudamm, Public Viewing, deutsche Fahnen überall, Wachsmalstifte im Gesicht, Deutschlandfahnen, Hüte, alles in Schwarz, Rot, Gold. Das war 2006 der Fall, du lagst in den Armen. Du hast einfach nur gefeiert, du warst glücklich, egal nach jedem deutschen Sieg, du hast die Menschen umarmt und hast dich einfach schlichtweg gefreut, auch für dein Land, und warst stolz drauf. Jetzt, 20 Jahre später, Glauben Sie, dass so ein Sommermärchen wie 2006 mit der gleichen, sag ich mal, nationalen Begeisterung wieder stattfinden wird? Oder dass da doch eine deutliche Abschwächung?
5: Also die Fanmeile fällt ja wohl aus. Und ich habe den Eindruck, dass es der Wunsch ist schon da eigentlich. Es wäre möglich, aber es wird so viel drüber gekippt und die Sorgen der Menschen werden natürlich auch immer größer. Und dann aus unerklärlichen Gründen sind natürlich auch die Sicherheitslage irgendwie nicht mehr so, dass man völlig unbedenklich mit großen Mengen von Menschen öffentlich zusammen feiert, weil man immer irgendwie damit rechnen muss, dass irgendeiner da ist und das irgendwie zerstört und gefährlich ist. Und das heißt, die Grundlage im Land ändert sich, die Grundstimmung ändert sich damit, aber das Bedürfnis, glaube ich, bleibt bei denen, die ja, jetzt muss ich ganz vorsichtig sein, aber schon länger hier leben, ich weiß gar nicht mehr, wie man das sagen darf, ohne dass der Verfassungsschutz kommt.
2: Da in der Tagesschau heißt es, glaube ich, Nicht-Migranten.
5: Ja, genau, die Nicht-Migranten.
3: Ne? Also, da hängt natürlich die Frage.
2: Ganz sicher gehen wollen.
3: Ja. Hängt natürlich die Frage, ob es zu einem Märchen wird, auch ein bisschen von den Ergebnissen der Fußballspiele ab. Also würde ich mal als Fußballlaie sagen.
5: Und ganz wichtig, dass sie keine Regenbogenarmbinde tragen. Also dann hört es bei mir auf. Ich bin wirklich für die deutsche Nationalmannschaft, aber ich möchte auch von denen nicht belehrt werden. Ich denke aber, die haben daraus gelernt, aus ihrem Regenbogen One Love Binde Gate und lassen das jetzt beiseite.
3: Wenn sie früh ausscheiden, ist natürlich das Märchen ohnehin schnell vorbei.
2: In der Tat ist auch das eine besser scharfe Beobachtung.
3: Aber ich möchte jetzt niemanden hier die Stimmung kaputt machen.
2: Ja, aber wir bleiben nochmal beim konkreten Fall. AfD-Abgeordnete Beatrix von Storch schwenkt die deutsche Nationalfahne, die Bundestagspolizei kommt und sagt, das ist gegen die Hausordnung. Darüber sprechen wir hier gerade, über diesen obskuren Vorfall. Und wir haben natürlich auch gefragt, das ist so unsere journalistische Pflicht, die Bundestagsverwaltung möchte auf News-Anfrage sich zu diesem Vorfall folgendermaßen äußern. Ich zitiere. Die Bundestagsverwaltung erteilt zu etwaigen laufenden polizeilichen Ermittlungen der Bundestagspolizei grundsätzlich keine Auskünfte. Daran sieht man auch, wie brisant das ist. Beruft sich aber gegenüber News dann auf Paragraph 4 Absatz 2 der Hausordnung. Und darin heißt es, ich zitiere, es ist nicht gestattet, Spruchbänder oder Transparente zu entfalten, Informationsmaterial zu zeigen oder zu verteilen. Es sei denn, es ist zur Verteilung zugelassen. Das Anbringen von Aushängen, insbesondere von Plakaten, Postern, Schildern und Aufklebern an Türen, Wänden oder Fenstern, ist ausnahmslos nicht gestattet. Zitat Ende. Also man begründet das also...
4: Nein, da ist ja von Fahne überhaupt keine Rede. Ja, in diesem
5: korrekt. Text. Spruchbänder, Transparente und Informationsmaterial.
4: Wie politisch bescheuert das ist, man lässt zu, dass die Fahne des Landes mit der AfD identifiziert wird. Ja? Wissen die das tun, eigentlich, was sie da anrichten? Ja, man darf doch die Fahne nicht einer Richtung zuordnen, ob sie einem gefällt oder nicht, ne? Sondern da macht man eigentlich Wahlwerbung für die AfD, wenn man die AfD identifiziert mit Schwarz-Rot-Gold.
5: Ja, dagegen kann ich jetzt aber gar nicht sagen.
4: Ja, das sollen sie auch gar nicht. Das ist eigentlich ja meine Feststellung, dass es idiotisch ist von denen, die die Fahne aus irrationalen Gründen nicht mehr haben wollen. Hinter der Fahne, das hat Herr Schuler ja schon gesagt, verbirgt sich ja nicht nur irgendein abstraktes Land, Stolz aufs Land, sondern dahinter verbirgt sich ja das, was man früher Verfassungspatriotismus nennen durfte, darf man ja heute auch nicht mehr. Das wollen die Rechten nicht, dass man das noch sagt, weil sie die Schweiz nannten. Hinter dem weißen Kreuz auf rotem Grund verbergen sich drei Länder, vier Sprachen. Ja, das ist eine Übereinkunft, die auf die Sache zielt. Unsere Demokratie, unsere direkte Demokratie.
5: Unsere Demokratie ist...
4: Ja, genau, die Schweizer Fahne steht für die Demokratie. Schwarz-Rot-Gold, Sie haben das ja richtig gesagt, sollte auch für Demokratie stehen und nicht für was Abstraktes.
5: Ich wollte nur sagen, dass das unsere Demokratie ja das ist, was diese Demokraten der Mitten oder die demokratischen Parteien immer
4: geredet.
5: So vor sich hertragen. Deswegen klingt das in meinem Ohr leider schon ganz komisch. Aber Sie haben natürlich recht, dass das in der Schweiz anders betrachtet wird oder anders funktioniert.
2: Ich möchte nochmal auf das Zitat zu sprechen kommen, Frau von Storch. Da wird also die Deutschlandfahne unserer Nationalfarben mit Transparenten oder Spruchbändern gleichgesetzt. Das ist ja das, was wir hier erleben. Das ist ja im Grunde eine indirekte Degradierung. Oder verstehe ich da irgendwas falsch?
5: Also in erster Linie würde ich sagen, ist das eine intellektuelle Unterleistung. Ja, dass man überhaupt denkt, an dieser Stelle mit diesem Paragraphen ansetzen zu müssen oder zu können und es dann auch noch zu tun. Das ist einfach strunzdumm. Und die sind so tief in diesem ideologischen Verfangen, dass sie erstmal alles, was wir machen, sowieso mit einem völlig anderen Maß messen. Es gab so Kommentare, jetzt seitdem das gestern passiert ist, wir wären benachteiligt worden, weil man uns ja die Fahne nimmt, aber gegenüber darf diese Pride sonst was Fahne da im Fenster hängen. Dadurch wären wir benachteiligt worden. Das ist überhaupt nicht der Punkt. Ja, das geht völlig fehl in der Analyse. Es geht ja nicht darum, dass wir sagen, no, weil die das, wenn die ihre Fahne haben dürfen, dann müssen wir unsere auch haben dürfen. Nein. Das ist ja nicht unsere Fahne, das ist die Fahne dieses Landes und wir sind Abgeordnete dieses Landes, ich habe das schon gesagt. Und deswegen ist das was ganz anderes und deswegen haben wir auch gar kein schlechtes Gewissen gehabt und oder sind irgendwie darauf eingegangen, haben gesagt, okay, dann ziehen wir jetzt mal die Fahne ein und hören mal damit auf. Und das ist das, was ich, wo man die Leute stärken muss, sage ich mal, weil ich bei dem Kollegen, wo eben die Mitarbeiter auch unsere Mitarbeiter sind Patrioten, ja, und auch dort wurden die Fahnen aus dem Fenster geschwenkt, weil die eben auch diese Demonstrationen unter ihrem Fenster durchziehen hatten und da ging dann die Polizei rein und da hat die Polizei dann das erreicht, was sie nicht erreichen sollte. Die haben dann gesagt, oh ja, okay, dann nehmen Sie die Fahne ein, dann haben Sie die Personalien aufgenommen von diesen und da wird jetzt eben auch ermittelt gegen die Mitarbeiter. Und die haben sich ein

0: nicht den anderen zu überlassen und den Patriotismus sozusagen auch aufs linke Lager zu branden. Das so viel strategischen Weitblick kann man ja heute gar nicht mehr voraussetzen.
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1: Ich bin Jan-Henner Reitze. Die deutsche Nationalmannschaft startet heute Abend mit ihrem ersten Gruppenspiel in die Fußball-WM in den USA, Kanada und Mexiko. Das Spiel gegen Curaçao wird in Houston ausgetragen. Bundestrainer Julian Nagelsmann freut sich, dass es endlich losgeht, warnt aber auch davor, den Gegner zu unterschätzen.
2: Das ist so ein bisschen so eine DFB-Pokal- oder Pokalsituation. David Goliath, die Geschichten gibt es im Fußball immer wieder, weil insgesamt wenig Tore fallen und auch Teams, die jetzt das erste Mal die WM spielen, trotzdem gefährlich sein können, können ja frei von der Seele weg spielen und recht unbeschwert in dieses Turnier gehen, ohne viel Druck. Und das macht den Gegner immer gefährlich.
1: Der deutsche WM-Auftakt gegen Curaçao in Houston wird heute Abend um 19 Uhr deutscher Zeit angepfiffen. Eigentlich hatte US-Präsident Donald Trump für heute die Unterzeichnung eines ersten Friedensabkommens der USA mit dem Iran angekündigt. Jetzt kommen aus dem Iran wieder Stimmen, die dagegen sprechen. Der iranische Chefunterhändler kritisierte neue israelische Angriffe auf Ziele im Libanon. Wenn die USA solchen Angriffen grünes Licht geben würden, könne Teheran keine diplomatischen Zugeständnisse machen, hieß es. Die Schweizerinnen und Schweizer haben sich in einer Volksabstimmung gegen eine Begrenzung von Migration durch einen Bevölkerungsdeckel ausgesprochen. Nach Hochrechnungen stimmten 55% gegen die Initiative der rechtskonservativen Schweizerischen Volkspartei.
3: Am Ende ist das Ergebnis doch recht deutlich. Die Schweizer wollen die Migration nicht mit einem künstlichen Bevölkerungsdeckel begrenzen. Was aber klar ist, das Thema bleibt. Viele Menschen sind, wie in Deutschland und anderen Ländern, besorgt über die Zahl der Ausländer im Land. Der Wirtschaftsverband sagt, man müsse das Inlandspotenzial besser ausschöpfen, heißt durch Aus- und Weiterbildung, damit weniger Fachkräfte aus dem Ausland rekrutiert werden müssen. Aus Genf, Christiane Ulrich.
1: In Halle sind 3 Jugendliche festgenommen worden, weil sie mehrere Mädchen vergewaltigt haben sollen. Insgesamt gibt es 4 Verdächtige im Alter zwischen 13 und 16 Jahren. Der 13-Jährige wurde wieder freigelassen. Tatort soll ein Mehrfamilienhaus gewesen sein. Geprüft wird auch, ob den 4 Mädchen, die Opfer geworden sein sollen, Drogen verabreicht wurden.
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1: Das Wetter, die Vorhersage des Deutschen Wetterdienstes. Über den Norden und Osten ziehen Schauer und Gewitter. Örtlich kann es kräftig regnen. Von Nordwesten her bleibt es zunehmend trocken. Vom Westen bis in den Südosten auch Wolken, aber trocken. Ganz im Süden ist der Himmel oft klar. In der Nacht ziehen im Nordosten noch Schauer durch. Die Temperaturen gehen auf 13 bis 6 Grad zurück. Die neue Woche startet dann morgen im Süden und Südwesten mit Sonne. Im Norden und in der Mitte weiter wolkig. Im Nordosten noch einzelne Schauer. 16 bis 23 Grad.
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2: Stellen wir uns einmal kurz vor, ein weißer Mann sticht einen schwarzen Jugendlichen nieder und die Polizei drückt das Opfer, während es um Hilfe fleht, mit Handschellen in den Dreck, anstatt zu helfen. Die Welt würde brennen. Sondersendungen, Proteste, Hashtags, das volle Programm. Aber Henry Nowak ist weiß. Also schweigen alle. Heute sprechen wir über die bodenlose Doppelmoral einer Gesellschaft, die Gerechtigkeit nur noch nach Hautfarbe und Narrativ verteilt. Ich muss tief durchatmen. Das wird eine heftige Folge, Leute. Wir alle haben den Aufruhr im Fall Henry Nowak in den letzten Tagen und Wochen mitbekommen, nachdem die Bodycam-Aufnahmen der Polizei vor Ort endlich öffentlich geworden sind. Und Henrys Mörder, Vikram Digwa, des Mordes schuldig gesprochen und dann doch zu 21 Jahren Haft verurteilt worden ist. Es ist zweifelsohne eine der furchtbarsten und tragischsten Fälle unserer Zeit. Die meisten, die meinen Content kennen, wissen, dass ich üblicherweise Bilder, die Gewalt reproduzieren, nicht zeige. Weil ich Voyeurismus vermeiden möchte und weil, ja, wie ich finde, Opfer und Angehörige es verdienen, dass sie irgendwann Frieden finden können. In letzter Zeit ändert sich meine Haltung diesbezüglich so ein bisschen. Ich habe mittlerweile das Gefühl, dass man den Menschen wirklich klar machen muss, welche Grausamkeiten es gibt, damit wir die tatsächliche Tragweite begreifen und vielleicht endlich auch ins Handeln kommen. Heute werde ich also Bilder zeigen. Und zwar nicht nur diese. Nur um euch schon mal vorzuwarnen. Aber ich fasse euch zu diesem Fall erstmal kurz nochmal zusammen, was passiert ist, für alle, die es in Gänze noch nicht mitbekommen haben. Am 3. Dezember 2025 geht der 18-jährige Henry abends mit Freunden aus seiner Fußballmannschaft was im Pub trinken. Die Jungs wollen den Abschluss ihres ersten Semesters feiern. Und kurz nach 12 Uhr ist er wieder auf dem Heimweg. Er hat zwar Alkohol getrunken, die spätere Obduktion ergibt aber, dass er zum Zeitpunkt seines Todes nur ca. 65 Milligramm Alkohol im Blut hatte. Das ist ein Wert, der ungefähr bei 0,65 Promille liegt und damit noch unter dem gesetzlichen Grenzwert für Autofahrer in Großbritannien. Er war also nicht betrunken. Laut seines Umfelds hat er generell eher wenig Alkohol getrunken. Henry begegnet dem 23-jährigen Vikram Digwa auf der Straße. Digwa ist gerade aus dem Auto ausgestiegen. Henry nimmt sich selbst über Snapchat auf, singt wohl irgendwie Lieder. Henry sieht, dass Digwa ein großes Messer offen bei sich trägt in einer Scheide und filmt ihn. Man muss dazu wissen, dass Sikhs, die Religion, der Digwa angehört, ein zeremonielles Messer bei sich tragen dürfen. Nennt sich Kirpa. Die sind aber klein und werden üblicherweise an einer Kette unter der Kleidung getragen. Digwa hat ein zweites großes Messer, wie gesagt, in einer Scheide bei sich getragen. Henry fragt dann Digwa fatalerweise, ob er ein böser Mann ist. Keine rassistische Beleidigung, keine Herabwürdigung. Einfach nur eine, in der Situation muss man sagen, sehr leichtsinnige Frage, während er ihn filmt. Digwa reißt ihm das Handy aus der Hand und antwortet, ja, ich bin ein böser Mann. So, und hier endet dann das Snapchat-Video, das meines Wissens noch nicht veröffentlicht wurde. Und Digwa sticht 5-mal auf Henry ein. Schwere Verletzungen, darunter Einstiche in den Brustkorb, die dann auch zu inneren Blutungen führen. Henry versucht zu fliehen, was übrigens von seinem Mörder gefilmt wird, schafft es noch über einen Gartenzaun, bricht dann in einer Hausecke zusammen. Irgendwann kommt der Bruder des Täters dazu und während Henry am Boden liegt, ruft der dann bei der Polizei an.
3: It's emergency.
4: Yeah, we just been attacked by someone racially.
3: Okay.
2: Nur nochmal zum Verständnis. Henry Nowak liegt, während der Bruder des Täters diesen Anruf tätigt, auf dem Boden und verblutet. Alles an diesem Vorgang ist absolut kaltblütig und grausam. Die Verachtung Nowak gegenüber, aber auch, wie berechnend hier ein Narrativ impliziert wird. Wahrscheinlich ist auch der Bruder des Täters irgendwie der Lüge seines Bruders aufgesessen. Allerdings muss man bei denen sagen, damit man ihn nicht zu doll verteidigt, er kennt seinen Bruder und er kennt dessen Temperament. Was dieses Video hier klar belegt, das ich gefunden habe, darauf sieht man Vikram Digwa. Komplett andere Situation, offensichtlich während irgendeines Verkehrsstreits, der aus dem Auto aussteigt, um irgendjemandem mit dem, ja, Überraschung, Messer zu drohen. Oder Säbel. Oder wie auch immer man das nennen möchte. Und sein Bruder muss ihn irgendwie beruhigen und deeskalieren. Ich bin mir dementsprechend also sicher, dass sein Bruder gewusst haben muss, dass die Geschichte vom bösen rassistischen 18-Jährigen so nicht stimmen kann. Abgesehen davon filmt der Bruder kurz darauf mit seinem Handy, wie der Täter, also Vikram Digwa, seiner Mutter, die nun gemeinsam mit dem Vater auch am Tatort angekommen ist, dazu auffordert, die Tatwaffe verschwinden zu lassen. Das gibt es auf Video, Leute. Auch dieses Material wurde allerdings noch nicht veröffentlicht. Alles am Ablauf dieser Tat, wie gesagt, ist ekelerregend und schockierend. Die Polizei kommt und schluckt sofort Digwas Opfernarrativ. Und als Henry Nowak ruft, ich wurde niedergestochen, wiegelt ihn einer der Beamten eiskalt ab und sagt, dass er ihm nicht glaubt. Er sagt, I don't think you have, mate. Leute, statt Hilfe zu leisten einem sterbenden 18-Jährigen, der auf dem Boden liegt und röchelnd um Hilfe fleht, legen sie ihm Handschellen an. Insgesamt 9-mal ruft Henry Novak, ich kann nicht atmen oder ich wurde erstochen oder ruft einen Krankenwagen. Aber erst nachdem die Beamten ihm seine Rechte vorlesen, was man übrigens tut, damit man später jemanden anklagen kann, kommt ihnen dann in den Sinn, vielleicht doch nochmal danach zu fragen, wo er denn verletzt ist und rufen dann, als sie feststellen, dass er verletzt ist, den Krankenwagen. Zu dem Zeitpunkt ist es natürlich zu spät. Henry Novak reagiert nicht mehr und wird dann um 0.37 Uhr auch für tot erklärt. Kurz darauf wurde Dikwa dann natürlich festgenommen. Schockierenderweise wurden ihm offenbar aber keine Handschellen angelegt. Im gesamten Ablauf. Soll auch auf Video festgehalten worden sein, übrigens bisher allerdings auch unveröffentlicht. Es ist eine Geschichte, die unfassbar wütend macht und die in England gerade für absolute Ausnahmezustände sorgt. Diese perfide und ganz ehrlich nicht mal gut ausgespielte Rassismus-Implikation des Täters, und zwar an einem Tatort, an dem jedem neutralen, halbwegs talentierten Beobachter vermutlich schnell klar gewesen wäre, wer hier Opfer und wer Täter ist. Wieso hat dieses Rassismus-Opfer-Narrativ so gut funktioniert? Und ist das vielleicht sogar ein Präzedenzfall gewesen, der jetzt unbedingt mal eine Veränderung anstoßen muss? Wir konzentrieren uns jetzt natürlich auf UK, dürfen diesen Fall aber meines Erachtens definitiv auch als etwas verstehen, was in vielen anderen Ländern mittlerweile normal geworden ist. In diesem Bildartikel hier heißt es zum Beispiel, dass ein Anwohner aus der Gegend der Bild gegenüber sagt oder gesagt hat, dass Dikwa diese Rassismuskarte andauernd ausgespielt hat. Quasi die Opferkarte als Standardausrede. Also ja, das war berechnend.
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2: Hey Alexander, schlechter kann man nicht kommunizieren. Danke setzen 6 oder also, wer berät den Bundeskanzler oder wer schreibt oder schickt sowas ab?
3: Also dieser Brief ist an Peinlichkeit nicht zu überbieten. Der Mann stellt eine krebskranke Frau vor der Weltöffentlichkeit, muss man ja sagen. Weil immer, wo der Bundeskanzler auftritt, schaut auch die Weltöffentlichkeit hin. Und vor der Weltöffentlichkeit stellt der Bundeskanzler sehr, sehr rüde eine krebskranke Frau in den Senkel. Er belehrt sie, er lässt es an jedem Minimum an menschlichem Mitgefühl fehlen. Und dieses Minimum an menschlichem Mitgefühl hat er offenbar nicht. Er lässt also wie ein Mitarbeiter, herzliche Grüße, einen Brief aufsetzen. Zweimal steht schon drin, leider zeitverzögert. Da sieht man schon, dass es null Priorität hatte, um dieses menschliche Totalversagen von Friedrich Merz einigermaßen aus der Welt zu schaffen. Dann setzt er jemanden dran, gewissermaßen Worte des Mitleids zu simulieren. Das ist ja eine Simulation von Emotionen her. Mhm. Zweimal zeitverzögert und dann soll der Höhepunkt des Mitleids eine Gedenkmedaille sein. Also offenbar soll sie zu Hause einen kleinen Schrein ersetzen und dreimal täglich den großen Friedrich anbeten und dann wird sie wieder gesund. Das ist ja wahnsinnig. Totemistisch ist das ja. Was soll denn das? Und dann ist sie noch nicht mal dabei. Also es ist zeitverzögert, es steht zweimal drin, er schreibt es nicht selbst. Er kündigt eine Gedenkmedaille an, die offenbar religiöse Züge haben soll. Die soll die Frau heilen irgendwie. Was ist denn das? Hat er die gesegnet? Jetzt sind wir hier beim Friedrich-Kult, ich komme da überhaupt nicht rein, raus und dann fehlt diese Medaille auch noch. Dann fehlt die Medaille auch noch. Es fehlt nur noch, dass er gesagt hätte, anbei habe ich ein kleines Bittgebet, beten Sie dort den Kanzler dreimal täglich an, dann bekommen Sie Kraft und Zuversicht. So ist es dem ganzen Land schon ergangen. Wahnsinn.
2: Ja, es ist Wahnsinn und wir hören noch mal rein, was Silvia gesagt hat. So weniger Tagen, kurz nach dem Bürgerdialog, später spricht Krebspatientin Silvia exklusiv mit uns, mit News-Reporter Erik Steinberg. Sie schildert die Situation mit dem Bundeskanzler und schließt eine Forderung nach einer Entschuldigung an. Da hören wir jetzt noch mal rein.
4: Ich möchte mal nachfragen. Ich frage für einen Freund. Ich frage für einen Freund, warum ich so angegangen wurde als eine einfache Bürgerin, ohne dass ich jetzt eine Entschuldigung bekomme. Er hat ja meine Telefonnummer mit meiner Beerdigung bekommen. Meine Adresse hat er auch. Er möchte ständig Anwälte beauftragen, Staatsanwaltschaft beauftragen für Pinocchio. Mich lässt er da aber so stehen. Und da denke ich, da bleibe ich hartnäckig dran. Ich bin ja krankgeschrieben, das schaffe ich noch.
2: Ja, Pauline, wenn man das Schreiben jetzt nochmal sich ansieht, dann könnte man sagen, naja gut, das kann man so abtun. Aber der Fall Silvia, der wurde ja von uns behandelt, der ging durch die Medien, der müsste auch im Bundeskanzleramt bei den Beratern angekommen sein. Lieber Herr Bundeskanzler, hier müssen wir jetzt mal ein bisschen achtsam sein und ein bisschen einfühlsam sein und meinen Auftritt mal relativieren und sich anständig entschuldigen.
5: Das ist auch ein entscheidender Punkt. Er hat offenbar niemanden mehr um sich, der es schafft, ihn ein bisschen einzuhegen und einzufangen. Denn wir merken immer wieder, das größte Problem, kommunikative Problem dieses Bundeskanzlers ist seine Überheblichkeit, die ihn immer wieder auf allen Bühnen erwischt, wo er Bürger beleidigt, abkanzelt, im Nebensatz dann den Bauern nochmal eins mitgibt, ganze Bevölkerungsgruppen so en passant abwertet. Das ist wirklich ein charakterliches Problem von ihm. Und man würde sich denken, dass es dann wenigstens Berater um ihn gibt, die versuchen, das ein bisschen in solche Bahnen zu lenken, dass man wenigstens den Schaden minimiert. Und mit solch einem Schreiben zeigt sich eben, dass er es offenbar geschafft hat, Berater um sich herum zu platzieren, die alle diesen Friedrich-Kult, wie du ihn richtigerweise beschreibst, auch noch mitgehen. Mhm. Und die sagen, ja, also wenn der große Friedrich dort sich jetzt nochmal meldet, dann sollte er am besten eine Autogrammkarte mitschicken, dann sollte er am besten eine kleine Gedenkmedaille mitschicken, damit diese Frau ihn noch besser anbeten kann zu Hause. Also das ist die Idee, die man dort hat. Es gibt offenbar niemanden um ihn herum in seinem Beraterstab, der sagt, wir müssen auch mal sowas wie etwas zurücknehmen können. Wir müssen uns auch mal quasi dort empathischer zeigen. Diese Idee scheint um ihn herum überhaupt nicht mehr zu existieren und das führt dann eben zu solchen Ergebnissen.
3: Man muss ja auch, glaube ich, noch deutlicher sagen oder genauso deutlich sagen, für mich gibt es eigentlich nur eine Deutung. Der Beraterstab hat Friedrich Merz aufgegeben. Die wissen ganz genau, das wird nichts mehr mit ihm. Genauso wie die Ostverbände. Ja, glaube ich so. Genauso wie die Ostverbände der CDU wissen, dieser Kanzler ist Kassengift. Halt ihn fern aus unseren Wahlkämpfen. Auf jeder Rede schreddert der Kanzler die Umfragewerte der CDU mehr. Er ist ein Wählervertreibungskanzler, ein Wählervertreibungsvorsitzender. Und es kommt natürlich noch hinzu, mein Befund wäre ja, dieser Kanzler kann nicht mit Menschen. Friedrich Merz kann nicht mit Menschen. Und das wird auch für die Menschen in seinem Umfeld gelten. Man wird dort genauso wissen, na gut, ich kann dem dies oder jenes vorschlagen. Es nutzt ja nichts. Er macht ja doch so, wie er es für richtig hält. Und er hält es offenbar für eine tolle Idee, einen Mitarbeiter ein Schreiben aufsetzen zu lassen und dem eine Gedenkmedaille beizusetzen. Also weder kommt dieser Funken an Menschlichkeit von sich aus bei Friedrich Merz hoch, noch hat er im Umfeld das Denken würde, na gut, da hat es irgendwie Erfolgsaussichten, wenn ich den Kanzler darauf anspreche. Sein Umfeld weiß offenbar, es gibt eine Seite, da ist dieser Kanzler empfindungslos und das ist die menschliche Seite.
2: Und damit der Puls nochmal bei uns hochgeht, hören wir uns nochmal eine Reaktion oder die Reaktion des Bundeskanzlers an in der ZDF-Sendung. Was nun, Herr Merz, hat er Folgendes gesagt. Hören wir mal rein.
6: Dass ich im Netz viel Kritik geerntet habe, weil ich bei einem Bürgerdialog eine krebskranke Frau scharf angegangen bin.
7: Also zunächst einmal bin ich sie nicht scharf angegangen, sondern ich habe ihr widersprochen in einer Behauptung, die sie aufgestellt hat, die einfach falsch war. Aber ich kann die Kritik verstehen. Ich habe mir das nochmal angeschaut. Ja, verstehe die Kritik.
6: Schreiben Sie ihr? Rufen Sie sie nochmal an?
7: Also das mache ich jedenfalls nicht über das Fernsehen.
2: Also macht er nichts über das Fernsehen? Wir haben ja, was er gemacht hat.
3: Er macht gar nichts im Prinzip. Er lässt machen.
2: Nochmal, Alexander, wir haben es ja eben gerade auch angesprochen. Also das ist ja keine lapidare Sache. Also das ist in der Öffentlichkeit ausgetragen worden. Es ist in die öffentlich-rechtlichen Medien gegangen. Wir haben hier bei News oft darüber gesprochen, intensiv darüber gesprochen und mit dem Kopf geschüttelt. Da muss er doch anders reagieren.
3: Da muss er. Und da würde ich nur sagen, obwohl ich dieses Wort gar nicht mag, da ist eine andere Reaktion wirklich alternativlos. Das große Problem ist an Friedrich Merz. Sein Motto ist eigentlich, right or wrong, I am Friedrich. Und ich bin der tolle Checker. Ich muss gar nicht werben um das Publikum, um die Wähler, um die Herzen. Er ist nach wie vor der Meinung, er hat so einen tollen Plan für Deutschland. Das werden die Leute schon noch merken, dass es gut ausgeht. Die müssen ein bisschen mehr gute Stimmung haben. Die müssen ein bisschen mehr durchhalten. Dann dreht sich die Wirtschaft, da wird alles toll. Da muss ich um die Leute gar nicht werben. Ich werde die überzeugen mit meiner tollen Politik. Das Problem ist nur, er hat eine miese Politik, er hat miese Zahlen und er setzt nicht auf den menschlichen Faktor. Das wäre so, so wichtig. Er fasst die Leute nicht emotional an und ökonomisch versagt er. Das ist wirklich lose, lose. Das ist lose, lose, Fritz.
2: Ja, wir sprechen über die Krebspatientin Silvia und sie hat diesen Brief, diese
3: Pseudo... Eines Mitarbeiters.
2: Eines Mitarbeiters. Und eine Medaille nicht erhalten und entsprechend empört ist sie natürlich.
3: Zu Recht.
2: Und wir hören mal rein, was sie gesagt hat.
8: Liebes News-Team, ein paar Worte zu meiner sogenannten Entschuldigung, die eigentlich aber nur eine oberflächliche Nicht-Entschuldigung ist, in Form einer personalisierten Autogrammkarte des Friedrich Merz, die eigentlich auch eine kleine Gedenkmedaille enthalten sollte, die im Brief aber nicht enthalten war. Eine Postbotin, die hier auf dem Land immer die Post austrägt, jedes Mal war dabei, als ich ihn geöffnet hatte, da ich auch sehr aufgeregt war. Dann bekommt man auch schon vom Kanzleramt Post. Und auch sie kann das bestätigen, es gab keine Gedenkmedaille. Dann habe ich wieder angerufen im Kanzleramt. Ich habe die Durchwahl, hatte dann nochmals nachgefragt, was mit dieser Medaille ist. Und da wurde mir gesagt, die wurde angeblich nach Berlin geschickt, sollte dort mit der personalisierten Autogrammkarte hinzugefügt werden. Ja, aber es sollte sich gekümmert werden, es wurde nicht zugefügt und ich habe sie bis dato immer noch nicht bekommen. Aber die Entschuldigung, wenn ich an das ZDF denke, wo er gesessen hat, bei Was nun, Kanzler, kann es ja auch gar keine Entschuldigung werden. Denn er hat ja gar keine Kritik geäußert. Er hat sich ja nur dafür entschuldigen wollen oder beziehungsweise sich selbst reflektiert, dass er mich vielleicht ein bisschen stark angegangen ist. Das war das Einzige, was er dazu sagen wollte. Und so sieht der Brief auch aus.
3: Ich habe euch das so aufgeregt. Du, einen Satz dazu. Tut mir leid, muss ich jetzt kurz sagen. Wir haben einen Staat, der kann keine Brücken bauen, der kann keine Flughäfen rechtzeitig eröffnen, der kann keine Bahnhöfe richtig bauen. Und wir haben ein Bundeskanzleramt, das es nicht schafft, eine Medaille in einen Briefumschlag zu stecken, den Briefumschlag zuzukleben, eine Briefmarke drauf und in den Briefkasten zu werfen. Wir schaffen es nicht im Bundeskanzleramt, dass wir in einen Briefumschlag das hineinstecken, was in diesem Briefumschlag angekündigt ist. Wo sind wir denn gelandet? Ja.
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1: Ich bin Jan-Henna Reitze. Die deutsche Fußballnationalmannschaft steigt gleich in die WM in den USA, Kanada und Mexiko ein. Gegner im ersten Gruppenspiel ist WM-Neuling Curaçao. Ausgetragen wird das Spiel in Houston.
2: Um 12 Uhr mittags wird das Spiel hier in Houston angepfiffen, in einem Footballstadion. Zweimal wurde dort schon der Super Bowl ausgetragen. Der frühe Anpfiff sei gut für das Team, sagt Julian Nagelsmann, besser als bis zum Abend im Hotel abzuhängen. Die Stimmung in der Stadt friedlich, viele deutsche Fans sind hier, aber auch Anhänger aus Curaçao. Die Spieler aus der Karibik gehen mit viel guter Laune in die Partie, aber auch mit Selbstvertrauen. Das deutsche Team kann personell aus dem Vollen schöpfen, heißt auch, Manuel Neuer gibt sein Comeback nach seinem eigentlichen Rücktritt vor rund 2 Jahren. Thomas Bremser, Houston.
1: Die Ukraine hat wieder Industrie- und Ölanlagen in Russland angegriffen. Dadurch wurden Brände ausgelöst. Nach russischen Angaben wurde unter anderem ein Kraftstofflager getroffen.
3: Der ukrainische Präsident Zelensky veröffentlichte stolz ein Video, auf dem eine brennende staatliche Ölreserve im Gebiet Jaroslawl zu sehen sein soll. Die Drohne fliegt da an eine Rauchsäule und kracht in ein Treibstofflager. Das sei die Antwort aus Kiew auf Moskaus Aggression, betonte Zelensky. Wegen der Attacken klagen inzwischen immer mehr Menschen hier in Russland über Schwierigkeiten beim Tanken, weil es teils Treibstoffengpässe gibt. Aus Moskau, Ulf Mauder.
1: Die Gewerkschaft Verdi ruft Servicepersonal an Krankenhäusern auch morgen wieder zu Protesten gegen Kürzungen im Gesundheitswesen auf. Betroffen sind 120 Krankenhäuser und Pflegeeinrichtungen in ganz Deutschland. Verdi sagt, es könne auch kleinere Auswirkungen für Patienten und Bewohner geben. Forderungen lauten gute Bezahlung und Arbeitsbedingungen für Bereiche wie Reinigung, Küche oder Wäscherei. In Brasilien ist eine 21-jährige Frau beim Bungee-Jumping von einer Brücke ums Leben gekommen. Mitarbeiter des Anbieters hatten vergessen, die Frau mit dem Bungee-Seil zu sichern. Ein Video zeigt, wie die Männer die Frau zum Rand der Brücke tragen und hinabwerfen. Das Seil liegt zusammengerollt daneben. Die 21-Jährige stürzte 40 Meter tief in den Tod. 6 Beteiligte wurden festgenommen.
0: Soweit das Neueste. 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
1: Das Wetter, die Vorhersage des Deutschen Wetterdienstes. Über den Norden und Osten ziehen Schauer und Gewitter, örtlich kann es kräftig regnen. Von Nordwesten her bleibt es zunehmend trocken. Vom Westen bis in den Südosten auch Wolken, aber trocken, ganz im Süden ist der Himmel oft klar. In der Nacht ziehen im Nordosten noch Schauer durch, die Temperaturen gehen auf 13 bis 6 Grad zurück. Die neue Woche startet dann morgen im Süden und Südwesten mit Sonne, im Norden und in der Mitte weiter wolkig, im Nordosten noch einzelne Schauer. 16 bis 23 Grad.
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2: Professor Michael Wolfson, einer der besten Kenner des Nahostkonflikts, ist bei mir zu Gast. Und wir sprechen über die Iran-Operationen von Amerika und Israel, über Benjamin Netanyahu und was das für die Weltgeschichte und auch für Deutschland bedeutet. Absolut spannend. Viel tiefer kann man nicht eintauchen in diesen Konflikt. Letzter Punkt, den ich absolut spannend finde und der aus meiner Sicht viel zu wenig beleuchtet wird, ist eine Personalie im Hintergrund auch dieses Konflikts. Und das ist die Person Benjamin Netanyahu. Der hält sich nun seit, ich habe die Jahre nicht gezählt, also ich meine mindestens 20 Jahren in führenden Positionen der israelischen Politik. Und wenn ich die Rolle auch in dem aktuellen Konflikt richtig verstanden habe, dann war er es, der den Amerikanern gesagt hat, die treffen sich da am Samstag, das wäre eine prima Geschichte. Wir gehen da rein, macht ihr mit. Also wie stark ist eigentlich für die Geschichte der gesamten Region die Prägekraft von Benjamin Netanyahu? Der gilt ja über weite Teile in Europa als Unperson, wird ja sogar vom Strafgerichtshof in Den Haag mit einem Haftbefehl belegt. Aber seine Rolle, wie auch immer man die bewerten mag, ist ja eigentlich über die Landesgrenzen hinaus gar nicht hoch genug einzuschätzen.
3: Dem stimme ich zu, aber ich muss da differenzieren als Historiker und als Israel-Fachmann. Benjamin Netanyahu ist Segen und Fluch für Israel zugleich und damit auch nach innen und nach außen. Er hat die Gesellschaft so sehr polarisiert, dass durch seine Person inzwischen ein Brückenschlag zwischen den verschiedenen politischen Lagern so gut wie ausgeschlossen ist. Und deswegen wäre es für die Restabilisierung der israelischen Gesellschaft und der neuerlichen Befriedigung der verschiedenen sehr heftig untereinander rivalisierenden Gruppen im Staat, nicht nur religiöse, nicht religiöse, Araber und Juden in Israel, links, rechts, Falken, Tauben, sinnvoll, dass er zurückträte. Also im Sinne einer Pazifierung innenpolitischen Beruhigung. Das ist die eine Bemerkung. Die andere ist, dass Netanyahu ein wirklicher Stratege ist. Daran gibt es überhaupt gar keinen Zweifel. Und wenn man nüchtern seine politische Agenda seit 1996 bis 99 und dann eben 2009 bis heute mit einjähriger Unterbrechung Revue passieren lässt. Er hat tatsächlich das Iran-Thema als das regionale und auch globale Thema benannt, erkannt. Benannt. Nicht er selber erkannt, sondern die vorzüglichen israelischen Sicherheitsdienste. Aber er hat das zum politischen Thema gemacht, auf die weltpolitische Agenda gesetzt. Er wurde für verrückt gehalten, er wurde für paranoisch betrachtet. Ah, da kommt er schon wieder mit der Nuklearisierung des Iran. Das ist eine Tatsache gewesen, vor der sich die Mehrheit der internationalen Gemeinschaft verschlossen hat, Kopf in den Sand gesteckt. Und jahrzehntelang, das erste Abkommen, so unvollständig es war, 2015, wir haben bereits darüber gesprochen, Kopf in den Sand. Und da kommt ein Mensch hin, er heißt Netanyahu, und stellt sich hin, das ist die Gefahr. Die Mehrheit hält ihn für verrückt, paranoisch, Kriegstreiber und so weiter und so fort. Hätte man vorher zugeschlagen und bereits am Anfang des iranischen Atomprogramms gesagt, hier, nicht mehr weiter, dann sähe die Welt anders aus. Und dann kommt noch etwas dazu. Die Entscheidung zugunsten der Nuklearisierung des Iran fiel im Iran, nicht im israelischen Zusammenhang 1986, sondern als der Staat Iran durch die Aggression von Saddam Hussein, damals Präsident des Irak, Diktator des Irak, den Krieg gegen den Iran, den er 1980 begonnen hatte, beinahe gewonnen hätte. Und in dieser Situation entschied sich die iranische Führung, Mullahs oder nicht, völlig zu Recht aus der iranischen Sicht für die Nuklearisierung des Iran. Und erst nach dem Waffenstillstand 1988 hat dann diese Nuklearisierung ihre Eigendynamik entwickelt, die sich gegen Israel vornehmlich richtete. Die israelischen Sicherheitsbehörden haben das beobachtet und der erste Ministerpräsident, der das auf die internationale Tagesordnung setzte, ab 1998, ich komme eben jetzt von dem Aspekt her, war Netanyahu. Also das ist eine weltpolitische Leistung allerersten Grades. Egal wie man zu Netanyahu steht, und ich habe ihn ja gesagt, ich habe meine durchaus vorhandene Distanz. Ich muss aber analysieren, der Anführungszeichen falsche oder richtige Mensch, wenn er es Richtige macht, ist dadurch nicht disqualifiziert. So, innenpolitisch ist er viel zu weit den ultrareligiösen, ultraorthodoxen entgegengekommen. Aber auch im außenpolitischen Bereich, die Außenwelt kennt nicht genug die israelische Politik, denn Netanyahu ist eigentlich ein Zauderer gewesen.
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1: Ich will gar nicht drum herum reden, dass die Lage in Deutschland wahnsinnig schwierig ist. So, wir sind im 7. Jahr einer Krise. So, und ich kriege ja mit, wie an ganz vielen Stellen auch eine wahnsinnig schlechte Stimmung ist. Übrigens, manchmal finde ich, die Lage ist eigentlich ein bisschen besser als die Stimmung. Was nicht heißt, dass ich die Probleme unter den Teppich kehren will. Aber wissen Sie, ich glaube an dieses Land. Deutschland hat ja schon häufig in den letzten Jahrzehnten noch schwierige Situationen. Sie haben gefragt, wie man rauskommt, und ich glaube, wir kriegen das hin. Ich darf nicht diesen Satz sagen mit, wir schaffen das. Der ist belegt, ja? Der ist belegt. Und der Bundeskanzler hat den jetzt auch nochmal verwendet. Ja. Der Bundeskanzler hat ihn auch nochmal verwendet. Aber ich glaube an dieses Land und die Menschen in diesem Land.
2: Er glaubt an dieses Land. Das darf er natürlich, vor allem sagt er allerdings auch. Und das deckt sich ja mit der Tonlage des Bundeskanzlers. Ja, liebe Leute, die Stimmung ist eigentlich schlechter als die Lage.
3: Ich glaube zu wissen, das Gegenteil ist der Fall, wenn man sich die Daten und Zahlen anguckt, die Entwicklungen der Rentenzuschüsse, der Steuerzahlentwicklung, der Inflation, die ansteigt, der erwarteten Verlängerung des Iran-Kriegs, was das für die Wirtschaftswachstum bedeutet, den explodierenden Zinskosten, allen Sozialkassen, denen Geld fehlt, die Tausende, die jeden Monat aus dem Job ausscheiden und nicht nachbesetzt werden, die Kündigungen, die folgen erst. Also all die Entwicklungen in sämtlichen Kassen, bei allen Zahlen, zeigen traurigerweise, muss man ja sagen, nach unten, weswegen bei vielen Menschen wegen dieses langsamen, großen Sozialstaat-Tankers Deutschland noch gar nicht so richtig angekommen ist, wie prekär die Lage eigentlich ist. Das große Problem ist nämlich, dass wir nicht wie bei der Agenda 2010 die verlorenen Jobs wieder durch prosperierende, starke Industrie, die Wettbewerbsfähigkeit, die Produktivität erhöhen konnte, umschichten können in ein produktiveres Umfeld. Nein, wir verlieren das produktivste aller deutschen Gewerke, die Industrie gerade nach und nach, indem sie entweder ganz dicht macht oder eben die Produktion ins Ausland verlagert. Die neuen produktiven Entwicklungen in der Dienstleistungswelt, die passieren im Ausland beim Thema KI. Dafür haben wir leider weder die intellektuelle Power noch die Energie, um überhaupt diese Rechenzentren zu betreiben. Das heißt, wir verlieren das Produktive und wandern ins weniger Produktive ab. Also die Lage ist traurigerweise nicht so gut. Und da helfen auch diese Durchhalteparolen des Finanzministers nichts.
2: Das eine sind Durchhalteparolen, das andere sind aber vielleicht schon Märchen. Und das müssen wir uns auch nochmal anhören jetzt. Er wird also von einer Fragenstellerin bei diesem ARD-Bürgerforum im Ersten gestern zu sehen angesprochen. Sie sagte, diese Frau, Deutschland kapituliere doch eigentlich. Der SPD-Chef warnte da vor Schuldzuweisung und Pauschalisierung gegenüber Migranten, denn, und das war seine Aussage, Migration mache das Land reicher. Bitte sehr.
4: Ich habe das Gefühl, Deutschland kapituliert im Moment gerade vor seinem eigenen Rechts-, also Sozialrecht, und das auf Kosten der ehrlichen Steuerzahler.
1: Das darf nicht dazu führen, dass Menschen mit Migrationsgeschichte in den kompletten Verruf kommen. Also das ist sozusagen das Falscheste, was man machen kann. Und wir sehen, und für diese Position will ich kämpfen, wir sehen, dass Migration dieses Land reicher macht.
2: Migration macht dieses Land reicher. Welchen Reichtum hat Lars Klingbeil da vor Augen?
5: Ja, da muss man wirklich erstmal tief durchatmen, wenn man diese Ausschnitte von Lars Klingbeil sieht. Ich würde gerne einmal ganz kurz noch den Schritt zurückgehen. Lars Klingbeil sagt, ich glaube, die Stimmung ist schlechter als die Lage, beziehungsweise die Lage ist besser als die Stimmung. Das ist ja eine ganz klare Schuldzuweisung. Also was ist das Problem? Ist es die Lage oder ist es die Stimmung? Lars Klingbeil sagt an dem Punkt, es ist mehr die Stimmung. Was genau ist denn die Stimmung? Die Stimmung entsteht ja nicht einfach durch Spannung in der Luft wie ein Gewitter, sondern die Stimmung sind ja die Menschen. Was Lars Klingbeil hier sagt, ist, unser größeres Problem sind die Menschen. Das ist die Übersetzung. Ist nicht die Lage, ist nicht unsere Politik, sind nicht unsere gebrochenen Versprechen, ist nicht das Verprassen von Milliarden. Das Problem in Deutschland sind die Menschen. Punkt eins. Punkt zwei, dann lässt er sich die Gelegenheit nicht entgehen, gleich zweimal darauf hinzuweisen, dass der Bundeskanzler doof genug war, sich jetzt diesen Bleisatz von Angela Merkel auch noch um den Hals zu hängen. Gleich zweimal sagt, Friedrich Merz hat auch gesagt, wir schaffen das. Weist dann nochmal genüsslich darauf hin, seine Botschaft natürlich, wie kann man nur so doof sein? Das ist die Botschaft, die Lars Klingbeil dort für den Bundeskanzler dabei hat. Und jetzt zu diesem zentralen Satz, das ist aus meiner Sicht tatsächlich die entscheidende Überschrift. Das ist das, was über allen Geschichten über diesen Auftritt von Lars Klingbeil stehen sollte und was morgen Schlagzeile in allen Zeitungen im Land sein sollte. Nachdem Bärbel Baas gesagt hat, niemand wandert in die deutschen Sozialsysteme ein, sagt Lars Klingbeil jetzt, legt noch einen drauf und sagt, Migration macht uns reicher. Migration macht Deutschland reicher. Das ist so falsch, so absurd und so zynisch, dass es jeglicher Politik von Lars Klingbeil die geistig-moralische und die faktische Grundlage entzieht. Nichts hat Deutschland in den letzten 10 Jahren mehr geschadet als 2 Dinge, muss man sagen. Zerstörung unserer Energieinfrastruktur bei gleichzeitiger Öffnung der Grenzen. Das ist das größte, rasanteste Verarmungsprogramm für eine stolze Volkswirtschaft seit Venezuela. Das ist der venezolanische Weg, den CDU und SPD gemeinsam bestritten haben. Das hat uns nicht reicher gemacht, sondern es hat Deutschland ärmer gemacht. Es macht uns weiter jeden Tag ärmer. Die Kosten für die Migration nur für den Bund, nur für den Klingbeil-Haushalt im letzten Jahr waren 25 Milliarden Euro. 25 Milliarden Euro für ein Phänomen, das eine Straftat ist. Der illegale Grenzübertritt. Das darf man ja nicht vergessen. Das wird ja immer so weggemauschelt. Ja, ja, manche illegalen Migranten werden auch straffällig. Nein, alle. Einfach alle. In jedem anderen Land der Welt würden die alle als Straftäter gelten, weil sie illegal die Grenze überschritten haben. Nur in Deutschland sagt man, naja, einen habt ihr gut, ihr wolltet ja in den deutschen Sozialstaat. Um dann zu sagen, nein, nein, die wollten gar nicht in den Sozialstaat, die wollten ja als Fachkräfte total durchstarten. Und dann behauptet Lars Klingbeil hinterher, dieses Phänomen würde uns reicher machen, obwohl er in den eigenen Zahlen sehen kann, dass es uns nur 2025 25 Milliarden Euro nur im Bund gekostet hat. Da sind die Länder nicht dabei, da sind die Kommunen nicht dabei. Ja, ich weiß, da ist es offiziell, dass er stattet doch der Bund, stimmt natürlich nicht, weil es brutalste Folgekosten gibt, die sich nicht 1:1 umlegen lassen. Also ich sag mal, eine Grundschulklasse, 1., 2. Klasse, in der die Hälfte sitzen bleibt, ja, weil sie einfach gar kein Deutsch können, gar keinen Stift halten können, weil sie gar keinen Stift von ihren Eltern können, das löst natürlich brutalste Folgekosten für unsere Volkswirtschaft der Zukunft aus. Weil was ist denn mit den anderen 50%, die nicht sitzen bleiben. Also erstens werden das kaum alles dann Einserschüler sein und zweitens sind es einfach verschenkte Schuljahr. Es ist einfach ein Anschlag auf unser Bildungssystem. All das ist da noch gar nicht mit reingerechnet. Ich glaube, es war der große, kluge Professor Raffelhüschen, bei uns gern gesehener Gast, der Migrationskosten von ungefähr 5 Billionen Euro für unsere Volkswirtschaft, für uns Bürger ausgerechnet hat. Lars Klingbeil verhöhnt mit dem Satz, die Migration macht das Land reicher, die Deutschen.
2: Er hat natürlich als Finanzminister auch noch eine wirtschaftspolitische Botschaft mitgebracht und die wollen wir uns jetzt mal anhören. Bitte sehr.
1: Wie kriegen wir das Wirtschaftswachstum wieder zurück? Das ist ja die Aufgabe. Wissen Sie, es gibt welche im politischen Berlin, die sagen, Problem ist, die Menschen sollen mal fleißiger sein und eine Stunde mehr arbeiten. Kann man über alles diskutieren. Ich glaube nicht, dass das die Lösung für die wirtschaftlichen Probleme ist, die wir haben.
2: Also wenn die Leute mehr arbeiten, und es war natürlich eine Spitze gegen Kanzler Merz, der das gefordert hat, wenn die Leute mehr arbeiten, dann kommt es eigentlich gar nicht unserer Konjunktur zugute. Hat er das wirklich gesagt gerade?
3: Also zunächst mal richtig die zweite Spitze Richtung Friedrich Merz, weil von ihm stammt ja der Satz, dass wir werden mehr arbeiten müssen und uns ohne mehr Arbeit den Sozialstaat nicht leisten können. Auch Markus Söder hat exakt von dieser einen Stunde mehr die Woche gesprochen, also quasi zwei Spitzen in zwei Richtungen, einmal Richtung Kanzleramt und einmal Richtung München. Und natürlich bedeutet immer, das ist das deutsche Leistungs- und Fleiß- und Versprechen sozusagen der German Dream, wenn du dich anstrengst und mehr arbeitest, wird es dir gut und besser gehen und du wirst dir eines Tages deinen kleinen Traum erfüllen, vom Häuschen für die Familie, vielleicht ein hübscheres Auto als noch vor ein paar Jahren. Das ist der German Dream. Relativ biedermeierig, klein, Vorgarten, gut gepflegt, Straße gekehrt, aber das ist der German Dream, was alle mal wollten. Und da heißt es eigentlich, die Ärmel hochkrempeln, in die Hände spucken und eben mehr tun. Und wer behauptet, dass mehr Arbeit nicht mehr wirtschaftliche Prosperität besorgt, es kann nur daran liegen, dass jemand noch nie selbst gearbeitet hat und deswegen nicht weiß, dass man durch mehr Arbeit in der Regel ein bisschen mehr hinbekommt, sondern vielleicht ein bisschen mehr Geld erwirtschaftet. Klar, es geht auch um die Rolle, was sind die produktiven Jobs, also wo quasi aus der einen Stunde viel hinten rauskommt an Wertschöpfung, an Produkten, die toll sind, die die Welt nachfragt. Ich meine, mehr Voltfahrer und mehr Friseursalons bringen jetzt nicht den großen wirtschaftlichen Aufschwung, aber trotzdem. Das sind ein paar mehr Euros in den Taschen desjenigen, der arbeitet und in die Taschen des Steuertopfes und der Sozialabgaben. Also mehr Arbeit bringt natürlich was. Und wir arbeiten einfach in Deutschland weniger als andere Länder. Liegt auch an den Teilzeitquoten, ich weiß. Aber de facto bringt mehr Arbeit mehr Wirtschaftswachstum, allen voran, wenn es in den produktiven Bereichen passiert.
5: Was Lars Klingbeil hier sagt, ist ein erstaunlicher Moment der Wahrheit und im selben Moment ein doppelter Angriff auf Friedrich Merz. erstaunlicher Moment der Wahrheit. Lars Klingbeil als Finanzminister, der möglicherweise noch halbwegs, auch wenn er es vermutlich alles nicht so ganz genau versteht, einen Überblick über die Steuerbelastung der Deutschen hat, sagt ja, warum sollen die denn mehr arbeiten? Am Ende haben sie doch vermutlich sogar weniger Geld, wenn sie mehr arbeiten, weil dann die kalte Progression zuschlägt, ja, und dir von deiner Mehrarbeit noch mehr Geld wegnimmt. Insofern ein Moment der Ehrlichkeit, auch wenn Lars Klingbeil das vielleicht gar nicht so gemeint hat. Doppelter Angriff auf Friedrich Merz aus sehr klar erkennbaren Gründen. Erstens, Julius hat es genannt, manche im politischen Berlin fordern da mal eine Stunde mehr arbeiten. Da geht Lars Klingbeil frontal auf seinen Chef, den Bundeskanzler Friedrich Merz, los. Und zweitens, diese Debatte über mehr Arbeit, den 8-Stunden-Tag, ist die Hardcore, also da will ich gar nicht mehr von roter Linie sprechen, das ist Verdun-artiger, komplett befestigter Schützengraben, ist der Hardcore-Schützengraben des DGB. Ja, Hände weg von der 8, ja, das ist die zentrale DGB-Forderung. Keine Minute mehr, nicht mal die Wochenarbeitszeit, also nicht mal von der Tagesarbeitszeit zur Wochenarbeitszeit. Nichts, nada, niente. 8 Stunden, das war's, mehr gibt's nicht. Das ist die zentrale Forderung des DGB und damit bekennt sich Lars Klingbeil offen zu den Forderungen des DGB, zu der Positionierung des DGB.
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1: Ich bin Jan-Henner Reitze. Noch heute unterzeichnen die USA und der Iran ein erstes Friedensabkommen. Das hatte zumindest US-Präsident Donald Trump angekündigt. Jetzt kommen aus dem Iran wieder Stimmen, die dagegen sprechen. Der iranische Chefunterhändler kritisierte neue israelische Angriffe auf Ziele im Libanon und stellte deshalb eine Einigung in Frage. Trump ermahnte daraufhin Israel und erklärte, die Angriffe seien unnötig gewesen. Auch Erdbeer- oder Kirschmarmelade darf ab heute offiziell wieder Marmelade heißen. Das war bis zur Änderung einer EU-Richtlinie untersagt. Diese Änderung ist mit dem heutigen Tag in deutsches Recht umgesetzt und damit in Kraft.
2: Bisher durfte nach EU-Recht nur Marmelade aus Zitrusfrüchten als Marmelade bezeichnet werden. Andere Produkte mussten als Konfitüre etikettiert werden. Um Verwechslungen zu vermeiden, muss Marmelade aus Zitrusfrüchten künftig Zitrusmarmelade heißen oder den Namen der verwendeten Frucht tragen. Außerdem gibt es mehr Klarheit bei Honig. Enthält ein Glas Honig aus mehreren Ländern, müssen künftig alle Ursprungsländer genannt werden, in der Reihenfolge ihres Anteils und mit Prozentangaben. David Riemer, Nachrichtenredaktion.
1: Die Zugstrecke Hamburg-Hannover ist ab heute komplett gesperrt für Fern- und Regionalverkehr. Die Bahn will Gleise, Signalanlagen und Bahnhöfe erneuern. Es gibt Ersatzverkehr, hauptsächlich mit Bussen. Die Strecke Hamburg-Berlin war nach einer Grundsanierung heute wieder freigegeben worden. Und zum Fußball. In diesen Minuten ist es soweit. Die deutsche Nationalmannschaft startet in die WM in den USA, Kanada und Mexiko. Erster Gruppengegner ist WM-Neuling Curaçao. Für uns mit der deutschen Mannschaft in Houston unterwegs ist WM-Reporter Thomas Bremser. Thomas, wie sind denn die Bedingungen für das Auftaktspiel?
3: Das Wetter ist hier nochmal heißer und schwüler als im deutschen WM-Lager in Winston-Salem. Aber das Stadion ist überdacht und klimatisiert. Ein typisches Footballstadium mit hohen Rängen und großen Leinwänden. Und das Besondere ist ja auch die Uhrzeit. 12 Uhr mittags wird hier angepfiffen. Julian Nagelsmann findet das ganz gut.
4: Wenn du oft abends spielst und dann 10 Stunden im Hotel rumhängst, bis es endlich losgeht, ist jetzt nicht immer super förderlich für die Spannung.
3: Und auch gut, nach dem Spiel hat das Team noch Zeit zurückzufliegen und im gewohnten WM-Quartier zu schlafen.
1: Dankeschön, Thomas, nach Houston. Im anderen Spiel der deutschen Gruppe trifft die Elfenbeinküste heute Nacht ab 1 Uhr deutscher Zeit auf Ecuador.
0: Soweit das Neueste. 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
1: Das Wetter, die Vorhersage des Deutschen Wetterdienstes. Über den Norden und Osten ziehen Schauer und Gewitter, örtlich kann es kräftig regnen. Von Nordwesten her bleibt es zunehmend trocken. Vom Westen bis in den Südosten auch Wolken, aber trocken, ganz im Süden ist der Himmel oft klar. In der Nacht ziehen im Nordosten noch Schauer durch, die Temperaturen gehen auf 13 bis 6 Grad zurück. Die neue Woche startet dann morgen im Süden und Südwesten mit Sonne, im Norden und in der Mitte weiter wolkig, im Nordosten noch einzelne Schauer. 16 bis 23 Grad.
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1: Heute lautet unser Thema: Die SPD will untergehen. Die SPD hat sich mit ihrem Untergang abgefunden. Anders sind die jüngsten Wendungen des Spitzenpersonals nicht zu erklären. Ein Kurs, der die Wähler in Scharen vertreibt, soll dadurch korrigiert werden, dass man ihn fortsetzt. Unter Baas und Klingbeil fährt der alte Tanker SPD nicht nur auf einen Eisberg zu. Nein, Baas und Klingbeil entdecken von ihrer sozialdemokratischen Kommandobrücke den Eisberg am Horizont und geben das Kommando volle Kraft voraus. Je schneller wir den Eisberg erreichen, desto schneller ist es vorbei mit uns und der SPD. Eine Partei aber, die den eigenen Untergang herbeisehnt, wird tatsächlich untergehen. Und das ist dann auch gut so. Nicht einmal die jüngste Horrorzahl sorgt für ein Beben. Die deutsche Sozialdemokratie hat sich ihrem Schicksal ergeben. Sonst müsste es jetzt, spätestens jetzt, einen Aufschrei geben. Einen lauten Ruf müsste es geben nach einem neuen Kurs, nach neuem Personal, nach einer Radikalkur an Haupt und Gliedern. Stattdessen Duldungsstarre, Schweigen im Wald. Die Horrorzahl ist eine 11. Ermittelt hat sie Forsa. Nur 11% der Wahlberechtigten würden aktuell ihr Kreuz bei der SPD machen. Der Wähler verpasst der SPD keinen Backenstreich mehr. Er lässt sie zurück am Boden, wo sie sich regungslos hingelegt hat. Er wendet sich ab. Die Deutschen wollen nicht mehr, dass es die SPD gibt. Sie haben abgeschlossen mit diesem Kapitel deutscher Parteiengeschichte. 134 Jahre nach August Bebel, 80 Jahre nach Kurt Schumacher, 62 Jahre nach Willy Brandt kommen Lars Klingbeil und Bärbel Baas und machen das Licht aus. 11% Zustimmung. Von diesem Schock will sich die SPD nicht erholen. Sonst würde sie Baas zurück nach Duisburg schicken und Klingbeil nach Soltau. Der ausbleibende Aufstand ist ein Zeichen. Die SPD hat sich mit ihrem Verschwinden abgefunden. 11% im Juni des Jahres 2026 sind 11% für eine Regierungspartei, die Deutschland nicht gut tut. 11% sind nicht einmal die Hälfte jener 25,7%, die die SPD mit Olaf Scholz bei der Bundestagswahl 2021 erzielt hat. Die SPD hat sich in weniger als 5 Jahren mehr als halbiert. Und seit der ebenfalls schwachen Wahl im Februar vergangenen Jahres gingen ihr weitere 5,5 Prozentpunkte von der roten Fahne. Anders ausgedrückt, vor 15 Monaten wählten noch 10,4 Millionen Deutsche die SPD. Heute wären es laut aktueller Umfrage knapp 4 Millionen weniger. Die Baas- und Klingbeil-SPD ist eine Wähler-Vertreibungsmaschine. Baas und Klingbeil haben knapp 4 Millionen Wähler seit Februar 2025 in die Flucht getrieben. Und niemand begehrt auf. Bärbel Baas ist die Frau ohne Ahnung und Lars Klingbeil der Mann ohne Expertise. Es wird regelmäßig peinlich, wenn sich der Finanzminister zu finanz- oder fiskalpolitischen Details äußern soll. Dann muss der Staatssekretär ran. Der Staatssekretär ist Ausputzer und Lückenbüßer. Und es sind die Wissenslücken, die Klingbeil ausmachen. Klingbeil kämpft für mehr Migration, weil die Migration angeblich Deutschland reicher mache. Das Gegenteil ist der Fall. Klingbeil kämpft für höhere Steuern und für eine verpflichtende Betriebsrente und will nicht sehen, dass er so vom Sterbebegleiter zum Totengräber der Wirtschaft wird. Sozialministerin und Co-Vorsitzende Baas wiederum fährt gerne Motorrad, manchmal auch ohne Rücksicht auf die Straßenverkehrsordnung. Laut Baas gibt es keine Zuwanderung in die Sozialsysteme. Laut Baas sind die Unternehmer die Gegner der Sozialdemokratie. Laut Baas begann die Diskussion um die Agenda 2010 schon 1993. Und laut Baas gibt es im deutschen Volk ein Einheitsbraun. Baas überblickt die Lage weniger als ein Regenwurm der nächsten Grashalm. Die beiden Dilettanten in der Bundesregierung zeigen jedem Beobachter, dass die SPD ein Bildungs- und ein Kompetenzproblem hat. Die SPD weiß auch nicht, warum es sie geben soll. Arbeiter fühlen sich besser von der AfD vertreten, Sozialisten besser von der umbenannten SED, Klimadogmatiker besser von den Grünen. All das ist bekannt. Gegen all das haben Klingbeil und Baas kein Rezept und die Partei hat nicht die Kraft, ja nicht die innere Selbstachtung, um sich von Baas und Klingbeil zu emanzipieren. So schreiten sie weiter, Seite an Seite, ins Abendrot ihrer Geschichte. Das war Kissler Kompakt, Ausgabe 303. Nur selber denken macht schlau.
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2: Kanzler Friedrich Merz fühlt sich von Springer-Boss Matthias Döpfner geradezu verfolgt. Es ist die Schlacht der langen Männer.
3: Zwei der mächtigsten Männer im Land sind auch zwei der längsten. Axel Springer mit Eigentümer Matthias Döpfner, 2,02 Meter, und Bundeskanzler Friedrich Merz, 1,98 Meter. Lange galten die beiden Langen als Verbündete. Doch inzwischen ist das Verhältnis schwer belastet. Auslöser soll die Berichterstattung des Springer Verlags sein, die Merz zu regierungskritisch war. Besonders der frühere Weltherausgeber Ulf Poschardt geriet ins Visier des Kanzlers. Dessen Kritik an seiner Politik bezeichnete Merz als rechtsaußen. Merz macht immer wieder deutlich, Versuche, ihn von der Brandmauer zur AfD abzubringen, würden keinen Erfolg haben. Dass die Bild Friedrich Merz als Nichtregierungskanzler bezeichnete und die Debatte über einen möglichen Kanzlertausch aufgriff, soll Merz zunehmend verärgert haben. Nach News-Informationen nimmt der Bundeskanzler dem Springer-Chef die kritische Berichterstattung persönlich übel. Die Folge? Ein offener Konflikt. Während Merz glaubt, Bild und Welt würden einer AfD-Regierung den Weg bereiten, soll Döpfner das Gegenteil befürchten, dass Friedrich Merz selbst durch seine Politik am Ende eine AfD-Regierung ermöglicht. Zwei der mächtigsten Männer Deutschlands im Clinch. Jetzt unser Thema bei News Live.
2: Ja, dieses Duell hat es wirklich in sich. Wir nennen es die Schlacht der beiden langen Männer und das stimmt zunächst einmal. Matthias Döpfner, 2,02 Meter groß, Kanzler Friedrich Merz, 1,98 Meter. Das sind schon Größen, körperliche Art. Im April diffamierte Friedrich Merz den früheren Weltherausgeber Ulf Poschardt als rechtsaußen. Ich zitiere einmal Friedrich Merz. Es gibt mittlerweile einen bestimmten Ton, auch in der Kritik von rechtsaußen an meiner Person. Den nehme ich offen gestanden nicht mehr ernst. Ja, Kritik von rechtsaußen. Und schon kurz zuvor hatte Merz gegenüber Bild und Welt sich wie folgt geäußert.
4: Ich werde, auch wenn ich mittlerweile sogar aus einzelnen Verlagshäusern dazu aufgefordert werde, eine andere Mehrheit im Deutschen Bundestag nicht suchen.
2: Ja, er werde keine andere Mehrheit suchen, aber er geht hier ja schon konkret in den Clinch. Er nimmt eine Kritik von Ulf Poschardt auf, nennt die rechtsaußen und wendet sich gegen Handlungsanweisungen von bestimmten Medienhäusern. Ist das wieder einmal der dünnhäutige Friedrich Merz?
5: Es ist der dünnhäutige Friedrich Merz und es ist der taktisch und strategisch auch höchst unkluge Friedrich Merz, der in seinem, man muss es inzwischen sagen, Wahn von der politischen Mitte, befeuert übrigens von einem ehemaligen Axel Springer Mitarbeiter, Robin Alexander, der Springer wiederum verlassen hat, auch aus der Wahrnehmung heraus, dass Springer sich zu sehr nach rechts wende, zu sehr der AfD zuwende, dass dieser Kanzler Friedrich Merz sich nun geradezu verfolgt fühlt von Springer Vorstand und Springer Eigentümer, Verleger Matthias Döpfner. Und das ist eine Geschichte, die man im Umfeld von Friedrich Merz, im engsten Umfeld, wie wir hören, mit zunehmender großer Sorge betrachtet, weil er in kleinen Runden, in denen es um Kommunikation, um den Umgang mit den Medien geht, sich immer wieder geradezu besessen verbeißt in Matthias Döpfner, in Axel Springer, in Bild und Welt. Dass er in diesen kleinen Runden diese Axel Springer Medien, also Bild und Welt, immer wieder vorhält, am Ende doch eine AfD-Regierung herbeiführen zu wollen. Und die Leute im Umfeld von Friedrich Merz, die noch ihr Allerbestes geben, ihn kommunikativ irgendwie zu beraten und auf Spur zu halten, die sagen ihm immer wieder, Friedrich, es könnte grundsätzlich schon nicht schaden, mit einem der größten Medienhäuser Deutschlands, einem konservativen Medienhaus, nicht komplett zu brechen, nicht komplett auf Kriegsfuß zu stehen, ab und zu vielleicht dort auch mal ein Interview zu geben, dort präsent zu sein. Aber Friedrich Merz hat sich inzwischen komplett verrannt. Es gab zwischenzeitlich mal eine kurze Annäherung und dann kam die Schlagzeile bei Bild vom Kanzlertausch. Und es kamen Kommentare, die wir hier ja auch schon besprochen haben, unter anderem von Marion Horn, die sich dort, der Bild-Chefredakteurin, sehr klar gegen das politische Konzept der Brandmauer positioniert hat. Das hat Friedrich Merz als erneuten Angriff wahrgenommen. Das ist tatsächlich der dünnhäutige Kanzler, der alles, was irgendwo steht, als persönlichen Angriff empfindet. Und nichts nimmt er persönlicher als das, was er als Wende gegen sich empfindet, von Matthias Döpfner, der am Anfang ja noch versucht hat, für Friedrich Merz zu werben. Und dafür, das muss man sagen, seine Medien ja bis an das absolut, in den absoluten Rand des Zulässigen, vielleicht sogar ein bisschen drüber hinaus eingesetzt hat, Geld einsammeln wollte für den Bundeskanzler, für Deutschland, geworben hat für den Erfolg des Wirtschaftskanzlers, der Wirtschaftswende. Und da sind bei Friedrich Merz jetzt eine Menge verletzte Gefühle im Spiel, weil er eben das Gefühl hat, dass dieser mächtigste mediale Unterstützer sich gegen ihn gewandt hat.
6: Wenn es um Gefühle geht, ist es ja mal nicht schlecht, so eine Art Faktencheck einmal durchzugehen. Du hast es bereits angesprochen, bei der Kampagne Made for Germany, wo sich große Firmenbosse hingestellt haben und sagen, wir investieren jetzt in Deutschland, war Matthias Döpfner unter anderem dabei. Ich, wenn mich nicht erinnere, sogar eine Art Medienpartner. Im Kanzleramt ging es da um mehrere hundert Milliarden Euro, die jetzt in Deutschland investiert werden würden, dass davon die allermeisten Summen längst eingeplant waren und das neue Geld sozusagen erstens klein und zweitens nach und nach am Wegbrechen ist. Anderes Thema, aber Döpfner da auf der Seite vom Kanzler. Wir erinnern uns an die erste oder einer der ersten Bildschlagzeilen in diesem Jahr. Da wurde in die Zeitung hineingespinnt, nach dem ersten Jahr Außenkanzler wird Friedrich Merz jetzt endlich zum Wirtschaftskanzler und dies und das und jenes packt er an und bum, bang, Feuer nach vorne. Der Wirtschaftskanzler ist endlich da und 2026 wird das Jahr.
2: Wir sehen vielleicht, wenn ich mal unterbrechen darf, wir sehen jetzt gerade eingeblendet das Bild von dieser Aktion Made in Germany. Wir sehen ja vorne den freudestrahlenden Friedrich Merz und drei Reihen dahinter genauso freudestrahlend Matthias Döpfner. Das war die Initiative Made for Germany. Zahlreiche Unternehmen waren daran beteiligt und man sieht hier wirklich Matthias Döpfner, der auch diese Aktion publizistisch positiv begleiten hat lassen in Springer-Medien.
6: Ja, der Kanzler lädt zum Bosse-Gipfel, war damals die Überschrift, wie gesagt, es ging um hunderte Milliarden Euro, die investiert werden würden in Deutschland in den kommenden Jahren. Wir haben dann danach gefragt, sagen Sie mal, die Unternehmen, die fangen ja nicht heute an zu investieren, die haben ja Pläne über Jahre und Jahrzehnte teilweise. Wie viel Geld davon ist denn neu? Wie viel von diesen 700 Milliarden Euro sind denn neues investiertes Geld, das noch nicht eingeplant war? Stillschweigen darüber. Wir haben dann intern Dokumente bekommen und wurde dann gesagt, ein kleiner, dreistelliger Milliardenbetrag. Also jeder siebte, vielleicht jeder sechste von diesen Euros ist wirklich neu investiert. Und aktuell gehen die ersten Meldungen rum, dass Unternehmen ihre Investitionszusagen zurückziehen, eben wegen dieser wirtschaftlich katastrophalen Lage. Da waren sich Merz und Döpfner auf jeden Fall noch grün. Ich komme zurück zu der Schlagzeile, der Wirtschaftskanzler. Da ging es chronologisch weiter. Im ganzen ersten Quartal wurde Alexander Dobrindt immer wieder für seine Migrationspolitik und die heruntergehenden Zahlen gelobt, die in Wahrheit zu großen, großen Teilen der weltpolitischen Lage zum Opfer gefallen sind, in Anführungszeichen. Der ist ja quasi der Abstauber, der Nutznießer, dass sich in Syrien die Lage geändert hat, dass sich an der europäischen Außengrenze die Lage geändert hat, dass sich in der Türkei die Lage geändert hat. Und so ein bisschen machen die Grenzkontrollen meinetwegen aus, aber wie gesagt, der kleinste Teil des Rückgangs. Und dann, wir haben auch schon oft drüber gesprochen, Villa Borsig, Gipfel, Papier, Beschlüsse für GKV angekündigt, Beschlüsse für die Rente angekündigt und eben für die Einkommensteuer, da hat die Bild-Zeitung geschrieben, das Reform-Triple als Überschrift, großartig, toll, super, kam leider nichts davon. Und nach diesen 3 bis 4 Monaten des, ich würde mal sagen, mindestens wohlwollenden Begleitens, ist das dann so langsam gekippt offenbar, als man gemerkt hat, all die verheißungsvollen Ankündigungen über den Sommer, wo sich Stimmung ändert, über den Herbst der Reform, über die anderen Reformen, Gipfelreform und so weiter, ist wenig bis gar nichts gekommen und so langsam muss dann mal was passieren, Herr Bundeskanzler.
2: Wir sehen hier noch einmal eingeblendet die Schlagzeile der Bild-Zeitung zur Initiative Made for Germany. Damals titelte die Bild-Zeitung Kanzler Merz lädt zum Bosse-Gipfel. Das war neutral oder auch schon wohlwollend und jetzt sagt Julius gerade danach, ist etwas gekippt. Ist das auch deine Beobachtung?
5: Dieses Kippen ist der Kern der Geschichte, den man vielleicht einmal durchanalysieren und chronologisch durchgehen muss, weil es, glaube ich, auch für unsere Zuschauer, für unser Publikum ist, höchst faszinierend zu verstehen, wie diese politisch-medialen Allianzen erst zu funktionieren scheinen und dann aber einfach zerbrechen und warum sie zerbrechen. Der Hauptgrund, warum diese Allianz, und davon muss man wirklich, das war eine formale Allianz, Springer, die Medien von Axel Springer, waren Medienpartner einer Initiative für und mit dem Kanzleramt. Das sollte so schon mal nicht sein, weil man sich da übelst verbrennen kann und weil es auch nicht die Aufgabe von Journalismus ist. Wie sehr man sich verbrennen kann, sieht man ja jetzt. Also, wir blicken zurück, die Initiative Made for Germany, gestartet unter anderem auf Initiative von Matthias Döpfner für Friedrich Merz, zusammen mit einer PR-Agentur, einer sehr, sehr guten PR-Agentur, die für die Private-Equity-Firma KKR zuständig ist. Die haben sich zusammengetan und gesagt, Mensch, wir müssen was tun für Deutschland. Wir haben den Zugang zu Geld, wir haben mediale Macht. Wir wollen Friedrich Merz unterstützen. Das war das erklärte Ziel dieser Initiative. Wie gesagt, aus meiner Sicht ist das schon, ich will es nicht Dammbruch nennen, aber eine Grenzüberschreitung ist es schon. Medien sollten kritisch berichten über den Bundeskanzler und nicht aktivistisch das Geschäft erledigen für den Bundeskanzler. Das ist das, was dort passiert ist. Deswegen war Matthias Döpfner dann im Kanzleramt mit all den Managern, die gesagt haben, wir starten richtig durch, wir investieren in Deutschland. Das war diese Initiative Made for Germany, die von den Medien von Axel Springer dann als Medienpartner begleitet worden ist. Vorab mit Exklusivmitteilungen, mit sehr wohlwollenden Schlagzeilen. Das war die Ausgangslage. Irgendwann dann in den Monaten danach haben all die Menschen, die auf diesem Foto versammelt sind, und Matthias Döpfner gemerkt, der Friedrich Merz liefert nicht. Und das muss man bei diesen mächtigen Männern wissen. Wenn die Geld geben, dann erwarten sie, dass geliefert wird, dass politisch geliefert wird. Friedrich Merz hat nicht geliefert. Und insofern ist das auch eine Geschichte darüber, welche sagenhafte Fähigkeit Friedrich Merz hat, selbst größtes Wohlwollen zu verspielen und in die Luft zu springen.
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1: Ich bin Jan-Henner Reitze. Noch heute soll nach der Ankündigung von US-Präsident Donald Trump ein erstes Friedensabkommen der USA mit dem Iran unterzeichnet werden, passend zu Trumps 80. Geburtstag. Aus dem Iran wird das jetzt aber in Frage gestellt. Der iranische Chefunterhändler kritisierte neue israelische Angriffe im Libanon. Wenn die USA solchen Angriffen grünes Licht geben würden, könne Teheran keine diplomatischen Zugeständnisse machen. Trump ermahnte daraufhin Israel für die Angriffe. Ökostromtarife werden beim Wechsel des Stromanbieters beliebter. Nach Zahlen des Vergleichsportals Verivox entfielen 81% der in diesem Jahr abgeschlossenen Stromverträge auf Tarife komplett aus erneuerbaren Energien, ein neuer Höchstwert.
2: Vor 5 Jahren lag der Anteil der Wechselkunden, die sich für Ökostrom entschieden, noch bei rund 68%. Seitdem ist die Nachfrage kontinuierlich gestiegen. Laut Verivox spielen dabei nicht nur Umwelt- und Klimaschutzaspekte eine Rolle. Häufig seien Ökostromtarife inzwischen auch die günstigste Option für Verbraucher. Ein 3-Personen-Haushalt mit einem Jahresverbrauch von 4000 Kilowattstunden kann durch den Wechsel in einen günstigen Ökostromtarif laut Verivox rund 400 Euro pro Jahr sparen. David Riemer, Nachrichtenredaktion.
1: Die Schweizerinnen und Schweizer haben sich in einer Volksabstimmung gegen eine Begrenzung von Migration durch einen Bevölkerungsdeckel ausgesprochen. Nach Hochrechnungen stimmten 55% gegen die Initiative der rechtskonservativen Schweizerischen Volkspartei.
3: Am Ende ist das Ergebnis doch recht deutlich. Die Schweizer wollen die Migration nicht mit einem künstlichen Bevölkerungsdeckel begrenzen. Was aber klar ist, das Thema bleibt. Viele Menschen sind, wie in Deutschland und anderen Ländern, besorgt über die Zahl der Ausländer im Land. Der Wirtschaftsverband sagt, man müsse das Inlandspotenzial besser ausschöpfen, heißt durch Aus- und Weiterbildung, damit weniger Fachkräfte aus dem Ausland rekrutiert werden müssen. Aus Genf, Christiane Ulrich.
1: In Halle sind 3 Jugendliche festgenommen worden, weil sie mehrere Mädchen vergewaltigt haben sollen. Insgesamt gibt es 4 Verdächtige im Alter zwischen 13 und 16 Jahren. Der 13-Jährige wurde wieder freigelassen. Tatort soll ein Mehrfamilienhaus gewesen sein. Geprüft wird auch, ob den 4 Mädchen, die Opfer geworden sein sollen, Drogen verabreicht wurden.
0: Soweit das Neueste. 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
1: Das Wetter, die Vorhersage des Deutschen Wetterdienstes. Über den Norden und Osten ziehen Schauer und Gewitter, örtlich kann es kräftig regnen. Von Nordwesten her bleibt es zunehmend trocken. Vom Westen bis in den Südosten auch Wolken, aber trocken, ganz im Süden ist der Himmel oft klar. In der Nacht ziehen im Nordosten noch Schauer durch, die Temperaturen gehen auf 13 bis 6 Grad zurück. Die neue Woche startet dann morgen im Süden und Südwesten mit Sonne, im Norden und in der Mitte weiter wolkig, im Nordosten noch einzelne Schauer. 16 bis 23 Grad.
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2: Und wir wollen Farbe bekennen und wehren uns auch gegen dieses sogenannte Einheitsgrau oder ich will sogar Braun nennen. Es wandert niemand in unsere Sozialsysteme ein.
3: Wir sehen, dass Migration dieses Land reicher macht. An kultureller Vielfalt, aber auch ökonomisch brauchen wir Menschen, die herkommen und hier arbeiten.
4: Nur damit hinterher hier niemand sagt, ich hätte nicht gewarnt. Diese Politik von Lars Klingbeil und Bärbel Baas ist menschenverachtend, freiheitsverachtend und sie führt ins Verderben. Und ich meine damit ausdrücklich eine islamistische Kolonialisierung mit all ihrer Brutalität und Unmenschlichkeit. Unterdessen kriminalisieren die CDU und Bundeskanzler Friedrich Merz Millionen Bürger, die ihre Identität nicht einfach ohne den Kampf an der Wahlurne herschenken wollen. Friedrich Merz behauptet, die AfD stehe in der Tradition des Holocaust. Was er damit sagen will, könnte doch klarer kaum sein. Wer heute die AfD wählt, der steht moralisch auf einer höllischen Stufe mit Menschen, die Hitler und die NSDAP selbst dann noch gewählt hätten, wenn sie bereits vorher vom bevorstehenden Judenmord gewusst hätten. Dieser infame, geschichtsvergessene und geistlose Vergleich bezieht sich eben nicht einfach auf die AfD, auf die Partei, sondern auf all ihre Wähler. Merz will also derzeit rund 14 Millionen Deutsche zu geistigen Mittätern eines neuen, wahnhaft herbeifantasierten Menschheitsverbrechens erklären. Diese Schlussfolgerung ist leider geradezu zwingend, da erst vergleichbare Verbrechen eine Vergleichbarkeit herstellen können mit diesem Zivilisationsbruch, der doch eigentlich, so waren wir uns einig, singulär ist. Man kann nicht in der Tradition des Holocaust stehen, ohne vergleichbare Absichten zu hegen. Hier ist der Bundeskanzler Friedrich Merz. Schauen Sie.
5: Und da ist, um es mal im Bild zu sagen, sozusagen auf der anderen Straßenseite, eine Partei, die in der Tradition des schlimmsten Unrechts unseres Landes steht, den es in der Geschichte jemals gegeben hat.
4: Was Merz hier sagt, ist ein intellektueller Gefrierpunkt in der Geschichte der CDU. Merz politischer väterlicher Freund Wolfgang Schäuble würde sich für ihn schämen. Schäuble sagte übrigens im Herbst 1991, noch nachdem in Deutschland Asylbewerberheime brannten, folgende Sätze. Die Kommunen sehen sich dadurch zunehmend überfordert und die Proteste der Verantwortungsträger für Städte, Gemeinden und Kreise, gleich welcher Partei sie angehören, gegen diese Entwicklung nehmen an Intensität und Schärfe zu. Auch die Widerstände in der Bevölkerung wachsen. Das hat überhaupt nichts mit Ausländerfeindlichkeit zu tun. Ich kann doch nicht darüber hinwegsehen, dass der Vertreter des nordrhein-westfälischen Sozialministeriums bei einer Anhörung erklärt hat, dass in den Gemeinden Nordrhein-Westfalens, in denen Asylbewerber untergebracht werden, zum Teil bürgerkriegsähnliche Zustände herrschten. Das ist doch die Wahrheit. Das ist der Kern des Problems. Das hat, ich sage es noch einmal, nichts mit Ausländerfeindlichkeit unserer Bevölkerung zu tun. Die CDU war früher also intellektuell in der Lage, selbst im Angesicht schrecklicher Verbrechen in die Tiefe der Realität zu blicken und die politisch herbeigeführten Ursachen zu betrachten und zu benennen. Heute beleidigt und verunglimpft Friedrich Merz ganz ohne jegliches Verbrechen einfach mal Millionen Deutsche schon mal vorbeugend. Vielleicht sollte er sich besser mal darum kümmern, dass die großen Fanmeilen bei dieser Fußball-WM geschlossen bleiben, weil niemand mehr die astronomischen Sicherheitskosten tragen kann, um uns davor zu schützen, dass Islamisten mit dem LKW in die Menschenmenge fahren. Der Islamismus, er hat unser Land längst verändert. Und seien wir ehrlich, es gibt exakt einen einzigen Grund, warum die AfD in der politisch-medialen Einheitselite unseres Landes überhaupt als rassistisch, völkisch, extremistisch und ausländerfeindlich gilt. Es sind nicht die einzelnen Entgleisungen, die es durchaus gibt. Es sind nicht die Idioten, die es durchaus gibt, die in den Reihen dieser Partei ihr Unwesen treiben. Es ist auch nicht das Programm und es ist nicht einmal Björn Höcke, der es den Gegnern der AfD immer wieder unsäglich leicht macht. Der ursächliche Grund ist schlicht und einfach, dass die AfD vom ersten Tag an 2015 als einzige Partei gegen die illegale Massenmigration gekämpft hat und dass sie damit historisch richtig lag, aber gegen das von sich selbst ergriffene Milieu der Mächtigen und Selbstgerechten schlichtweg nicht richtig liegen durfte. Was die AfD ab 2015 sagte, war gefährlich für die Herrschenden. Deswegen wurde sie bekämpft. Hätte man auf sie gehört, dann gäbe es sie heute wohl gar nicht mehr. Der Kampf des deutschen Staates gegen die Unliebsamen fand seinen perversen Höhepunkt im Mordanschlag auf Michael Stürzenberger. Das Opfer, Michael Stürzenberger, wurde vom Geheimdienst überwacht und öffentlich zum Islamhasser erklärt, also zum legitimen Angriffsziel für diese Fanatiker gemacht. Der illegal eingewanderte islamistische Täter hingegen, der war den deutschen Behörden natürlich gänzlich unbekannt. Die Bundesrepublik schützt Islamisten vor ihren Opfern, nicht umgekehrt. Aus der Geschichte vom Anschlag von Mannheim wurde Michael Stürzenberger einfach herausgetilgt. Kein Politiker der herrschenden Parteien wagt es auch nur, an Gedenktagen seinen Namen zu erwähnen. Die Botschaft könnte klarer nicht sein. Wer sich in Deutschland öffentlich gegen den Islamismus stellt, kann von der Staatsmacht weder Hilfe noch Mitgefühl erwarten. Im Gegenteil, man wird verdächtigt und ausgegrenzt. In den Geheimdienstdossiers des Verfassungsschutzes über die AfD, über die Opposition, wimmelt es nur so vor überwachten und gesammelten Äußerungen über eben jenen Islamismus, die vollkommen zutreffend, vollkommen legitim, vollkommen realistisch und vor allem vollkommen vernünftig sind, wenn man noch an seinem eigenen Selbsterhalt interessiert ist. Die AfD ist nie systemisch ausgegrenzt worden für das, wo sie falsch liegt, sondern für das, wo sie richtig gelegen hat und bis heute liegt. Die blutigen Bilder von Belfast sind vielleicht so etwas wie eine letzte Warnung an Europa und an uns in Deutschland, wobei ich mich seit Jahren frage, was unzählige Politiker offenbar am Massaker vom Bataclan nicht verstanden haben. Diese Bestien sind bereit, unsere Kinder auf der Tanzfläche abzuschlachten. Wie bitte soll man mit denen sprechen? Wie bitte soll da Integration denn genau aussehen? Wenn es uns nicht gelingt, uns aus der Katastrophe der islamistischen Massenmigration herauszuwählen, wenn es keine Regierung gibt, die bereit und entschlossen ist, die Illegalen nach Hause zu schicken, dann werden Bilder wie in Belfast auch unser deutscher Alltag sein. Meine Forderung ist daher denkbar einfach. Niemand kommt mehr rein und die Millionen, die illegal gekommen sind, müssen gehen.
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2: Aufstand gegen die News-Zensur durch die Berliner Verkehrsbetriebe. Gegen diese Forderung, unliebsame Meinungen zu unterdrücken, gibt es nun mittlerweile sogar Kritik aus den Reihen der Grünen. Die Linken toben und unsere Kampagne hält auch durch diese Zensuraktion namens der Berliner Verkehrsbetriebe immer mehr Aufmerksamkeit.
3: Riesenempörung über die Verkündung der Berliner Verkehrsbetriebe, BVG, die Werbekampagne von News mit sofortiger Wirkung zu beenden. News prüft jetzt rechtliche Schritte. Die Begründung des Staatskonzerns ist denkbar dünn. Anlass sei die Veröffentlichung eines Social-Media-Posts, der die zulässige Meinungs- und Werbefreiheit laut BVG überschreite. News-Chefredakteur Julian Reichelt hatte auf X gepostet: News grüßt die Genossen von Camp Act und Taz mit dem neuen Werbemotiv, immer beliebter bei sämtlichen beiden Geschlechtern. Das links-grüne Milieu verstärkte daraufhin seine Agitation gegen die News-Kampagne und erhöhte den Druck auf die BVG. Doch die Kritik an der Zensur durch die BVG ist groß und zeigt sich in einer Flut an Kommentaren. Selbst aus den Reihen der Grünen regt sich Widerstand. So kommentiert Grünen-Politiker Markus Bublitz: Wenn wir Grüne mit solchen Forderungen immer wieder übers Ziel hinausschießen, ist es kein Wunder, dass die Menschen bei der Wahl ihr Kreuz dann doch immer wieder woanders machen. Wie News auf den Werbestopp der BVG reagiert und warum der Kampf um die Meinungsfreiheit und gegen grüne Zensurfantasien wichtiger denn je ist, darüber diskutieren wir jetzt bei News Live.
2: Ja, die Berliner BVG, eine Anstalt des öffentlichen Rechts, zu 100% im Besitz des Landes Berlin, sagt also, News darf bei uns nicht werben. Wie schaut die Begründung an? Das Zitat haben wir für Sie vorbereitet. Ich darf es Ihnen zu Gehör bringen. Die BVG hat ihren Werbevermarkter heute aufgefordert, die Werbekampagne des Portals News mit sofortiger Wirkung zu beenden. Anlass ist die Veröffentlichung eines Werbemotivs auf Social Media, das den Eindruck erzeugt, es hinge in der Berliner U-Bahn und das aus Sicht der BVG und nach rechtlicher Bewertung die Grenzen der zulässigen Meinungs- und Werbefreiheit überschreitet. Zitat Ende. Also unzulässige Werbung mit einer Aussage, die die rechtlichen Grenzen der Meinungsfreiheit überschreitet. Muss ich euch gleich mal unseren Chefredakteur fragen. Julian, wie sah denn bisher die Kampagne aus und was wurde nun untersagt?
4: Ich würde gerne mit einer ganz kurzen Anekdote einsteigen. Ja? Gestern erlebt, stehe also auf der Kantstraße neben einem Bus, der aus der Haltestelle rausfahren will. Da nimmt man dann ja mal kurz Blickkontakt mit dem Busfahrer auf. Manchmal lässt er einen vor, manchmal möchte er selber erst vorfahren. Schaue ich also höflich rüber, weil es wichtig ist, dass die Busse durchkommen. Busfahrer schaut in dem Moment auch zu mir, hält kurz inne, sieht mich, beide Daumen hoch. Also von dieser Stelle.
5: Immer beliebter bei sämtlichen beiden Geschlechtern.
4: Ja, von dieser Stelle beste Grüße an diesen Busfahrer, an viele Busfahrer bei der BVG, viele Schaffner bei der BVG, denen es sehr ähnlich gehen wird. Das sind ja großartige Leute und das sind ja die Leute, die die Konsequenzen von fataler Politik, die wir hier bei News ja immer wieder analysieren, am Ende ausbaden müssen. Ja, also vielleicht sollten sich so Verkehrsbetriebe einfach mal darum kümmern, dass sie gut auf ihre Schaffner aufpassen, dass die ordentliche Arbeitsbedingungen haben. Vielleicht sollte sich dieser Staat mal darum kümmern, dass die Schaffner nicht auf einmal, wenn sie mal eine Fahrkarte kontrollieren, zusammengeschlagen oder totgeschlagen werden. Das wären alles wichtige Themen. Kein so wahnsinnig wichtiges Thema und auch nicht Aufgabe eines Staatskonzerns ist es nun zu sagen, wo endet denn hier die Meinungsfreiheit? Also, was ist geschehen? Wir haben in der BVG und auf einem Bus mit dem großartigen Slogan geworben, morgens um 6 schon wissen, was einem abends um 8 verschwiegen wird. Daraufhin linke Explosion der Wut. Ja? Wie diese Leute durchgedreht sind, weil sie halt totalitäre Kleingeister und Quälgeister sind. Die wollen nicht mal, dass die Menschen von der Existenz anderer Medien erfahren. Das muss gestoppt, BVG, stoppt diese Werbung, das darf so nicht sein. Riesen Wutwelle. Daraufhin gehen diese fanatischen Linken also rum und kleben lauter Fake-Motive in den U-Bahnen auf die von uns ja bezahlte Werbung. Entschuldigung, wir haben dafür bezahlt, ja, in einem Staatskonzern zu werben. Wir finanzieren auch noch diesen Staatskonzern mit. Also veröffentlichen Fotos von Fake-Motiven. Die Medien veröffentlichen Fake-Motive von unserer Werbung und so über Tage. Dann habe ich auf X, früher Twitter, geschrieben an nicht an die BVG. Ich weiß gar nicht, warum die BVG sich da angesprochen fühlt. Ich habe mit, wenn ich BVG sagen will, bin ich durchaus wortmächtig und wortgewaltig genug, um BVG zu sagen. Wenn ich sie gemeint hätte, ich habe sie gar nicht gemeint. Ich habe mich an die Genossen von Kampack, das sind diese linken Aktivisten, die, das möchte ich sagen, ausdrücklich nicht steuerfinanziert sind, natürlich nicht, und von der Taz gewendet und habe gesagt, hallo, liebe Genossen, weil die am wütendsten waren. Hier ist schon mal unser neues Motiv und da stand drauf, News immer beliebter bei sämtlichen beiden Geschlechtern. Das war's. Und es war ein sogenanntes Mock-up, das benutzt man in der Werbeindustrie, um zu zeigen, wie wird dieses Motiv aussehen. In einem möglichen Zug, da stand irgendwo BVG. Das war auch gar kein BVG-Zug, das hatte mit der BVG rein gar nichts zu tun. Das hat dann die BVG als Begründung benutzt, um zu sagen, ein Motiv, das niemals irgendwo in irgendeinem Zug, in irgendeinem Bus, auf irgendeinem Bus erschienen ist, verstößt gegen die Grenzen der Meinungsfreiheit, überschreitet die Grenzen der Meinungsfreiheit und deswegen werden all die Plakate, von denen auch die BVG sagt, die sind rechtlich nicht zu beanstanden, jetzt mit sofortiger Wirkung abgehängt. Das ist also deren Argumentation. Und der entscheidende Punkt ist hier natürlich, überschreitet die Grenzen der Meinungsfreiheit. Da muss man jetzt einmal anschauen, das ist ja ein Staatskonzern und damit der Staat. Was überschreitet nach Ansicht des Staatskonzerns BVG die Grenzen der Meinungsfreiheit? Sämtliche beide Geschlechter.
2: Wir sehen es hier eingeblendet. Ich darf es vielleicht nochmal zitieren. Dieser Tweet von dir, der dann als Vorwand genommen ist, von der BVG die gesamte Werbekampagne zu canceln. Du hast also geschrieben, Julian, News grüßt die Genossen von Campact und Taz mit dem neuen Werbemotiv. Immer beliebter bei sämtlichen beiden Geschlechtern. Immer beliebter bei sämtlichen beiden Geschlechtern. Und das ist offenbar jenseits dessen, was laut Ansicht eines hundertprozentigen Staatskonzerns nicht mehr von der Meinungsfreiheit gedeckt ist.
6: Ich muss ganz ehrlich sagen, es ist völlig wurscht, ob das ein Staatskonzern ist. Es gibt Mann und Frau. Es gibt zwei Geschlechter. Punkt.
4: Ja.
6: Punkt. Das andere sind Erfindungen, Zusatzformulierungen, biologisch nicht haltbar. Und wenn das strafbar ist, dann muss ich mir morgen den Bademantel packen. So einfach ist das. Das geht nicht darum, ob das ein Staatskonzern ist. Das ist Meinung, die gültige Meinung. Dagegen haben Menschen was, die 72 andere Geschlechter noch aufgeführt haben wollen. Es gibt Mann und Frau, es gibt zwei Geschlechter. Wenn die strafbar ist, mache ich mich bereit.
2: Und das Interessante ist ja, wir haben es eben schon herausgearbeitet, weil ich mir das nochmal sagen, Pauline, tatsächlich stand auf dem Bus, wir sehen hier im Hintergrund eingeblendet, morgens um 6 schon wissen, was einem abends um 8 verschwiegen wird. Du hast neue Nachrichten, news.de, und drüber waren abgebildet der Kollege Böhm, meine Wenigkeit, du, Julian, Helena und Ralf Schuler. So, das stand wirklich in der Kampagne. Das andere war, wie du zu Recht gesagt hast, ein Mock-up. Also eine ausgedachte Fantasie, was da auch noch stehen könnte. Und jetzt hat offenbar die Vermengung dieser beiden Motive, das Wirkliche und das Ausgedachte, dazu geführt, dass die BVG sagt, das darf nicht verbreitet werden.
5: Ja, und das Interessante daran finde ich ja diese Ausdrucksweise. Also zu sagen, es überschreitet die Grenzen der zulässigen Meinungsfreiheit. Das ist erstmal vielleicht eine Kleinigkeit, aber es zeigt, wes Geistes Kind diese Leute sind. Sprachlich auch falsch, weil Freiheit ist immer zulässig. Also es ist schon dahingehend falsch. Aber es ist vor allem falsch, weil die Meinungsfreiheit nicht so funktioniert. Die Idee der Meinungsfreiheit ist nicht, dass man sagt, es gibt eine Meinungsfreiheit, die wird vom Staat oder von irgendwelchen Stellen definiert und bestimmte Dinge stehen außerhalb dieser Meinungsfreiheit, sondern es ist so, die Meinung ist vollkommen frei. Und dann gibt es ein paar quasi Straftatbestände, wo man sagt, man darf nicht andere beleidigen, man darf nicht andere verleumden, man darf keine Volksverhetzung machen und keine Holocaustleugnung. Das sind ein paar Sachen, die nicht gehen, wo man allerdings sagen muss, dass die Urteilssprechung in den letzten Jahren auch immer restriktiver wurde und auf eine Weise teilweise entschieden wurde, die meinem Grundrechtsverständnis nicht mehr entspricht. Aber ganz grundsätzlich diese Idee, dass die Meinungsfreiheit nur in Grenzen gilt, die ist falsch. Und die setzt sich eben bei immer mehr Leuten und auch bei immer mehr Konzernen anscheinend durch, dass man sagen kann, ja, das und das darf man sagen. Und Aussagen, die irgendwie ein bisschen kontrovers sind und wo vielleicht Bärbel Bas und Lars Klingbeil auch widersprechen würden, wenn sie das hören, die sagen wir mal lieber nicht mehr.
6: Es gibt auch bei mir, die ein paar widersprechen würden und sagen, es ist gesetzlich festgelegt, dass man den Pass divers eintragen kann. Ja, ist okay. Ändert nichts an der Tatsache, dass ich dabei bleibe. Es gibt Mann und Frau.
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1: Ich bin Jan-Henner Reitze. Eigentlich hatte US-Präsident Donald Trump für heute die Unterzeichnung eines ersten Friedensabkommens der USA mit dem Iran angekündigt. Jetzt kommen aus dem Iran aber wieder Stimmen, die dagegen sprechen. Der iranische Chefunterhändler kritisierte neue israelische Angriffe auf Ziele im Libanon. Wenn die USA solchen Angriffen grünes Licht geben würden, könne Teheran keine diplomatischen Zugeständnisse machen. Trump ermahnte daraufhin Israel wegen der Angriffe. Die Bahn hat heute die Strecke Hamburg-Berlin nach einer Generalsanierung wieder freigegeben. Gleichzeitig ist eine andere Verbindung für Bauarbeiten komplett gesperrt worden, die zwischen Hamburg und Hannover.
2: Die Bahn will auf der rund 163 Kilometer langen Strecke Gleise, Weichen, Oberleitung, Bahnhöfe und Brücken erneuern. Auch an Stellwerken und am Bahndamm bei Eschede wird gearbeitet. Die Bauarbeiten sollen bis 10. Juli dauern und liegen laut Deutscher Bahn wohl im Plan. Fern- und Güterzüge werden umgeleitet. Im Regionalverkehr gibt es ein Ersatzkonzept mit Bussen und Zügen auf einzelnen Abschnitten. Die Verbindung zählt als Nord-Süd-Achse zu den meistbefahrenen Bahnstrecken Deutschlands. Auch der Güterverkehr vom Hamburger Hafen läuft darüber. Tanja Wagner, Nachrichtenredaktion.
1: Die Ukraine hat wieder Industrie- und Ölanlagen in Russland angegriffen. Dadurch wurden Brände ausgelöst. Nach russischen Angaben wurde dabei unter anderem ein Kraftstofflager von Drohnen getroffen.
3: Der ukrainische Präsident Zelensky veröffentlichte stolz ein Video, auf dem eine brennende staatliche Ölreserve im Gebiet Jaroslawl zu sehen sein soll. Die Drohne fliegt da an eine Rauchsäule und kracht in ein Treibstofflager. Das sei die Antwort aus Kiew auf Moskaus Aggression, betonte Zelensky. Wegen der Attacken klagen inzwischen immer mehr Menschen hier in Russland über Schwierigkeiten beim Tanken, weil es teils Treibstoffengpässe gibt. Aus Moskau, Ulf Mauder.
1: Die Gewerkschaft Verdi ruft Servicepersonal an Krankenhäusern auch morgen wieder zu Protesten gegen Kürzungen im Gesundheitswesen auf. Betroffen sind 120 Krankenhäuser und Pflegeeinrichtungen in ganz Deutschland. Verdi sagt, es könne auch kleinere Auswirkungen für Patienten oder Bewohner geben. Forderungen lauten gute Bezahlung und Arbeitsbedingungen für Bereiche wie Reinigung, Küche oder Wäscherei.
0: Soweit das Neueste. 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
1: Das Wetter, die Vorhersage des Deutschen Wetterdienstes. Über den Norden und Osten ziehen Schauer und Gewitter, örtlich kann es kräftig regnen. Von Nordwesten her bleibt es zunehmend trocken. Vom Westen bis in den Südosten auch Wolken, aber trocken, ganz im Süden ist der Himmel oft klar. In der Nacht ziehen im Nordosten noch Schauer durch, die Temperaturen gehen auf 13 bis 6 Grad zurück. Die neue Woche startet dann morgen im Süden und Südwesten mit Sonne, im Norden und in der Mitte weiter wolkig, im Nordosten noch einzelne Schauer. 16 bis 23 Grad.
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1: Ich bin Thomas Brockt. Die deutsche Fußballnationalmannschaft ist mit einem deutlichen Sieg in die WM gestartet. Das Team von Bundestrainer Nagelsmann gewann in Houston gegen den WM-Neuling Curaçao mit 7:1. Die Tore erzielten Felix Metscher, Nico Schlotterbeck, Jamal Musiala, Nathaniel Brown, Dennis Undav und zweimal Kai Havertz.
2: Am Ende ist es zwar die erwartete klare Nummer, aber zwischendurch haben die deutschen Fans schon verdutzt geguckt. Denn nach einem starken Beginn und dem frühen Tor durch Metscher verliert das deutsche Team die Ordnung. Die Spieler aus der Karibik kommen mit ihrem ersten Torschuss nach 20 Minuten zu ihrem ersten WM-Tor, was die Fans in Blau und Gelb im Stadion in Ekstase versetzt. Doch kurz vor der Halbzeit fängt sich das deutsche Team wieder, erhöht nach und nach und verhindert so eine Blamage zum Auftakt. Anders als bei den zwei Weltmeisterschaften davor. Aus Houston, Thomas Bremser.
1: Noch heute soll nach Ankündigung von US-Präsident Trump ein erstes Friedensabkommen der USA mit dem Iran unterzeichnet werden, passend zu Trumps 80. Geburtstag. Aus dem Iran wird das aber in Frage gestellt. Der iranische Chefunterhändler kritisierte neue israelische Angriffe im Libanon. Wenn die USA solchen Angriffen grünes Licht geben würden, könne Teheran keine diplomatischen Zugeständnisse machen. Trump ermahnte daraufhin Israel für die Angriffe. Ein zunächst friedlicher Protest gegen den bevorstehenden G7-Gipfel in Frankreich ist in Genf zunehmend eskaliert. Vermummte warfen zahlreiche Scheiben ein und setzten ein Auto und Müllcontainer in Brand.
3: Es ging alles so friedlich los, aber ein Block von Vermummten hat dem Protest dann seinen hässlichen Stempel aufgedrückt. Die Leute rissen Pflastersteine aus der Erde und Sperrholzplatten von Schaufenstern und schmissen dann die Scheiben ein. An mehreren Stellen ist die Polizei mit Tränengas vorgegangen, was wiederum auch friedliche Demonstranten getroffen hat. Die Botschaft der Proteste gegen die G7-Länder, die morgen nicht weit entfernt in Evian zusammenkommen, die ging wie so oft in der Gewalt dann unter. Aus Genf, Christiane Ulrich.
1: Die Zugstrecke Hamburg-Hannover ist ab heute komplett gesperrt für Fern- und Regionalverkehr. Die Bahn will Gleise, Signalanlagen und Bahnhöfe erneuern. Es gibt Ersatzverkehr hauptsächlich mit Bussen. Die Strecke Hamburg-Berlin ist dagegen nach einer Grundsanierung wieder freigegeben worden.
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1: Zum Wetter, die aktuelle Vorhersage des Deutschen Wetterdienstes. Über den Norden und Osten ziehen Schauer und Gewitter, örtlich kann es kräftig regnen. Ansonsten wolkig, aber trocken, ganz im Süden ist der Himmel stellenweise klar. Die Temperaturen gehen in der Nacht auf 13 bis 6 Grad zurück. Die neue Woche startet im Süden und Südwesten mit Sonne, im Norden und in der Mitte weiter wolkig, im Nordosten noch einzelne Schauer. Die Höchsttemperaturen erreichen 16 bis 23 Grad.
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1: Ich bin Thomas Brockt. Traumstart für die deutsche Fußballnationalmannschaft. Das DFB-Team hat das erste Spiel bei der Weltmeisterschaft deutlich gewonnen. Gegen den WM-Neuling Curaçao hieß es in Houston am Ende 7:1. Die Tore erzielten Felix Metscher, Nico Schlotterbeck, Jamal Musiala, Nathaniel Brown, Dennis Undav und zweimal Kai Havertz. Ein Vorrundenaus wie bei den letzten beiden Weltmeisterschaften ist damit jetzt schon praktisch ausgeschlossen, weil auch 8 Gruppendritte weiterkommen. Die Schweizer haben einen Vorstoß von Rechtskonservativen zur Begrenzung der Migration klar abgelehnt. Bei einer Volksabstimmung sprachen sich laut Hochrechnungen rund 55% der Beteiligten dagegen aus, einen Bevölkerungsdeckel einzuführen.
2: Am Ende ist das Ergebnis doch recht deutlich. Die Schweizer wollen die Migration nicht mit einem künstlichen Bevölkerungsdeckel begrenzen. Was aber klar ist, das Thema bleibt. Viele Menschen sind, wie in Deutschland und anderen Ländern, besorgt über die Zahl der Ausländer im Land. Der Wirtschaftsverband sagt, man müsse das Inlandspotenzial besser ausschöpfen, heißt durch Aus- und Weiterbildung, damit weniger Fachkräfte aus dem Ausland rekrutiert werden müssen. Aus Genf, Christiane Ulrich.
1: Mit der Bahn zu reisen bleibt ein Glücksspiel. Die Strecke zwischen Hamburg und Berlin ist jetzt wieder in Betrieb. Doch schon zeichnen sich für Reisende die nächsten Probleme ab. Es gibt eine Vollsperrung zwischen Hamburg und Hannover.
3: Die Bahn will auf der rund 163 Kilometer langen Strecke Gleise, Weichen, Oberleitungen, Bahnhöfe und Brücken erneuern. Auch an Stellwerken und am Bahndamm bei Eschede wird gearbeitet. Die Bauarbeiten sollen bis 10. Juli dauern und liegen laut Deutscher Bahn wohl im Plan. Fern- und Güterzüge werden umgeleitet. Im Regionalverkehr gibt es ein Ersatzkonzept mit Bussen und Zügen auf einzelnen Abschnitten. Die Verbindung zählt als Nord-Süd-Achse zu den meistbefahrenen Bahnstrecken Deutschlands. Tanja Wagner, Nachrichtenredaktion.
1: Ein zunächst friedlicher Protest gegen den bevorstehenden G7-Gipfel in Frankreich ist in Genf zunehmend eskaliert. Am Nachmittag und Abend schmissen Vermummte zahlreiche Scheiben ein. Die Polizei setzte mehrfach Tränengas ein. Das Treffen der G7-Staats- und Regierungschefs beginnt an diesem Montag in Evian auf der französischen Uferseite des Genfer Sees. Genf liegt rund 50 Kilometer entfernt, aber Frankreich wollte keine Proteste dulden. Deshalb meldeten die Organisatoren die Demo in Genf an.
0: Soweit das Neueste. 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
1: Zum Wetter, die aktuelle Vorhersage des Deutschen Wetterdienstes. Über den Norden und Osten ziehen Schauer und Gewitter, örtlich kann es kräftig regnen. Ansonsten wolkig, aber trocken, ganz im Süden ist der Himmel stellenweise klar. Die Temperaturen gehen in der Nacht auf 13 bis 6 Grad zurück. Die neue Woche startet im Süden und Südwesten mit Sonne, im Norden und in der Mitte weiter wolkig, im Nordosten noch einzelne Schauer. Die Höchsttemperaturen erreichen 16 bis 23 Grad.
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1: Ich bin Thomas Brockt. Schützenfest zum WM-Auftakt für die deutsche Fußballnationalmannschaft. Die DFB-Auswahl hat in Houston ihr erstes Gruppenspiel gegen Außenseiter Curaçao mit 7:1 gewonnen.
2: Das deutsche Team erwischte einen Traumstart mit einem frühen Tor von Metscher. Dann verlor die DFB-Auswahl kurz den Faden. Komenencia überwand Torwartrückkehrer Neuer zum 1:1 für Curaçao. Danach aber Einbahnstraße für Deutschland. Schlotterbeck und Havertz per Elfmeter stellten noch vor der Pause auf 3:1. Im zweiten Durchgang schraubten Musiala, Brown, Undav und nochmal Havertz das Ergebnis in die Höhe. 7:1. Ein toller WM-Auftakt für die deutsche Mannschaft. Das macht Lust auf mehr. Moritz Einzel, Sportredaktion.
1: Ein zunächst friedlicher Protest gegen den bevorstehenden G7-Gipfel in Frankreich ist in Genf zunehmend eskaliert. Am Nachmittag und Abend schmissen Vermummte zahlreiche Scheiben ein, die Polizei setzte mehrfach Tränengas ein. Das Treffen der G7-Staats- und Regierungschefs beginnt an diesem Montag in Evian auf der französischen Uferseite des Genfer Sees. Genf liegt rund 50 Kilometer entfernt, aber Frankreich wollte keine Proteste dulden, deshalb meldeten die Organisatoren die Demo in Genf an. Ökostromtarife werden beim Wechsel des Stromanbieters immer beliebter. Im laufenden Jahr entfielen 81% aller abgeschlossenen Stromverträge auf Tarife mit 100% erneuerbaren Energien, der höchste bislang gemessene Wert. Das geht aus einer Auswertung des Vergleichsportals Verivox hervor.
3: Vor 5 Jahren lag der Anteil der Wechselkunden, die sich für Ökostrom entschieden, noch bei rund 68%. Seitdem ist die Nachfrage kontinuierlich gestiegen. Laut Verivox spielen dabei nicht nur Umwelt- und Klimaschutzaspekte eine Rolle. Häufig seien Ökostromtarife inzwischen auch die günstigste Option für Verbraucher. Ein 3-Personen-Haushalt mit einem Jahresverbrauch von 4000 Kilowattstunden kann durch den Wechsel in einen günstigen Ökostromtarif laut Verivox rund 400 Euro pro Jahr sparen. David Riemer, Redaktion.
1: Nach einem Flugzeugabsturz im US-Bundesstaat Missouri wird befürchtet, dass alle 12 Insassen gestorben sind. Laut Polizei ereignete sich der tödliche Absturz in der Nähe eines Flugplatzes im Raum der Kleinstadt Butler, südlich von Kansas City. Die Luftfahrtbehörde teilte mit, dass es sich wohl um ein Flugzeug handelte, das Fallschirmspringer transportiert. Die Absturzursache ist noch unklar.
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1: Zum Wetter, die aktuelle Vorhersage des Deutschen Wetterdienstes. Über den Norden und Osten ziehen Schauer und Gewitter, örtlich kann es kräftig regnen. Ansonsten wolkig, aber trocken, ganz im Süden ist der Himmel stellenweise klar. Die Temperaturen gehen in der Nacht auf 13 bis 6 Grad zurück. Die neue Woche startet im Süden und Südwesten mit Sonne, im Norden und in der Mitte weiter wolkig, im Nordosten noch einzelne Schauer. Die Höchsttemperaturen erreichen 16 bis 23 Grad.
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1: Ich bin Thomas Brock. Nach wochenlangen Verhandlungen haben die USA und der Iran eine vorläufige Übereinkunft für einen Ausweg aus dem Irankrieg gefunden. Zunächst teilte der Vermittler Pakistan mit, dass ein Friedensabkommen erzielt worden sei. Es soll am Freitag in der Schweiz unterzeichnet werden. Auch US-Präsident Trump bestätigte den Abschluss eines Abkommens mit dem Iran. Er genehmige hiermit die Öffnung der Straße von Hormuz für eine mautfreie Schifffahrt und ordne gleichzeitig die sofortige Aufhebung der US-Seeblockade gegen iranische Häfen an, schrieb Trump auf seiner Plattform Truth Social. Die deutsche Fußballnationalmannschaft ist mit einem deutlichen Sieg in die WM gestartet. Das Team von Bundestrainer Nagelsmann gewann in Houston gegen den WM-Neuling Curaçao mit 7:1. Die Tore erzielten Metscher, Schlotterbeck, Musiala, Brown, Undav und zweimal Havertz.
2: Am Ende ist es zwar die erwartete klare Nummer, aber zwischendurch haben die deutschen Fans schon verdutzt geguckt. Denn nach einem starken Beginn und dem frühen Tor durch Metscher verliert das deutsche Team die Ordnung. Die Spieler aus der Karibik kommen mit ihrem ersten Torschuss nach 20 Minuten zu ihrem ersten WM-Tor, was die Fans in Blau und Gelb im Stadion in Ekstase versetzt. Doch kurz vor der Halbzeit fängt sich das deutsche Team wieder, erhöht nach und nach und verhindert so eine Blamage zum Auftakt, anders als bei den zwei Weltmeisterschaften davor. Aus Houston, Thomas Bremser.
1: In einer weiteren Partie trennten sich die Niederlande und Japan 2:2 unentschieden. Ein zunächst friedlicher Protest gegen den bevorstehenden G7-Gipfel in Frankreich ist in Genf zunehmend eskaliert. Vermummte warfen zahlreiche Scheiben ein und setzten ein Auto und Müllcontainer in Brand.
3: Es ging alles so friedlich los, aber ein Block von Vermummten hat den Protest dann seinen hässlichen Stempel aufgedrückt. Die Leute rissen Pflastersteine aus der Erde und Sperrholzplatten von Schaufenstern und schmissen dann die Scheiben ein. An mehreren Stellen ist die Polizei mit Tränengas vorgegangen, was wiederum auch friedliche Demonstranten getroffen hat. Aus Genf, Christiane Ulrich.
1: Die Zugstrecke Hamburg-Hannover ist seit gestern komplett gesperrt für Fern- und Regionalverkehr. Die Bahn will Gleise, Signalanlagen und Bahnhöfe erneuern. Es gibt Ersatzverkehr hauptsächlich mit Bussen. Die Strecke Hamburg-Berlin ist dagegen nach einer Grundsanierung wieder freigegeben worden.
0: Soweit das Neueste. 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
1: Zum Wetter, die aktuelle Vorhersage des Deutschen Wetterdienstes. Über den Norden und Osten ziehen Schauer und Gewitter, örtlich kann es kräftig regnen. Ansonsten wolkig, aber trocken, ganz im Süden ist der Himmel stellenweise klar. Die Temperaturen gehen in der Nacht auf 13 bis 6 Grad zurück. Die neue Woche startet im Süden und Südwesten mit Sonne, im Norden und in der Mitte weiter wolkig, im Nordosten noch einzelne Schauer. Die Höchsttemperaturen erreichen 16 bis 23 Grad.
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1: Ich bin Thomas Brockt. Wochenlang wurde verhandelt. Nun haben die USA und der Iran nach Angaben des Vermittlers Pakistan und der US-Regierung eine vorläufige Übereinkunft für einen Ausweg aus dem Iran-Krieg gefunden. Nach intensiven Gesprächen sei ein Abkommen erzielt, schrieb Pakistans Ministerpräsident Sharif auf der Plattform X. Kurz darauf bestätigte auch US-Präsident Trump den Abschluss eines Abkommens.
2: Der Deal ist erst perfekt, wenn er unterschrieben ist. Und das soll Ende der Woche in der Schweiz passieren, angeblich persönlich und offiziell. Geburtstagsgeschenk für Trump, die Straße von Hormuz wird frei befahrbar. Beide Länder heben ihre Seeblockaden auf. Ob der Iran Gebühren erheben wird, ist unklar. Weitere Verhandlungen über alle technischen Details sind nun geplant. Das iranische Atomprogramm, die Uranvorräte und der Stopp einer Unterstützung von Terrormilizen wie Hisbollah oder Hamas.